0: Champions League gestartet. Überschattet wurde das 3:2 allerdings von gesundheitlichen Problemen bei Konstantinos Karezas. Der griechische Neuzugang musste mit Kreislaufproblemen schon in der ersten Hälfte mit einer Trage vom Platz gebracht werden.
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2: Heute bleibt's ganz schön frisch. 16 bis 20 Grad, das haben wir einer Kaltfront zu verdanken. Und die hat nicht nur die kühleren Temperaturen dabei, sondern auch immer wieder Regen und Gewitter. Am Donnerstag, da wird's ein bisschen freundlicher. Die Wolken lockern auf. Vielleicht sehen wir auch mal die Sonne. Es wird aber nicht viel wärmer werden. Der Rest der Woche dann zumindest ein bisschen freundlicher, meistens trocken. Mit einem Mix aus Sonne und Wolken.
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3: Normaler Verkehr im Allgäu. Ich wünsche euch eine gute Fahrt.
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1: Ich bin Katrin Müller. Im Zollkonflikt zwischen den USA und Kanada geht es Schlag auf Schlag weiter. Nach den jüngsten Zöllen aus Ottawa kommt prompt eine Antwort aus Washington. Die Trump-Regierung kündigte Einfuhrverbote für bestimmte Produkte aus dem Nachbarland an. 3 Tage nach dem haushohen Sieg der AfD über die regierende CDU in Sachsen-Anhalt treffen die Chefs der beiden Parteien im Bundestag aufeinander. Die AfD-Partei und Fraktionsvorsitzende Weidel eröffnet heute als Oppositionsführerin die Generaldebatte in der Haushaltswoche. Anschließend redet Bundeskanzler und CDU-Chef Merz. Gestern hatte bereits Finanzminister Klingbeil seine Pläne für das kommende Jahr verteidigt.
2: Kanzler Merz und Finanzminister Klingbeil sind in der Haushaltsdebatte von der Opposition scharf kritisiert worden. Sie warf der Regierung Rechentricks und rekordverdächtiges Chaos vor. Klingbeil hielt dagegen. Die Koalition habe schmerzhafte Kompromisse machen und bei Finanzhilfen und Subventionen kürzen müssen. Nur so entstünden Spielräume für Investitionen in die Zukunft. Die AfD kritisierte vor allem die hohe Verschuldung und warf der Regierung verfassungswidrige Buchungstricks vor. Fürs kommende Jahr sind Ausgaben von über 550 Milliarden Euro und insgesamt mehr als 200 Milliarden Euro neue Schulden geplant. Aus Berlin, David Riemer.
1: Der mutmaßliche Saboteur hinter den Angriffen auf Stromleitungen in 3 Bundesländern wollte offenbar weitermachen. NRW-Innenminister Reul sagte, im Moment spreche alles für einen Einzeltäter. Festgenommen wurde der 48-Jährige bei Aachen, nachdem er einer Polizistin verdächtig aufgefallen war.
3: Als die Polizei den Mann schnappte, hatte er weitere Sprengmittel dabei. Auch in einem Zelt im Unterholz fanden die Beamten Sprengladungen. NRW-Innenminister Reul sagt deshalb ziemlich deutlich, der war immer noch unterwegs und wollte weitermachen. Dieses Spiel ist beendet worden. Die Ermittler prüfen trotzdem weiter, ob noch jemand beteiligt war. Zoe Tassovali, Nachrichtenredaktion.
1: Zum Sport. Borussia Dortmund hat zum Auftakt der Ligaphase der Fußball Champions League mit viel Mühe gewonnen. Gegen den spanischen Erstligisten FC Villarreal siegte der BVB mit 3:2. Und Deutschlands Basketballerinnen haben erstmals in ihrer Geschichte das Viertelfinale bei der WM erreicht. Das Team besiegte Außenseiter Südkorea bei dem Heimturnier in Berlin ungefährdet mit 94:56.
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4: Heute bleibt's ganz schön frisch. 16 bis 20 Grad, das haben wir einer Kaltfront zu verdanken. Und die hat nicht nur die kühleren Temperaturen dabei, sondern auch immer wieder Regen und Gewitter. Am Donnerstag, da wird's ein bisschen freundlicher. Die Wolken lockern auf. Vielleicht sehen wir auch mal die Sonne. Es wird aber nicht viel wärmer werden. Der Rest der Woche dann zumindest ein bisschen freundlicher, meistens trocken. Mit einem Mix aus Sonne und Wolken.
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5: Normaler Verkehr im Allgäu. Ich wünsche euch eine gute Fahrt.
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1: Heute bleibt's ganz schön frisch. 16 bis 20 Grad, das haben wir einer Kaltfront zu verdanken. Und die hat nicht nur die kühleren Temperaturen dabei, sondern auch immer wieder Regen und Gewitter. Am Donnerstag, da wird's ein bisschen freundlicher. Die Wolken lockern auf. Vielleicht sehen wir auch mal die Sonne. Es wird aber nicht viel wärmer werden. Der Rest der Woche dann zumindest ein bisschen freundlicher, meistens trocken. Mit einem Mix aus Sonne und Wolken.
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2: Normaler Verkehr im Allgäu. Ich wünsche euch eine gute Fahrt.

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1: Ich bin Katrin Müller. In der Haushaltswoche im Bundestag steht heute Vormittag der Etat des Kanzleramts auf der Tagesordnung. Die Debatte wird von der Opposition traditionell für eine Abrechnung mit der Politik der Regierung insgesamt genutzt.
2: Finanzminister Klingbeil plant fürs kommende Jahr Ausgaben von über 555 Milliarden Euro. Gleichzeitig soll die Neuverschuldung deutlich steigen. Insgesamt sind mehr als 200 Milliarden Euro neue Schulden vorgesehen. Ein großer Teil des Geldes soll in die Verteidigung fließen. Mehrere Milliarden Euro sind auch für die Unterstützung der Ukraine vorgesehen. Finanziert werden soll ein Teil der Mehrausgaben unter anderem durch höhere Steuern auf Tabak, Alkohol, Sekt und eine neue Plastikabgabe. Ab 2028 drohen allerdings Milliardenlücken im Haushalt. Aus Berlin, David Riemer.
1: Im Zollkonflikt zwischen den USA und Kanada geht es Schlag auf Schlag weiter. Nach den jüngsten Zöllen aus Ottawa kommt prompt eine Antwort aus Washington. Die Trump-Regierung kündigte Einfuhrverbote für bestimmte Produkte aus dem Nachbarland an. In Oslo wird heute der norwegische König Harald beigesetzt. Es werden Gäste aus verschiedenen europäischen Königshäusern und aus der Politik erwartet. Harald war Ende August im Alter von 89 Jahren gestorben.
3: Der norwegische König war im Volk sehr beliebt. Deshalb rechnet man damit, dass bis zu 200.000 Menschen in die Osloer Innenstadt strömen werden. Das gesamte Zentrum ist abgesperrt und die Polizei spricht von einem der größten Einsätze ihrer Geschichte. Um 12 Uhr wird der Sarg des Königs in einer Prozession vom Schloss bis zur Domkirche gebracht, wo mit einem Gottesdienst Abschied von ihm genommen wird. Beigesetzt wird er im Mausoleum in der Akershus Festung. Aus Oslo, Sigrid Harms.
1: Zum Sport. Borussia Dortmund hat zum Auftakt der Ligaphase der Fußball Champions League mit viel Mühe gewonnen. Im Duell mit dem spanischen Erstligisten FC Villarreal siegte der BVB mit 3:2. Überschattet wurde die Partie von der Auswechslung des Neuzugangs Konstantinos Karezas, der in der ersten Hälfte nach Kreislaufproblemen mit einer Trage vom Feld und ins Krankenhaus gebracht werden musste. Und Deutschlands Basketballerinnen haben erstmals in ihrer Geschichte das Viertelfinale bei der WM erreicht. Das Team besiegte Außenseiter Südkorea bei dem Heimturnier in Berlin ungefährdet mit 94:56 und trifft am Donnerstag auf Europameister Belgien.
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4: Heute bleibt's ganz schön frisch. 16 bis 20 Grad, das haben wir einer Kaltfront zu verdanken. Und die hat nicht nur die kühleren Temperaturen dabei, sondern auch immer wieder Regen und Gewitter. Am Donnerstag, da wird's ein bisschen freundlicher. Die Wolken lockern auf. Vielleicht sehen wir auch mal die Sonne. Es wird aber nicht viel wärmer werden. Der Rest der Woche dann zumindest ein bisschen freundlicher, meistens trocken. Mit einem Mix aus Sonne und Wolken.
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5: Normaler Verkehr im Allgäu. Ich wünsche euch eine gute Fahrt.
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1: Heute bleibt's ganz schön frisch. 16 bis 20 Grad, das haben wir einer Kaltfront zu verdanken. Und die hat nicht nur die kühleren Temperaturen dabei, sondern auch immer wieder Regen und Gewitter. Am Donnerstag, da wird's ein bisschen freundlicher. Die Wolken lockern auf. Vielleicht sehen wir auch mal die Sonne. Es wird aber nicht viel wärmer werden. Der Rest der Woche dann zumindest ein bisschen freundlicher, meistens trocken. Mit einem Mix aus Sonne und Wolken.
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2: Normaler Verkehr im Allgäu. Ich wünsche euch eine gute Fahrt.

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2: Ich bin Katrin Müller. Im Zollkonflikt zwischen den USA und Kanada geht es Schlag auf Schlag weiter. Nach den jüngsten Zöllen aus Ottawa kommt prompt eine Antwort aus Washington. Die Trump-Regierung kündigte Einfuhrverbote für bestimmte Produkte aus dem Nachbarland an. 3 Tage nach dem haushohen Sieg der AfD über die regierende CDU in Sachsen-Anhalt treffen die Chefs der beiden Parteien im Bundestag aufeinander. Die AfD-Partei und Fraktionsvorsitzende Weidel eröffnet heute als Oppositionsführerin die Generaldebatte in der Haushaltswoche. Anschließend redet Bundeskanzler und CDU-Chef Merz. Gestern hatte bereits Finanzminister Klingbeil seine Pläne für das kommende Jahr verteidigt.
3: Kanzler Merz und Finanzminister Klingbeil sind in der Haushaltsdebatte von der Opposition scharf kritisiert worden. Sie warf der Regierung Rechentricks und rekordverdächtiges Chaos vor. Klingbeil hielt dagegen, die Koalition habe schmerzhafte Kompromisse machen und bei Finanzhilfen und Subventionen kürzen müssen. Nur so entstünden Spielräume für Investitionen in die Zukunft. Die AfD kritisierte vor allem die hohe Verschuldung und warf der Regierung verfassungswidrige Buchungstricks vor. Fürs kommende Jahr sind Ausgaben von über 550 Milliarden Euro und insgesamt mehr als 200 Milliarden Euro neue Schulden geplant. Aus Berlin, David Riemer.
2: Der mutmaßliche Saboteur hinter den Angriffen auf Stromleitungen in 3 Bundesländern wollte offenbar weitermachen. NRW-Innenminister Reul sagte, im Moment spreche alles für einen Einzeltäter. Festgenommen wurde der 48-Jährige bei Aachen, nachdem er einer Polizistin verdächtig aufgefallen war.
4: Als die Polizei den Mann schnappte, hatte er weitere Sprengmittel dabei. Auch in einem Zelt im Unterholz fanden die Beamten Sprengladungen. NRW-Innenminister Reul sagt deshalb ziemlich deutlich, der war immer noch unterwegs und wollte weitermachen. Dieses Spiel ist beendet worden. Die Ermittler prüfen trotzdem weiter, ob noch jemand beteiligt war. Zoe Tassovali, Nachrichtenredaktion.
2: Zum Sport. Borussia Dortmund hat zum Auftakt der Ligaphase der Fußball Champions League mit viel Mühe gewonnen. Gegen den spanischen Erstligisten FC Villarreal siegte der BVB mit 3:2. Und Deutschlands Basketballerinnen haben erstmals in ihrer Geschichte das Viertelfinale bei der WM erreicht. Das Team besiegte Außenseiter Südkorea bei dem Heimturnier in Berlin ungefährdet mit 94:56.
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5: Heute bleibt's ganz schön frisch. 16 bis 20 Grad, das haben wir einer Kaltfront zu verdanken. Und die hat nicht nur die kühleren Temperaturen dabei, sondern auch immer wieder Regen und Gewitter. Am Donnerstag, da wird's ein bisschen freundlicher. Die Wolken lockern auf. Vielleicht sehen wir auch mal die Sonne. Es wird aber nicht viel wärmer werden. Der Rest der Woche dann zumindest ein bisschen freundlicher, meistens trocken. Mit einem Mix aus Sonne und Wolken.
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6: Die A96 Bregenz Richtung München, zwischen Grenzübergang Lindau und Neu-Ravensburg Vorsicht. Unbeleuchtet fahrendes Fahrzeug. Ich wünsche eine gute Fahrt.
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0: Sonne und Wolken.
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2: Die A96 Bregenz Richtung München, zwischen Grenzübergang Lindau und Neuregensburg Vorsicht, unbeleuchtet fahrendes Fahrzeug. Ich wünsche eine gute Fahrt.
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2: Ich bin Diana Kramer. In der Haushaltswoche im Bundestag steht heute Vormittag der Etat des Kanzleramts auf der Tagesordnung. Die Debatte wird von der Opposition traditionell für eine Abrechnung mit der Politik der Regierung insgesamt genutzt.
3: Finanzminister Klingbeil plant fürs kommende Jahr Ausgaben von über 555 Milliarden Euro. Gleichzeitig soll die Neuverschuldung deutlich steigen. Insgesamt sind mehr als 200 Milliarden Euro neue Schulden vorgesehen. Ein großer Teil des Geldes soll in die Verteidigung fließen. Mehrere Milliarden Euro sind auch für die Unterstützung der Ukraine vorgesehen. Finanziert werden soll ein Teil der Mehrausgaben unter anderem durch höhere Steuern auf Tabak, Alkohol, Sekt und eine neue Plastikabgabe. Ab 2028 drohen allerdings Milliardenlücken im Haushalt. David Riemer, Berlin.
2: Der festgenommene mutmaßliche Stromnetzsaboteur hat nach Angaben von NRW-Innenminister Herbert Reul seine Angriffe fortsetzen wollen. Der Mann war immer noch unterwegs und wollte weitermachen. Dieses Spiel sei gestern beendet worden, sagte Reul in Duisburg. Im Moment spreche alles dafür, dass er als Einzeltäter agierte, so Reul. Nach der Serie von Sabotageangriffen auf das Stromnetz in mehreren Bundesländern hatte die Polizei den gesuchten 48-jährigen Verdächtigen gestern in der Nähe des Kraftwerks Weißweiler bei Aachen festgenommen. Im Zollkonflikt zwischen den USA und Kanada geht es Schlag auf Schlag weiter. Nach den jüngsten Zöllen aus Ottawa kommt prompt eine Antwort aus Washington. Die Trump-Regierung kündigte Einfuhrverbote für bestimmte Produkte aus dem Nachbarland an.
4: Trump ist sauer auf Kanada und greift zu drastischen Maßnahmen. Ab Ende des Monats gibt es Einfuhrverbote für bestimmte Molkereiprodukte, Wein, Bier und Schnaps und Motorräder. Das sind milliardenschwere Warenwerte und damit will Washington Kanada im Zollstreit zum Einlenken zwingen. Ottawa hatte zuvor Gegenzölle auf US-Importe verhängt. Handelsgespräche waren ins Leere gelaufen. Trump hatte den Streit vom Zaun gebrochen, weil er sich von Kanada ausgenutzt fühlt. Er hatte auch den Lake Ontario in Lake America umbenannt. Tina Eck, USA.
2: Zum Fußball. Borussia Dortmund hat zum Auftakt der Ligaphase der Champions League einen Sieg eingefahren, allerdings mit viel Mühe. Im Duell mit dem spanischen Erstligisten FC Villarreal gewann der BVB mit 3:2.
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5: Mit Leon Dauter. Der Prozess um die getötete Mutter aus Lauben am Memminger Landgericht nähert sich dem Ende. Ein weiterer Zeuge wird nicht gehört. Die Beweisaufnahme soll am Mittwoch geschlossen werden. Danach werden die Plädoyers erwartet. Und Ministerpräsident Markus Söder hat bei seinem Besuch im Oberallgäu auch Station im Bergbauernmuseum Diepholz gemacht. Dort informierte er sich über den geplanten Wiederaufbau der Alpe Bierenwang als Kinderalpe und die weiteren Projekte des Museumsvereins.
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6: Heute heißt es definitiv Regenschirme statt Sonnenschirm. Wir starten mit vielen Wolken rein in diesen Mittwoch. Es fällt immer wieder Regen im Tagesverlauf, dann auch länger anhaltend. Es kann auch zu lokalen Gewittern kommen. Die Temperaturen, ja, die gehen im Laufe des Tages zurück. 17 bis 19 Grad, das sind die Spitzenwerte. Morgen haben wir ebenfalls viele Wolken, immer wieder Regenschauer am Nachmittag, aber dann doch Auflockerungen, zum Teil freundliche Phasen bei ähnlichen Temperaturen und auch der Freitag bleibt unbeständig, wechselhaft und kühl.
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6: Es läuft störungsfrei um kurz nach 6. Ich habe keine Meldungen für euch.
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6: Auch an der Blitzerfront sozusagen ist noch nichts los. Ich habe keine Blitzer für euch. 0800 5 70 80 90.
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6: Puh, heute macht das Aufstehen irgendwie gar nicht so gute Laune. Wenn man da aus dem Fenster schaut, ist es nass, nass, nass. Zum Teil war es auch recht stürmisch schon gestern Abend. Aber so dieser Temperatursturz, der passiert tatsächlich erst im Laufe dieses Mittwochs. Wir gehen rein mit einem Klassiker, sage ich mal, mit den Rolling Stones. Mess it up. Ich wünsche euch einen guten Start in diesen Mittwoch.

0: Mit den Altern des Rock'n'Roll rein in diesen Mittwoch. Das waren die Rolling Stones hier bei mir im Allgäu Wecker. Schönen guten Morgen. Raus aus dem Alltag, rein in die Natur. Urlaub im Allgäu boomt ja nach wie vor. Doch abseits der ganz großen Touristen-Hotspots gibt es Ecken, die auf sanften und auch auf authentischen Tourismus setzen. Eine dieser Perlen im Westallgäu ist beispielsweise die Marktgemeinde Weiler-Simmerberg. Wer hier Urlaub macht oder einen Ausflug macht, sucht vor allem die unberührte Natur und den kulinarischen Genuss. So hat das Tourismuschef Sebastian Koch gestern im Kaffeeklatsch beschrieben.
1: Was bei uns aber natürlich auch noch wichtig ist, wir haben direkt vom Ort weg die Hausbachklamm. Das heißt also ein super schönes Wandergebiet, die auch keinen Eintritt kostet. Sehr, sehr schönes Naherholungsgebiet. Wir haben jetzt auch seit ein paar Jahren im unteren Bereich den Räuber-Kasimir-Weg. Der ist gerade für Kinder ein Spielerlebnisweg mit nur so 2,5 Kilometern. Das kann also wirklich jeder zwischen 3 und 12 Jahren laufen mit einer Kugelbahn. Da ist was dabei für jeden. Und sowas wollen wir natürlich eben zugänglich lassen. Und das soll auch ohne Eintritt bleiben in Zukunft. Bei uns natürlich auch noch wichtig, wir sind einer von 100 bayerischen Genussorten seit 2018. Also das ist auch nochmal was. Da ist es schon was Besonderes aufgrund unserer Käseproduktion. Wir haben 2 Brauereien, ist das Thema Genuss bei uns auch groß geschrieben.
0: Nur einen Katzensprung entfernt ist Lindenberg. Die Stadt liegt auf einer sonnigen Hochebene und setzt auf ein ganz anderes historisches Alleinstellungsmerkmal. Lindenberg ist bzw. war die Hutstadt schlechthin. So Katrin Felle, Leiterin für Kultur und Tourismus. Millionen von Strohhüten wurden hier produziert.
2: Es ist wirklich unfassbar. Es sind 8 Millionen Strohhüte, die da in die Welt gingen. Und es war jetzt ganz spannend. Wir hatten im Sommer ein ganz junges Künstlerduo bei uns, die so ein mobiles Atelier gemacht haben. Und die haben diese 8 Millionen Hüte auf einen 4-Sekunden-Takt runtergerechnet. Die haben quasi gesagt, wenn es 8 Millionen Hüte im Jahr waren, bedeutet es, dass alle 4 Sekunden ein Hut in dieser Stadt produziert wurde. Und das fand ich schon auch sehr spannend, weil das ist einfach eine unfassbare Zahl. Und es ist schon ein kleiner Ort, da sich vorzustellen, dass da wirklich so unfassbar viele Hüte produziert wurden und eigentlich die ganze Welt Lindenberg getragen hat. Also nicht umsonst hießen wir damals Klein Paris der Hutmode. Das ist wirklich eine Zeit gewesen, die war unvergleichlich in dieser Geschichte.
0: Mehr zur gemeinsamen Käsestraße und auch weiteren Besonderheiten der beiden Orte. Das ganze Gespräch mit Katrin Felle und Sebastian Koch gibt es natürlich zum Nachhören auf allgäuhit.de. Die magische 100-Tage-Marke, die ist bereits geknackt und der Alltag im Rathaus hat Florian Ullinger voll im Griff. Obergünzburgs erster neuer Bürgermeister blickt heute zurück auf seine ereignisreichen ersten Monate und zieht Bilanz bei uns im Kaffeeklatsch zwischen 9 und 10. Einen schönen guten Morgen.
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0: Hier ist der Allgäu Wecker am Mittwoch. Der Sommer, der ist jetzt, glaube ich, rum. Der hat sich verabschiedet und Tschüss gesagt. So langsam aber sicher hält der Herbsteinzug. Auf jeden Fall, was das Wetter heute und in den kommenden Tagen angeht. Wir haben vielleicht in den vergangenen Tagen nochmals ganz, ganz viele Sonnenstrahlen getankt. Wobei wir ja im Sommer heuer eher versucht haben, uns vor der Sonne zu verstecken. Es war ein außerordentlich heißer Sommer. Welches Sommerfazit habt ihr?
1: Für mich ein perfekter Sommer, weil ich die Sonne liebe. Für die Natur vielleicht nicht so sehr.
2: Zu heiß.
3: Heiß, trocken und ein wenig Wasser.
4: Zu heiß.
5: Gut, es war heiß, aber die Deutschen beschweren sich ja gerne über das Wetter. Ich versuche das mal nicht zu tun.
6: War schön. Wir waren wandern, wir waren rodeln, Sommerrodeln. Super.
7: An sich immer wieder eine schöne Zeit, auch die Stadt neu zu erleben. Aber Fazit ist immer zu kurz.
0: Zu kurz, zu heiß, irgendwas ist halt immer, kommt gut rein in diesen Mittwoch.

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1: Allgäuer Vereine könnten von Steuererleichterungen profitieren. Vermisste 13-Jährige aus Kempten wiedergefunden. Das Wetter? Der Morgen ist sehr bewölkt und regnerisch, bei Temperaturen von 17 Grad. Ich bin Leon Dauter. Allgäuer Vereine könnten künftig steuerlich deutlich entlastet werden. Bayern will dazu eine Bundesratsinitiative starten. Unter anderem soll der Gewinnfreibetrag für gemeinnützige Vereine von 5.000 auf 10.000 Euro verdoppelt werden. Die Besteuerungsgrenze für wirtschaftliche Geschäftsbetriebe soll von 50.000 auf 100.000 Euro steigen.
2: Davon können etwa Sportvereine, Musikkapellen oder Feuerwehrvereine profitieren, die größere Feste oder Veranstaltungen organisieren. Für kleinere Vereine soll außerdem der Papierkram weniger werden. Bayern fordert eine vereinfachte Steuererklärung für gemeinnützige Vereine. Auch Satzungsänderungen sollen künftig automatisch vom Vereinsregister an die Finanzbehörden weitergegeben werden. Finanzminister Albert Füracker spricht von dem Grundsatz Vereinsarbeit statt Bürokratie. Wichtig allerdings, beschlossen sind die Steuererleichterungen noch nicht. Bayern will die Änderungen jetzt auf Bundesebene durchsetzen. Thomas Häuslinger, Nachrichtenredaktion.
1: Die seit Montagabend vermisste 13-Jährige aus Kempten ist wieder aufgetaucht. Die Polizei konnte ihren Aufenthaltsort ermitteln. Das Mädchen befand sich in einer Wohnung in Kempten und wurde inzwischen an ihre Erziehungsberechtigten übergeben. Hinweise auf eine Straftat gibt es nicht. Die 13-Jährige hatte die elterliche Wohnung am späten Montagabend gemeinsam mit einer Freundin verlassen und war zunächst nicht mehr auffindbar. Die Polizei hatte daraufhin öffentlich nach ihr gesucht. Die Öffentlichkeitsfahndung wurde inzwischen widerrufen. Die letzte Hitzewelle setzte der Eschach bei Leutkirch massiv zu. Der Fluss ist an vielen Stellen komplett ausgetrocknet. Zahlreiche Fische und andere Wassertiere haben nicht überlebt. Besonders betroffen sind Forellen und die geschützte Groppe. Die Eschach sei ein wichtiger Lebensraum und Biotop. Für eine Erholung des Gewässers brauche es laut Verein längeren, ergiebigen Regen. Die Frauen des ECDC Memmingen starten an diesem Wochenende als amtierender deutscher Meister in die neue Saison der deutschen Frauen-Eishockey-Liga. Zum Auftakt warten gleich zwei Heimspiele gegen die Mad Dogs Mannheim, am Samstag um 17.15 Uhr und am Sonntag um 12.15 Uhr in der Memminger Kutter Arena. Nach dem Gewinn des siebten Meistertitels gab es im Sommer einige Veränderungen im Kader. Unter anderem haben mehrere Leistungsträgerinnen den Verein verlassen. Dafür wurden neue Spielerinnen aus Kanada, den USA und der Slowakei verpflichtet. Insgesamt gehen in dieser Saison 6 Mannschaften in der DFEL an den Start.
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3: Es ist heute eine graue, eine richtig trübe Angelegenheit. Viele Wolken, immer wieder Regenschauer, das zieht sich auch durch diesen gesamten Mittwoch so. Die Regenschauer können mal kräftiger ausfallen. Es kann auch vereinzelt lokale Gewitter geben. Die Temperaturen liegen zwischen 16 und 19 Grad. Also dieser Temperaturrückgang, der passiert heute im Laufe des Tages. Morgen gibt's neben vielen Wolken und auch immer wieder Regenschauern, aber auch schon wieder trockene Phasen. Und es wird ein bisschen heller da draußen bei 17 bis 20 Grad. Keine Wetteränderung dann für den Freitag. Es bleibt unbeständig, grau und vereinzelt haben wir noch Regenschauer.
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3: Es schaut nach wie vor gut aus auf den Allgäuer Straßen. Keine Meldungen für euch.
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3: Auch da habe ich noch keine Blitzer für euch, wenn ihr den ersten an diesem Mittwoch entdecken solltet. Gerne reingeben, kostenfrei über die 0805 70 80 90.
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1: 50 Jahre Biene Maya im deutschen Fernsehen. Ha! Heute wird so ein kleines Trickfilm-Jubiläum gefeiert. Die Biene Maya wird 50, gleich mehr zu dieser gewieften und fleißigen Biene, zu ihrem, ja, Spielgefährten, dem Willi oder aber auch dem Grashupfer Flip hier bei mir im Allgäu-Wecker.
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Einen schönen guten Morgen, hier ist der Allgäu-Wecker. Gelb-Schwarz, ziemlich neugierig und seit Jahrzehnten ein Kinderzimmerstar. Wir schwelgen so ein bisschen in Kindheitserinnerungen, wenn ich meine, ja, diese kleine freche Biene Maya. Ja, die Biene Maya, Kindheitserinnerungen pur. Heute wird die Fernsehserie dazu schon 50 Jahre alt. Und wusstet ihr eigentlich schon alles über die Biene Maya? Nein, wir haben hier noch einige Fakten für euch.

0: Karel Gott wollte das Titellied erst gar nicht singen.
1: Der war nämlich erstmal skeptisch, als es darum ging, ein Kinderlied aufzunehmen. Zum Glück hat er sich umentschieden. Immerhin wurde die Biene Maja später zu einem seiner bekanntesten Lieder im deutschsprachigen Raum.
0: Maja kommt aus Japan.
1: Die Zeichentrickserie wurde vor allem in Japan produziert und ist deshalb ein Anime. Übrigens genauso wie die Kinderserien Heidi und Vicky.
0: Eigentlich ist Maja noch viel älter.
1: Erfunden wurde die kleine Biene nämlich nicht fürs Fernsehen. Grundlage ist das Buch Die Biene Maja und ihre Abenteuer von Waldemar Bonsels und das ist schon 1912 erschienen.
0: Willi und Flip gab es im Buch noch gar nicht.
2: Du heißt Willi?
3: Ja, ich bin der Willi.
2: Warum sprichst du denn so komisch?
3: Das ist der Stimmbruch, ich bin doch schon 2 Jahre.
1: Majas bester Freund Willi und auch Grashüpfer Flip wurden erst für die Zeichentrickserie erfunden. Sie wurden ergänzt, weil die Serie mehr Geschichten und Figuren gebraucht hat.

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1: Hier ist der Allgäu Wecker. Schönen guten Morgen. Die neue Spielzeit der Champions League hat begonnen. Als erster deutscher Verein in der Königsklasse musste Dortmund ran gegen Villarreal aus Spanien. Gewann die Borussia 3:2. Der VfB Stuttgart startet heute in die Champions League. Der schwäbische Fußball-Bundesligist empfängt Viking Stavanger aus Norwegen. Große Bühne für die Fußballstars von morgen im Allgäu. Beim AÜW Cup für die U10 Kids kicken die besten Talente der Region gegen den echten Profi-Nachwuchs vom FC Augsburg, 1860 München und von Heidenheim. Los geht's diesen Sonntag ab 10.30 Uhr in Fischen. Das große Finale mit den Bundesliga-Nachwuchsteams steigt dann am Samstag, den 19. September in Wickensbach. Einfach vorbeischauen und unsere Allgäuer Jungs an. Feuern. Und wer ist die gute Seele bei euch im Fußballverein? Die Trainerin bei Wind und Wetter oder der Kumpel an der Pfeife? Der BFV und der DFB suchen wieder die Fußballhelden. Wenn ihr unter 30 seid und euch im Verein engagiert, bewerbt euch oder nominiert eure Clubhelden auf bfv.de. Als fettes Dankeschön wartet eine 5-tägige Bildungsreise nach Spanien auf die Kreissieger-Einsendeschluss. Ist der 31. Oktober.

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2: Ich bin Diana Kramer. US-Präsident Donald Trump hat der AfD nach ihrem Wahlsieg in Sachsen-Anhalt gratuliert. Sie befinde sich im Aufwind, schrieb Trump auf seiner Plattform True Social mit Blick auf die Wahl vom Sonntag.
3: Ohne die AfD direkt beim Namen zu nennen, jubilierte Trump über das Wahlergebnis in Sachsen-Anhalt. Wow, die populistische Partei in Deutschland habe eine große Nacht gehabt, postete Trump. Die schrecklichen Einwanderungsregeln in Deutschland würden nicht länger hingenommen, die Partei sei im Aufwind. Unter den Beitrag setzte Trump die Buchstaben MGGA, was wohl angelehnt an MAGA, Make America Great Again, bedeuten soll, Make Germany Great Again. Seit Trumps Amtsantritt pflegt das Weiße Haus enge Beziehungen zur AfD. Tina Eck, USA.
2: 3 Tage nach dem haushohen Sieg der AfD über die regierende CDU in Sachsen-Anhalt treffen heute die Vorsitzenden der beiden Parteien im Bundestag aufeinander. Die AfD-Partei und Fraktionsvorsitzende Alice Weidel eröffnet am Vormittag als Oppositionsführerin die Generaldebatte in der Haushaltswoche. Anschließend redet Bundeskanzler und CDU-Chef Friedrich Merz. Die Debatte wird von der Opposition traditionell für eine Abrechnung mit der Politik der Bundesregierung genutzt. Vor dem Hintergrund des Wahlsiegs der AfD in Sachsen-Anhalt wird mit einem verbalen Schlagabtausch gerechnet. In Oslo wird heute der norwegische König Harald beigesetzt. Es werden Gäste aus verschiedenen europäischen Königshäusern und aus der Politik erwartet. Harald war Ende August im Alter von 89 Jahren gestorben.
4: Der norwegische König war im Volk sehr beliebt. Deshalb rechnet man damit, dass bis zu 200.000 Menschen in die Osloer Innenstadt strömen werden. Das gesamte Zentrum ist abgesperrt und die Polizei spricht von einem der größten Einsätze ihrer Geschichte. Um 12 Uhr wird der Sarg des Königs in einer Prozession vom Schloss bis zur Domkirche gebracht, wo mit einem Gottesdienst Abschied von ihm genommen wird. Beigesetzt wird er im Mausoleum in der Akershus Festung. Erst dann werden die Fahnen wieder voll gehisst und der neue König Håkon gefeiert. Aus Oslo, Sigrid Harms.
2: Zum Fußball. Borussia Dortmund hat sein Auftaktspiel in der neuen Champions-League-Saison gewonnen. Gegen den spanischen Vertreter FC Villarreal stand es am Ende 3:2.
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5: Mit Leon Dauter. Bayerns Vereine könnten künftig steuerlich entlastet und von weniger Bürokratie profitieren. Der Freistaat will dafür eine Initiative im Bundesrat starten. Beschlossen sind die geplanten Änderungen aber noch nicht. Und die vermisste 13-Jährige aus Kempten ist wieder wohlbehalten aufgefunden worden und wurde ihren Erziehungsberechtigten übergeben. Die Polizei hat keine Hinweise auf eine Straftat und die Öffentlichkeitsfahndung inzwischen beendet.
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6: Grau, trüb ist es draußen und regnerisch. Und der Regen, der bleibt uns auch den heutigen gesamten Mittwoch erhalten. Mal stärker, mal weniger stark. Es können auch lokale einzelne Gewitter auftreten. Die Temperaturen gehen im Laufe des Tages zurück und liegen dann in der Spitze zwischen 16 und 19 Grad. Morgen gibt's neben vielen Wolken und natürlich auch einzelnen Regenschauern immer wieder, aber auch schon trockene Phasen. Die Werte 17 bis 20 Grad am Bodensee. Der Freitag bleibt ebenfalls meist grau mit einzelnen Regenschauern und kühlen 15 bis 20 Grad.
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6: Wir haben eine Meldung von der A96 Richtung München zwischen Buchloe Ost und Landsberg am Lech West. Vorsicht, da liegen Gegenstände auf der Fahrbahn.
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6: In Füssen in der Augsburger Straße steht bereits einer und in Memmingen in der Fraunhofer Straße. Auch da wird geblitzt. Habt ihr weiteres für uns? Jederzeit könnt ihr das kostenfrei rein melden über die 0805 70 80 90.
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6: Schönen guten Morgen. Der Sommer, der geht jetzt zu Ende. Ich glaube, dieser Cut, was das Wetter angeht, da heißt es jetzt endgültig Tschüss Sommer, herzlich willkommen Herbst. Aber wir blicken, vielleicht erhält uns das unser Herz so ein bisschen in die Festivalsaison in den kommenden Sommer, also den Sommer 2027. Ich sag nur ein Stichwort, Icarus Festival in der Memminger Berg. Gleich mehr dazu hier bei mir im Allgäu-Wecker.
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0: ist der Allgäuwecker am Mittwoch. Hallo und schönen guten Morgen. Gleich wird's 10 Minuten. Nach 7, der Sommer geht zu Ende und damit auch die Festivalsaison, eines der mittlerweile größten Festivals für elektronische Musik, findet ja direkt bei uns im Allgäu statt, das Icarus Festival in Memminger Berg. 2015 ging's mit rund 14.000 Besuchern los. In diesem Jahr kamen bereits 120.000 Gäste. Wahnsinn! Und das Festival wächst weiter. Bis zur nächsten Ausgabe ist zwar noch ordentlich Zeit, bei den Veranstaltern dann laufen die Vorbereitungen aber schon auf Hochtouren. Der Ticketvorverkauf für 2027 ist bereits seit vergangenen Donnerstag gestartet. Emilia Hausschild vom Icarus Festival.
1: Bei uns laufen die Vorbereitungen für 2027 tatsächlich schon auf Hochtouren. Unser Produktionsteam zum Beispiel steckt schon mittendrin in der Planung fürs Gelände, die Bühnen und generell so den gesamten Aufbau. Parallel arbeitet unser Booking und Advancing Team auch schon am Line-Up und seit dem 3. September hat jetzt ja auch schon offiziell unser Vorverkauf gestartet.
0: Und für kommendes Jahr gibt es natürlich auch einige größere Neuigkeiten.
1: Die größte ist vor allem unser neues Datum. Das Icarus findet nämlich erstmals nicht am Pfingstwochenende statt, sondern später im Sommer, nämlich vom 25. bis 27. Juni. Und damit reagieren wir so ein bisschen auf die erfahrungsgemäß stabilere Wetterlage, was für ein Open Air natürlich super wichtig ist. Neu ist außerdem der Young Festival Pass für alle zwischen 18 und 21 Jahren. Der ist nämlich 30 € günstiger als das reguläre Bundle aus Full Weekend und Camping Ticket. Und damit möchten wir vor allem die junge Zielgruppe einfach finanziell ein bisschen entlasten und noch mehr junge Menschen den Festivalbesuch ermöglichen. Das Icarus 2027 startet zudem mit einer komplett neuen visuellen Identität. Unter dem Motto Dare to Fly steht das kommende Festival ja ganz im Zeichen von Aufbruch, Freiheit und einem neuen Kapitel.
0: Also da ist etliches an Neuigkeiten mit dabei, vor allem das Datum, also es ist in den Sommer quasi verpflanzt worden und auch die Acts für kommendes Jahr sind wieder sehr vielversprechend.
1: Was die Acts angeht, mit Bund und Dream stehen die ersten beiden ja bereits schon fest. Bund war ja schon dieses Jahr mit dabei und hat mit seinem Auftritt für einen der ganz großen Momente gesorgt. Dream war 2024 bei uns auch schon mal zu Gast und wurde sich seitdem auch immer wieder von unserer Community gewünscht. Insgesamt werden wir 2027 mehr als 150 Artists auf 8 verschiedenen Stages haben. Alle weiteren Acts geben wir dann natürlich noch nach und nach über unseren Instagram-Account bekannt.
0: Das Festival ist also Jahr für Jahr weiter gewachsen. Ob dieser Trend anhält, ist aktuell aber doch offen.
1: Ob das Icarus 2027 nochmal größer wird als dieses Jahr, können wir jetzt zum jetzigen Zeitpunkt noch nicht so ganz abschließend sagen. Wie sich das Festival weiterentwickelt, hängt natürlich auch davon ab, wie der Ticketverkauf jetzt startet und in den kommenden Monaten verläuft. Je früher sich nämlich die BesucherInnen ihre Tickets sichern, desto verlässlicher können wir natürlich dann auch im Endeffekt planen und desto mehr Möglichkeiten haben wir, das Festivalerlebnis 2027 weiterzuentwickeln.
0: Wird auf jeden Fall ein Sommerhighlight im kommenden Jahr werden. Das Icarus Festival steht also schon mittendrin in den Planungen für 2027. Und es gibt, haben wir gerade gehört, etliche Neuerungen erstmals. Und das ist wahrscheinlich auch die wichtigste Neuerung, findet das Festival nicht an Pfingsten, sondern vom 25. bis 27. Juni 2027 in Memminger Berg statt. Erwartet werden wieder rund 120.000 Besucher und mehr als 150 Acts auf 8 Bühnen. Grandios und natürlich werden wir auch von Allgäu Hit das Icarus Festival begleiten und euch diesbezüglich mit allen wichtigen Infos natürlich immer wieder versorgen. Einen schönen guten Morgen. Guten Start in den Mittwoch.
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1: So klingt euer Mittwoch. Schönen guten Morgen. Hier ist der Allgäuer Wecker. Sam Smith geht gerne tanzen. Nicht umsonst hat er immer wieder Songs zusammen mit DJs veröffentlicht. Zuletzt vor 3 Jahren, da hat er diesen Song mit Calvin Harris rausgebracht. Desire war allerdings bei weitem nicht so erfolgreich wie die erste Zusammenarbeit von Sam Smith und Calvin Harris. Die beiden haben sich erstmal für den Song Promises zusammengetan. Und heute, vor 8 Jahren, sind sie damit auf Platz 1 der englischen Charts gelandet. Schönen guten Morgen! 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

0: Hallo, hier ist der Allgäu Wecker. 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
14: Am 12. September wird in Pfronten die große Viehscheid gefeiert. Hunderte Schumpen ziehen nach dem Albsommer durch den Ort zum Scheidplatz, wo sie an ihre Bauern zurückgegeben werden. Anschließend wird im Festzelt mit Musik, Brauchtum, Volkstanz, regionalen Schmankerln und einem großen Krämermarkt das Ende des Albsommers gefeiert. Ein echtes Allgäuer Erlebnis.

0: Allgäuer Vereine könnten von Steuererleichterungen profitieren. Vermisste 13-Jährige aus Kempten wiedergefunden. Das Wetter? Der Morgen sehr bewölkt und regnerisch, bei Temperaturen von 17 Grad. Ich bin Leon Dauter. Allgäuer Vereine könnten künftig steuerlich deutlich entlastet werden. Bayern will dazu eine Bundesratsinitiative starten. Unter anderem soll der Gewinnfreibetrag für gemeinnützige Vereine von 5.000 auf 10.000 Euro verdoppelt werden. Die Besteuerungsgrenze für wirtschaftliche Geschäftsbetriebe soll von 50.000 auf 100.000 Euro steigen.
1: Davon können etwa Sportvereine, Musikkapellen oder Feuerwehrvereine profitieren, die größere Feste oder Veranstaltungen organisieren. Für kleinere Vereine soll außerdem der Papierkram weniger werden. Bayern fordert eine vereinfachte Steuererklärung für gemeinnützige Vereine. Auch Satzungsänderungen sollen künftig automatisch vom Vereinsregister an die Finanzbehörden weitergegeben werden. Finanzminister Albert Füracker spricht von dem Grundsatz Vereinsarbeit statt Bürokratie. Wichtig allerdings, beschlossen sind die Steuererleichterungen noch nicht. Bayern will die Änderungen jetzt auf Bundesebene durchsetzen. Thomas Häuslinger, Nachrichtenredaktion.
0: Die seit Montagabend vermisste 13-Jährige aus Kempten ist wieder aufgetaucht. Die Polizei konnte ihren Aufenthaltsort ermitteln. Das Mädchen befand sich in einer Wohnung in Kempten und wurde inzwischen an ihre Erziehungsberechtigten übergeben. Hinweise auf eine Straftat gibt es nicht. Die 13-Jährige hatte die elterliche Wohnung am späten Montagabend gemeinsam mit einer Freundin verlassen und war zunächst nicht mehr auffindbar. Die Polizei hatte daraufhin öffentlich nach ihr gesucht. Die Öffentlichkeitsfahndung wurde inzwischen widerrufen. Die letzte Hitzewelle setzte der Eschach bei Leutkirch massiv zu. Der Fluss ist an vielen Stellen komplett ausgetrocknet. Zahlreiche Fische und andere Wassertiere haben nicht überlebt. Besonders betroffen sind Forellen und die geschützte Groppe. Die Eschach sei ein wichtiger Lebensraum und Biotop. Für eine Erholung des Gewässers brauche es laut Verein längeren, ergiebigen Regen. Die Frauen des ECDC Memmingen starten an diesem Wochenende als amtierender deutscher Meister in die neue Saison der deutschen Frauen-Eishockey-Liga. Zum Auftakt warten gleich zwei Heimspiele gegen die Mad Dogs Mannheim, am Samstag um 17.15 Uhr und am Sonntag um 12.15 Uhr in der Memminger Kutter Arena. Nach dem Gewinn des 7. Meistertitels gab es im Sommer einige Veränderungen im Kader. Unter anderem haben mehrere Leistungsträgerinnen den Verein verlassen. Dafür wurden neue Spielerinnen aus Kanada, den USA und der Slowakei verpflichtet. Insgesamt gehen in dieser Saison 6 Mannschaften in der DFEL an den Start.
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3: Der Sommer hat Tschüss gesagt und so langsam aber sicher macht sich herbstlicheres Wetter breit. Heute bleibt es trüb und regnerisch, wobei es zwischendurch auch immer wieder mal kräftige Regenschauer geben kann oder sogar einzelne Gewitter. Die Temperaturen liegen tagsüber dann zwischen 16 und 19 Grad. Morgen erwartet uns ebenfalls eine Mischung aus vielen Wolken und immer wieder Regenschauern. Dazwischen aber schon einige trockene Phasen, 17 bis 20 Grad. Und auch der Freitag bleibt meist grau. Immer wieder kann es noch regnen und es wird mit kühleren 15 bis 20 Grad herbstlich.
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3: A96 Lindau Richtung München zwischen Buchloy-Ost und Landsberg am Lech-West. Vorsicht, Gegenstände auf der Fahrbahn.
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3: In Memmingen in der Fraunhofer Straße, aber auch in Füssen in der Augsburger Straße. Und wenn ihr weiteres mitbekommt, gerne uns melden über die 0800 75 80 90.
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3: Wir haben es vorhin bei Kollege Leon Dauter auch schon in unseren Region News gehört.

0: wer sich für die Gemeinschaft einsetzt, der verdient Support vom Staat und keine bürokratischen Steine im Weg. Die bayerische Staatsregierung möchte den Steuerhammer, so formuliere ich das mal, für Vereine lockern. Geplant ist, dass der steuerfreie Gewinn bei Festen und Events ja verdoppelt wird. Ein bisschen ausführlicher gehen wir in diese Thematik gleich hier bei mir im Allgäu-Wecker. Kommt gut rein an diesen Mittwoch. Schönen guten Morgen.
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0: Schönen guten Morgen mit dem Allgäu-Wecker rein in die Sendung. Mittwoch, 7.39 Uhr ist es ganz genau. Sportvereine, Musikkapellen, Feuerwehrvereine. Puh, ohne Ehrenamt würde bei uns im Allgäu vieles überhaupt nicht funktionieren. Gleichzeitig haben gerade die kleineren Vereine jede Menge Papierkram am Hals, auf dem Schreibtisch. Bayern will das jetzt ändern und fordert höhere Steuerfreibeträge und weniger Bürokratie. Im Studio hier bei mir ist Thomas Häuslinger. Servus, grüß dich, guten Morgen aus der Redaktion. Was soll sich denn da konkret ändern, Thomas?
1: Da geht es vor allem ums Geld, das Vereine zum Beispiel mit Festen oder Jubiläumsveranstaltungen verdienen. Der Gewinnfreibetrag soll von derzeit 5.000 auf 10.000 Euro verdoppelt werden. Mhm. Und auch bei wirtschaftlichen Geschäftsbetrieben soll die Besteuerungsgrenze deutlich steigen, von 50.000 auf 100.000 Euro.
0: Würde sich also verdoppeln, das heißt, wenn beispielsweise ein Allgäuer Verein ein großes Jubiläumsfest veranstaltet, könnte am Ende mehr Geld in der Vereinskasse bleiben.
1: Genau, und das könnte dann beispielsweise wieder in die Jugendarbeit, neue Ausrüstung oder andere Vereinsprojekte fließen. Auch Sportvereine sollen profitieren. Bei sportlichen Veranstaltungen soll eine wichtige Grenze ebenfalls von 50.000 auf 100.000 Euro steigen.
0: Und es geht nicht nur ums Geld, sondern natürlich auch um weniger Papierkram, um weniger Bürokratie.
1: Richtig. Gerade kleine gemeinnützige Vereine sollen künftig eine sogenannte Einfachsteuererklärung abgeben können. Mhm. Außerdem sollen Satzungsänderungen, die ein Verein sowieso beim Vereinsregister meldet, automatisch an das Finanzamt weitergeleitet werden. Bayerns Finanzminister Albert Füracker bringt es auf die Formel: Vereinsarbeit statt Bürokratie.
0: Es klingt nach einer deutlichen Erleichterung. Wann kommt das?
1: Das ist der entscheidende Punkt. Noch ist nichts beschlossen. Bayern will die Vorschläge über eine Bundesratsinitiative auf Bundesebene durchsetzen. Mhm. Ob die Freibeträge dann tatsächlich verdoppelt werden und wann die Änderungen kommen könnten, das ist also noch völlig offen.
0: Aber gerade für die vielen ehrenamtlich geführten Vereine bei uns im Allgäu wäre das natürlich eine spürbare Entlastung. Danke dir, Thomas, für diese Infos.
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0: Hallo an diesem Mittwoch. Den Ausweis digital auf dem Smartphone dabei haben, statt als Plastikkarte in der Brieftasche. Das soll ab dem kommenden Jahr möglich sein. Digitalminister Carsten Wildberger präsentiert heute Nachmittag das Logo und den Namen der dafür geplanten App. Kollege Jan-Henner Reitze.
1: Den Ausweis vorzeigen, um ein Konto zu eröffnen oder das Alter nachzuweisen, um zum Beispiel Produkte mit Altersbeschränkungen wie Alkohol zu kaufen. Das soll per App möglich werden und später auch weitere offizielle Dokumente wie der Führerschein hochgeladen werden können. EU-weit ist beschlossen, dass in allen Ländern eine digitale Brieftasche kommen muss. Die Nutzung ist freiwillig. Digitalminister Wildberger verspricht, dass alles getan werde, um den Datenschutz sicherzustellen.
0: Sind wir gespannt, wie die App heißt, diese geplante App, wie sie ausguckt, was sie dann auch letztendlich kann. Heute Nachmittag um 14.30 Uhr soll Logo und auch der Name der dafür geplanten App präsentiert werden.

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2: Ich bin Diana Kramer. 3 Tage nach dem Wahlsieg der AfD in Sachsen-Anhalt treffen deren Vorsitzende Alice Weidel und CDU-Chef Friedrich Merz heute im Bundestag aufeinander. Weidel eröffnet als Oppositionsführerin die Generaldebatte in der Haushaltswoche. Anschließend spricht der Kanzler.
3: AfD-Chefin Weidel wird ihre Rede genießen, zumal sie Rückenwind aus Washington hat. Denn US-Präsident Trump hat der Partei vor wenigen Stunden höchstpersönlich Glückwünsche zum Wahlerfolg ausgesprochen. Auf der anderen Seite ein geschwächter Kanzler. Merz wird in seiner CDU für das Wahldebakel in Sachsen-Anhalt mitverantwortlich gemacht. Er selbst hat inzwischen Fehler eingestanden, einen Rückzug aus dem Kanzleramt lehnt er aber ab. Merz hat außerdem klargestellt, dass er an seinen geplanten Reformen in der schwarz-roten Koalition festhalten will. David Riemer, Berlin.
2: Der festgenommene mutmaßliche Stromnetzsaboteur wollte nach Angaben von NRW-Innenminister Herbert Reu seine Angriffe fortsetzen. Der Mann war immer noch unterwegs und wollte weitermachen. Dieses Spiel sei gestern beendet worden, sagte Reul in Duisburg. Im Moment spreche alles dafür, dass er als Einzeltäter agierte, so Reul. Nach einer ganzen Serie von Sabotageangriffen auf das Stromnetz in mehreren Bundesländern hatte die Polizei den gesuchten 48-Jährigen gestern in der Nähe des Kraftwerks Weißweiler bei Aachen festgenommen. Im Zollkonflikt zwischen den USA und Kanada geht es Schlag auf Schlag weiter. Nach den jüngsten Zöllen aus Ottawa kommt prompt eine Antwort aus Washington. Die Trump-Regierung kündigte Einfuhrverbote für bestimmte Produkte aus dem Nachbarland an.
4: Trump ist sauer auf Kanada und greift zu drastischen Maßnahmen. Ab Ende des Monats gibt es Einfuhrverbote für bestimmte Molkereiprodukte, Wein, Bier und Schnaps und Motorräder. Das sind milliardenschwere Warenwerte und damit will Washington Kanada im Zollstreit zum Einlenken zwingen. Ottawa hatte zuvor Gegenzölle auf US-Importe verhängt. Handelsgespräche waren ins Leere gelaufen. Trump hatte den Streit vom Zaun gebrochen, weil er sich von Kanada ausgenutzt fühlt. Er hatte auch den Lake Ontario in Lake America umbenannt. Tina Eck, USA.
2: Zum Fußball. Borussia Dortmund hat zum Auftakt der Ligaphase der Champions League einen Sieg eingefahren, wenn auch mit Mühe. Im Duell mit dem spanischen Erstligisten FC Villarreal gewann der BVB mit 3:2.
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5: Mit Leon Dauter. Bayerns Vereine könnten künftig steuerlich entlastet und von weniger Bürokratie profitieren. Der Freistaat will dafür eine Initiative im Bundesrat starten. Beschlossen sind die geplanten Änderungen aber noch nicht. Und die vermisste 13-Jährige aus Kempten ist wieder wohlbehalten aufgefunden worden und wurde ihren Erziehungsberechtigten übergeben. Die Polizei hat keine Hinweise auf eine Straftat und die Öffentlichkeitsfahndung inzwischen beendet.
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6: So ein bisschen hat das schon abgekühlt. Gestern gab es mitunter noch kräftige Regenschauer, viele Gewitter. Jetzt regnet's und wir haben einen grauen Mittwochvormittag. Die Natur braucht's allerdings. Wir merken's aber jetzt auch an den Temperaturen. So ein bisschen ist schon Herbstfeeling da draußen. 16 bis 20 Grad in der Spitze. Immer wieder Regenschauer. Heute tagsüber auch lokale Gewitter möglich. Nicht wirklich Wetteränderung haben wir morgen am Donnerstag. Auch da eine Mischung aus vielen Wolken. Immer wieder Regenschauern. Zwischendurch lockert's mal kurzzeitig auf. Mit viel Glück gibt's ein bisschen was von der Sonne. Ansonsten bleibt's recht trüb bei ähnlich frischen Temperaturen und auch der Freitag wird wechselhaft, unbeständig und kühl.
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6: Da haben wir eine Meldung von der A7 Ulm Richtung Fürstenreuthe zwischen dem Kreuz Memmingen und Memmingen Süd. Da steht ein kaputtes Auto, ragt auch ein bisschen vom Standstreifen in die rechte Spur. Hier besondere Vorsicht.
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6: In Kempten in der Immenstädter Straße, da steht unser aktuellster Blitzer. Geblitzt wird aber noch noch immer auch in Füssen in der Augsburger Straße, in Memmingen in der Fraunhofer Straße. 0800 5 70 80 90.
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6: Einen schönen guten Morgen. Ja, die Volksfestzeit, die ist richtig gut am Laufen. Okay, die Allgäuer Festwoche, die ist schon vorbei, aber das Oktoberfest steht ja schon groß vor der Tür und natürlich auch bei uns die vielen Viehscheide. Wer adrett dorthin gehen möchte, schmeißt sich in Lederhose oder Dirndl bloß woher auf die Schnelle nehmen. Online-Anbieter sind da mitunter oftmals die letzte Rettung, aber da ist Vorsicht geboten. Gleich mehr dazu hier im Allgäu-Wecker. Guten Morgen!
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0: Das ist ganz frischer, neuer Sound von Ray Garvey hier im Alba-Wecker. Schönen guten Morgen. Hallo auch an dich, Leon.
1: Hi, morgen.
0: Was sagst du denn zum Wetter da draußen, okay?
1: Ich glaube, war jetzt mal in der Zeit, glaube ich, so lang so heiß. Und ich glaube, es sind vielleicht auch viele ein bisschen froh um den Regen.
0: Ja, es war also die Luft zum Schneiden gestern auch. Ja. Also das ist wirklich, du bist wie gegen eine Wand gelaufen.
1: Ja.
0: Aber wir sprechen jetzt so ein bisschen um Volksfeste. Allgäuer Festwoche ist so ein bisschen der Auftakt ja auch für uns im Allgäu. Viele zieht es aber dann auch zum Ortsapft ist, aufs Oktoberfest nach München. Aber auch viele Viehscheide sind ja jetzt dann am Start, am Wochenende bzw. am Freitag geht's los. Und wer da natürlich auch ein bisschen entsprechend gekleidet werden oder gekleidet wird, der braucht vielleicht ein neues Dirndl, in meinem Fall vielleicht eine neue Lederhose, in deinem Fall. Und auf die Schnelle sich irgendwie so eine Tracht anzuschaffen, naja, okay, oftmals fehlt die Zeit. Auf der anderen Seite natürlich auch der Blick in den Geldbeutel sagt, ich greife auf eine günstigere Variante zurück und informiere mich oder kaufe das Ganze online im Internet. Und das guckt immer richtig gut aus, hat einen tollen Preis, aber dieses vermeintliche Schnäppchen kann auch ganz schnell zur bösen Überraschung werden. War denn aktuell, Leon, auch die Verbraucherzentralen? Warum denn?
1: Ja, also wie man es kennt, auf dem Foto im Internet sitzt die Tracht natürlich perfekt.
0: Oh, ja.
1: Dann gibt es natürlich noch einen Rabatt von 60%. Allerdings sind scheinbar nur noch wenige Stück verfügbar und deshalb sollte man natürlich keine Zeit verlieren. Also schnell draufgeklickt, damit das Dirndl oder der Trachtenjanker dann auch hoffentlich rechtzeitig da ist. Oder eben auch nicht.
0: Ach,
1: denn rund
0: ja.
1: um das Oktoberfest und Co. wird dann nicht nur Trachtenfans ein gutes Geschäft, sondern eben auch die jetzt angesprochenen Betrüger.
0: Das ist irre. Die Betrüger gehen echt in jede
1: Überall.
0: Richtung. Inwiefern kann denn da irgendwas so richtig groß schief gehen?
1: Ja, meistens sieht man diese Werbeanzeigen ja irgendwo, wie man es jetzt bei uns im Alter kennt, irgendwie zwischen Reels und Clips in den sozialen Medien. Dann klickt man drauf, dann wird man direkt da in den Onlineshop weitergeleitet und da sieht dann alles professionell aus und bietet natürlich auch da die tollen Preise. Was dann eben die böse Überraschung werden kann, das Dirndl kommt nie an, das Geld verschwindet einfach unwiederbringlich oder statt der bestellten Ware liegt einfach ein komplett anderes Produkt im Paket. Und die Betrüger gestalten Online-Shops heute wirklich eben so professionell, dass man da wirklich tatsächlich leider leicht drauf reinfallen kann.
0: Ja, das ist mit dem bloßen Auge manchmal tatsächlich gar nicht mehr zu unterscheiden. Ich nehme jetzt einfach mal an, da wird einem wirklich eine komplett falsche Realität suggeriert und vorgespielt.
1: Ja, hast du absolut recht. Der Shop erzählt da eine schöne Geschichte, irgendwie ein Familienunternehmen, viel Tradition, echte Handarbeit, vielleicht ein Bezug zu einem kleinen, beschaulichen Ort in Bayern. Die Bilder zeigen dann eine vermeintliche Manufaktur und Menschen bei der Arbeit. Das Problem ist dann nur, der Händler sitzt gar nicht in Bayern. Stattdessen kommt er die Ware so meistens eigentlich aus China und hat mit der versprochenen Handarbeit eigentlich recht wenig zu tun.
0: Mhm.
1: Das Dirndl sieht dann plötzlich ganz anders aus als auf dem Foto. Der Stoff wirkt dann wahrscheinlich billig und riecht wahrscheinlich recht unangenehm und die Verarbeitung ist, ja, auf gut Deutsch unterirdisch.
0: Unterirdisch, die Nähte passen nicht, sitzen nicht, geht auf. Okay, würde ich dann mal sagen, ich tüdel das Ganze wieder ein, schick das einfach zurück, aber genau das ist dann eben oft überhaupt nicht mehr einfach.
1: Nee, absolut nicht. Plötzlich stellt man dann eben fest, dass die Ware nach China senden muss und dafür, dass man dann selber noch ordentlich zahlen soll.
0: Ja.
1: Oder man bekommt erst gar keine Rücksendadresse genannt, sondern erhält ein Gegenangebot, etwa wie, behalten Sie das Dirndl, wir erstatten Ihnen 30%. Lehnt der Verbraucher ab, bietet der Händler vielleicht 40%. So versucht er die Rückerstattung natürlich zu umgehen, was aber echt absoluter Schwachsinn ist.
0: Ja, das ist dreist, das ist dreist. Und was mache ich am besten, um eben nicht auf so einen Shop reinzufallen? Du hast es schon gesagt, die sind eigentlich gar nicht mehr von einem seriösen Shop zu unterscheiden. Was mache ich?
1: Ja, am besten nicht nur schauen, wo der Shop laut der Startseite sitzt. Entscheidend ist, wer Vertragspartner ist und wohin die Ware im Widerrufsfall dann eben zurückgesendet werden muss. Da auf jeden Fall einfach Webseite runterscrollen und das Impressum abchecken. Steht da wirklich ein kompletter Kontakt mit Name oder Adresse? Oder man könnte eben halt auch ganz normal über den Shop recherchieren, ob es da unabhängige Bewertungen gibt. Aber die natürlich können auch die mittlerweile gefälscht sein. Gibt's ja alles. Und vor allem, wenn man nur per Vorkasse zahlen kann, würde ich natürlich komplett die Finger weglassen, weil das ist ja, also, das ist dann schon sehr offensichtlich.
0: Mache ich auch nicht. Ich bin gar nicht so der Internetbesteller. Wie guckt das
1: also
0: bei dir aus?
1: Also ich schon, aber ich denke halt,
0: mal
1: eine Tracht oder ein Dirndl, glaube ich, das muss ja so gut passen. Das ist, glaube ich, allgemein kein guter Vorschlag, das online zu bestellen. Vor allem, du hast hier ja mehr als 1000 Möglichkeiten, wenigstens anzuprobieren. Und ich meine, du findest ja auch was Preiswertes, klar. Nicht jeder Normalverbraucher kauft sich eine Originale.
0: Ja,
1: dann gehst du da ein bisschen weiter runter. Aber wie gesagt, so im Internet bestellen und dann siehst du so eine Lederhose für 30 Euro. Da logisches Denken ist dann eigentlich, kann nicht sein, aber ja. Gibt's alles.
0: Es gibt auch sogenannte Fake-Shop-Finder der Verbraucherzentralen und die haben schon einige bekannte schwarze Schafe unter den Online-Shops auf der Liste. Auch das ist eine Möglichkeit, sich da ein bisschen im Vorfeld schlau zu machen. Danke dir für die Infos und ich hoffe, wir zwei beide fallen da nirgendwo rein.
1: Ich bin mit meiner Tracht gut aufgehoben.

0: mit dem Allgäu Wecker rein in diesen dann doch eher trüben Mittwoch. Ihr steht im Supermarkt vorm Käseregal, wollt Parmesan kaufen und dann ist die Frage, was ist denn da eigentlich der Unterschied? Es guckt doch alles irgendwie gleich aus, aber nein. Käse ist nicht gleich Käse, das weiß Helen Martin.
1: Der größte Unterschied liegt in Herstellung, Herkunft und Reifezeit. Parmigiano Reggiano wird nach strengeren Regeln in einem kleineren Gebiet in Norditalien hergestellt und reift mindestens 12 Monate. Grana Padano kommt aus einem größeren Gebiet, ebenfalls in Norditalien, und darf schon nach mindestens 9 Monaten verkauft werden. Dadurch schmeckt Grana Padano oft etwas milder und weicher, Parmigiano Reggiano meist kräftiger, nussiger und körniger.
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0: dazu eine Bundesratsinitiative starten. Unter anderem soll der Gewinnfreibetrag für gemeinnützige Vereine von 5.000 auf 10.000 Euro verdoppelt werden. Die Besteuerungsgrenze für wirtschaftliche Geschäftsbetriebe soll von 50.000 auf 100.000 Euro steigen.
1: Davon können etwa Sportvereine, Musikkapellen oder Feuerwehrvereine profitieren, die größere Feste oder Veranstaltungen organisieren. Für kleinere Vereine soll außerdem der Papierkram weniger werden. Bayern fordert eine vereinfachte Steuererklärung für gemeinnützige Vereine. Auch Satzungsänderungen sollen künftig automatisch vom Vereinsregister an die Finanzbehörden weitergegeben werden. Finanzminister Albert Füracker spricht von dem Grundsatz Vereinsarbeit statt Bürokratie. Wichtig allerdings, beschlossen sind die Steuererleichterungen noch nicht. Bayern will die Änderungen jetzt auf Bundesebene durchsetzen. Thomas Häuslinger, Nachrichtenredaktion.
0: Die seit Montagabend vermisste 13-Jährige aus Kempten ist wieder aufgetaucht. Die Polizei konnte ihren Aufenthaltsort ermitteln. Das Mädchen befand sich in einer Wohnung in Kempten und wurde inzwischen an ihre Erziehungsberechtigten übergeben. Hinweise auf eine Straftat gibt es nicht. Die 13-Jährige hatte die elterliche Wohnung am späten Montagabend gemeinsam mit einer Freundin verlassen und war zunächst nicht mehr auffindbar. Die Polizei hatte daraufhin öffentlich nach ihr gesucht. Die Öffentlichkeitsfahndung wurde inzwischen widerrufen. Die letzte Hitzewelle setzte der Eschach bei Leutkirch massiv zu. Der Fluss ist an vielen Stellen komplett ausgetrocknet. Zahlreiche Fische und andere Wassertiere haben nicht überlebt. Besonders betroffen sind Forellen und die geschützte Groppe. Die Eschach sei ein wichtiger Lebensraum und Biotop. Für eine Erholung des Gewässers brauche es laut Verein längeren, ergiebigen Regen. Die Frauen des ECDC Memmingen starten an diesem Wochenende als amtierender deutscher Meister in die neue Saison der deutschen Frauen-Eishockey-Liga. Zum Auftakt warten gleich zwei Heimspiele gegen die Mad Dogs Mannheim, am Samstag um 17.15 Uhr und am Sonntag um 12.15 Uhr in der Memminger Kutter Arena. Nach dem Gewinn des 7. Meistertitels gab es im Sommer einige Veränderungen im Kader. Unter anderem haben mehrere Leistungsträgerinnen den Verein verlassen. Dafür wurden neue Spielerinnen aus Kanada, den USA und der Slowakei verpflichtet. Insgesamt gehen in dieser Saison 6 Mannschaften in der DFEL an den Start.
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3: Ich sehe viel Grau da draußen, nichts mehr mit Allgäuer blauer Himmel, Sonnenschein, das hatten wir gestern am Nachmittag. Nochmals richtig genießen können. Heute hat sich das Wetterblatt gewendet. Es ist nicht nur frischer geworden. Die Höchstwerte pendeln sich heute zwischen 16 und 20 Grad ein. Es ist auch grau, regnerisch und auch tagsüber müssen wir immer wieder mit einzelnen lokalen Gewittern rechnen. Morgen und auch am Freitag bleibt es bei diesem unbeständigen, wechselhaften und kühlen Frühherbstwetter.
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3: Da ist nichts mehr los. Alles, was bis dato da gewesen ist, hat sich aufgelöst. Also keine Meldungen für euch von den Allgäuer Straßen.
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3: 3 an der Zahl, um kurz nach 8:30 in Kempten in der Immenstädter Straße, Füssen-Augsburger Straße. Und geknipst wird auch noch in Memmingen in der Fraunhofer Straße. Und wenn ihr noch weiteres mitbekommen habt, Stausblitzer Behinderungen. Jederzeit könnt ihr das kostenfrei melden über die 0805 70 80 90.
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3: Schönen guten Morgen. Wir schauen nach vorn, um dann nach zurück zu gucken. Hört sich jetzt vielleicht auch ein bisschen komplizierter an. Kommenden Sonntag wird die Vergangenheit wieder lebendig. Es ist nämlich Tag des offenen Denkmals. Das ist immer der zweite Sonntag im September. Und an kaum einem Ort kann man so tief, im wahrsten Sinne des Wortes,

0: In eine längst vergangene Welt auntauchen wie im Römerbad in Marktoberdorf Kohlhunden. Was das denn genau ist, was da passiert, das schlüsseln wir auf hier gleich bei mir im Allgäu-Wecker.
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0: Schönen Mittwoch euch, auch wenn das Wetter heute nicht ganz so mitspielen möchte. Wir machen es uns gemütlich und blicken voraus. Denn am kommenden Sonntag wird die Geschichte auch bei uns im Allgäu wieder lebendig, wenn der bundesweite Tag des offenen Denkmals gefeiert wird. Ein besonderes Highlight wartet im Römerbad in Marktoberdorf-Kohlhunden, wo Besucher tief in die antike Wellnesskultur der römischen Kaiserzeit eintauchen können.
1: Sauete convivae cara in Haguila Rustica, in Regione Nostra in Algovia. Also herzlich willkommen, liebe Gäste, hier auf unserem Landgut in der Region Allgäu.
0: So werden die Besucher hier bei Führungen begrüßt und zusammen beginnt dann auch die Rolle rückwärts bis ins 2. Jahrhundert nach Christus. Entdeckt wurde diese historische Stelle übrigens ganz per Zufall zu Albert Gosse. Er ist der Vorsitzende des Fördervereins. 2002 wurden nämlich beim Bau einer Straße die Überreste gefunden, die offenbar zu einer sogenannten römischen Villa Rustica gehörten.
1: Das sind 10 Gebäude, 2 aus Stein, nämlich das Haupthaus, das Badehaus, die anderen aus Holz. Man kann sich vorstellen, das Hofareal war vielleicht 100 mal 50 Meter groß und dann natürlich ringsum die ganzen Weideflächen. Man schätzt so, dass die Familie vielleicht 3 Generationen, so 10, 12 Personen hatte und dann angestellt, also Tagelöhner, wahrscheinlich auch Sklaven, vielleicht auch nochmal 15 bis 20, die dort gelebt haben. Wirklich ausgegraben wurde ja nur das Badehaus, dann wurde darüber ein Schutzbau gebaut und zwar mit der Methode ein gläsernes Museum.
0: Also das heißt, von außen gucke ich rein in die Geschichte. Außerdem gibt es da auch viele Infotafeln, die erklären, was da so war und wie das Ganze auch entstanden ist. Führungen bietet der Verein ebenfalls an, wie es sich gehört im historischen Quant.
1: Das wird heute schon erwartet. Ich habe sogar eine Toga, 5 Meter lang, 3 Meter breit. Aber es ist äußerst schwierig, sie anzulegen und noch schwieriger, sie oben zu behalten. Die römischen Senatoren sollen sich immer so vornehm benommen haben. Ich sage mal, das mussten sie, sonst wäre in die Toga runtergefallen. Aber ich habe eine Tunika, die ziehe ich dann immer an, weil sowas erwarten die Menschen heute, wenn sie wohin kommen wollen, in diese Zeit hineinversetzt werden.
0: Wo heute also idyllische Wiesen sind, haben vor fast 2000 Jahren die alten Römer im heißen Dampfbad entspannt. Interessante Vorstellung. Jetzt am kommenden Sonntag, am bundesweiten Tag des offenen Denkmals, gibt's im Römerbad Marktoberdorf-Kohlhunden auch Sonderführungen. Gern dort auf die Homepage klicken. Oder aber, was sonst noch so zu bestaunen gibt bei uns in der Region, kann man ebenfalls nachlesen unter tag-des-offenen-denkmals.de.
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0: Schönen guten Morgen, hier ist der Allgäuer-Wecker am Mittwoch.
1: Und diese Biene, die ich meine, nennt sich Maya.
0: Kleine freche Biene, Biene Maya oder so ähnlich. Wer von uns hat als Kind nicht diesen legendären Titelsong mitgesungen und wollte am liebsten sofort auf die Klatschmohnwiese fliegen? Heute vor genau 50 Jahren erblickte die berühmteste Biene der Fernsehgeschichte quasi das Licht der Welt. Happy Birthday, Biene Maya. Am 9. September 1976 flog sie zum allerersten Mal über die deutschen Bildschirme und ganze Generationen sind mit ihr, dem chronisch müden Willi und dem eleganten Grashüpfer Flip aufgewachsen. Und sind wir mal richtig ehrlich, Maya hat uns doch damals schon gezeigt, wie echte Girlpower funktioniert. Frech, neugierig und immer mit dem Herz am rechten Fleck. Ich glaube, jeder von uns hat so seine Erinnerungen und wünscht sich nur das Beste für die Biene Maya.
2: Ich wünsche der Biene Maya alles Gute.
3: Eine Birne fliegt an einem Apfel vorbei. Sagt der Apfel, ey Birne, was machst du denn? Du kannst doch gar nicht fliegen. Doch, ich bin die Birne Maya.
4: Wenn zum Beispiel damalige Kinder und heute Rocker mich treffen und singen für mich Biene Maya, da habe ich mich gewundert. Die haben bestimmt andere Idolen.
5: Das ist meine Freundin Biene Maya mit dem Wahnsinnspelz.
6: In einem unbekannten Land, vor gar nicht allzu langer Zeit, war eine Biene sehr bekannt, von der man sprach auch hier und weit.
5: Und diese Biene, die ich nenne, nennt sich Maya.
3: Kleine, freche, süße Biene Maya.
6: Maya, zeig uns, was du kannst.
5: I love you, my bee, be my bee, baby.
7: Einen dicken Kuss auf ihren hoffentlich noch unverletzten Stachel.
8: Der Willi, der soll sie einfach mal vernaschen. Vielleicht gibt's noch mal eine andere Story.
9: Happy Birthday.

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2: Ich bin Diana Kramer. Der haushohe Sieg der AfD in Sachsen-Anhalt, die Union weiter im Umfrageschock, dazu viel Kritik an den Reformen und den gigantischen Schulden im Haushalt für das kommende Jahr. Es dürfte heute hochhergehen bei der Generaldebatte im Bundestag. Eröffnet wird die am Vormittag von der Partei- und Fraktionsvorsitzenden der AfD Alice Weidel. Danach redet Bundeskanzler Friedrich Merz. Vor dem Hintergrund des haushohen Wahlsiegs der AfD in Sachsen-Anhalt wird mit einem verbalen Schlagabtausch gerechnet. Letzter Staatsakt für Harald V. Der norwegische König wird heute in Oslo beigesetzt. Zu der Trauerfeier werden Gäste aus den europäischen Königshäusern und aus der Politik erwartet. Harald war Ende August im Alter von 89 Jahren gestorben.
3: Der norwegische König war im Volk sehr beliebt. Deshalb rechnet man damit, dass bis zu 200.000 Menschen in die Osloer Innenstadt strömen werden. Das gesamte Zentrum ist abgesperrt und die Polizei spricht von einem der größten Einsätze ihrer Geschichte. Um 12 Uhr wird der Sarg des Königs in einer Prozession vom Schloss bis zur Domkirche gebracht, wo mit einem Gottesdienst Abschied von ihm genommen wird. Beigesetzt wird er im Mausoleum in der Akershus Festung. Erst dann werden die Fahnen wieder voll gehisst und der neue König Håkon gefeiert. Aus Oslo, Sigrid Harms.
2: Wer Geld zum Sparen anlegen will, für den lohnt sich im Moment Tages- und Festgeld. Die Zinssätze dafür sind derzeit so hoch wie lange nicht. Aktuell erhalten Anleger bei mindestens 11 Geldhäusern zeitweise einen Zinssatz über 3,5%. Das zeigt eine Analyse des Vergleichsportals Verivox.
4: Teils sind im Moment bis zu 4,25% an Zins drin, wenn man sein Geld als Tagesgeld anlegt. Doch Vorsicht, bitte genau das Kleingedruckte lesen. Die derzeit attraktiven Zinssätze gelten häufig nur für einige Monate. Danach bringt das festgelegte Geld nur noch wenig ein oder der Sparer wechselt erneut die Bank. Denn die derzeit relativ hohen Zinsen für Tagesgeld gelten meist nur für Neukunden. Beim Festgeld mit zum Beispiel 2 Jahren Laufzeit sind im Moment im Schnitt 2,55% drin. Lea Matschulat, Redaktion.
2: Zum Fußball. Borussia Dortmund hat sein Auftaktspiel in der neuen Champions-League-Saison gewonnen. Gegen den spanischen Vertreter FC Villarreal siegte der BVB mit 3:2.
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5: Mit Leon Dauter. Bayerns Vereine könnten künftig steuerlich entlastet und von weniger Bürokratie profitieren. Der Freistaat will dafür eine Initiative im Bundesrat starten. Beschlossen sind die geplanten Änderungen aber noch nicht. Und die vermisste 13-Jährige aus Kempten ist wieder wohlbehalten aufgefunden worden und wurde ihren Erziehungsberechtigten übergeben. Die Polizei hat keine Hinweise auf eine Straftat und die Öffentlichkeitsfahndung inzwischen beendet.
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6: Es ist grau draußen. Immer wieder ziehen Regenwolken durch. Es hat auch schon ein bisschen abgekühlt. 16 bis 20 Grad. Das sind so die Höchsttemperaturen, die wir am Nachmittag haben. Immer wieder kann es auch lokale kurze Gewitter geben. Und so bleibt das Wetter eigentlich auch in den kommenden beiden Tagen recht unbeständig, sehr wechselhaft, regnerisch. Morgen zeigt sich mit ganz viel Glück auch ein bisschen die Sonne, bevor es dann in den nächsten Regenschauer geht. Auch an den frischen Temperaturen ändert sich nichts. 16 bis maximal 20 Grad.
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6: Läuft gut auf den Allgäuer Straßen, aktuell keine Meldungen.
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6: Einen Blitzer gibt's noch in Kempten in der Immenstädter Straße. Und wenn ihr weitere Blitzer entdecken solltet oder wisst, gerne reingeben, kostenfrei über die 0805. 70, 80, 90.
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6: Heute geht's ins schöne Ostallgäu, da regnet's auch. Ullinger, gell, da regnet's heute auch.
8: Leider Gottes ja. Einen wunderschönen guten Morgen an alle.
6: Heute zu Gast Bürgermeister Florian Ullinger aus Obergünzburg. Zu Obergünzburg fällt mir ganz spontan das Südseemuseum ein. Wie oft waren Sie da schon drinnen?
8: Ja, schönen guten Morgen, Maria, und vielen Dank für die Einladung nochmal.
6: Sehr gerne.
8: Also im Südseemuseum war ich erst letztens wieder mit meiner Museumsleiterin und ist ein wunderbarer Ort, eine tolle Sammlung und auf jeden Fall eine Reise und ein Besuch wert.
6: Eine Reise ist es tatsächlich, nämlich in die Vergangenheit. Es geht in die Schifffahrt, groß raus auf die Ozeane. Das ist aber vielleicht noch ein Thema, was wir zwei nachher streifen, aber primär geht's jetzt erst einmal die 100 plus x Tage auf dem Rathausstuhl in Obergünzburg. Und eine kleine Bilanz, ein persönliches Fazit von dir gibt's in dieser Stunde. Schön, dass du da bist.
8: Danke für die Einladung.

0: So, wir starten rein. 100 plus x Tage bist du schon im Amt. So ganz, wie soll ich sagen, Quereinsteiger warst du nicht. So ein bisschen Rathausluft hast du ja zuvor auch schon geschnuppert. Du warst zweiter Bürgermeister in Obergünzburg.
1: Ja, genau. Ich war insgesamt 6 Jahre zweiter Bürgermeister. Mhm. In Summe 24 Jahre schon im Gemeinderat in Obergünzburg. Von daher habe ich schon die Gelegenheit gehabt, ein bisschen kommunalpolitische Luft zu schnuppern und im Ort mitzugestalten. Das war sehr interessant.
0: Ja, eigentlich bist du da schon richtiger, in Anführungszeichen, ein alter Hase in Sachen Lokalpolitik Obergünzburg.
1: Ja, das Alte ist immer so eine Sache.
0: Ja, deswegen.
1: Aber natürlich, die kommunalpolitischen Themen sind natürlich klar, was auf dem Tisch lagen, was schon neu war jetzt am Amtsantritt, der ganze Arbeitsalltag, wie läuft es im Rathaus tatsächlich ab? Da bekommt man natürlich als Stellvertreter nicht so viel mit, da ist man dann einmal 3 Wochen, 2 Wochen mal als Vertreter im Amt. Mhm. Aber der Arbeitsalltag ist schon ein bisschen anders noch.
0: Ja, das glaube ich. Wann geht's bei dir los in der Früh? Vor 8?
1: Nein, nicht vor 8. Ich bin also eher die Eule wie die Lerche. Also 8 Uhr, wenn es geht, dann das strebe ich immer an. Vielleicht ist auch mal Viertel nach 8. Das ist aber auch okay für mich. Abends geht es dafür lang genug.
0: Ja, das ist richtig. Von wegen 8-Stunden-Job. Nee, da ist man gleich bei 10 oder plus.
1: Ja, genau. Eher plus. Also die 8 Stunden funktionieren sicherlich nicht.
0: Hast du so einen klassischen Ablauf, wenn du ins Rathaus kommst, in dein Büro gehst? Also man hat ja so Automatismen. Ich sehe das ja bei mir auch, komm in der Früh ins Studio, schreib das, bereite das noch vor, dann geht's runter, dann muss ich beispielsweise die Spülmaschine ausräumen, dann mache ich meinen Kaffee und komme mit der heißen, dampfenden Tasse Kaffee ins Studio, atme tief durch und dann geht die Sendung bei mir los.
1: Also bei mir, ich komme im Rathaus an, werde immer super von meinen Kolleginnen im Vorzimmer begrüßt. Ein herzliches Guten Morgen gehört zu mir, bei mir einfach mit dazu. Mhm. Und dann reserviere ich mir so den Vormittag für interne Abläufe im Rathaus. Ich habe mir jetzt sogar rausgenommen, mal interne Arbeitszeiten zu reservieren, wo ich einfach selber Dinge abarbeiten kann. Und dann ist tatsächlich der Vormittag geprägt von Verwaltung, Ansprechpaar sein für die Kolleginnen und Kollegen im Rathaus. Und Nachmittag sind dann schon Termine mit Externen, die ins Rathaus kommen oder ich fahre raus, mache jetzt gerade viele Besuche auch bei Gewerbe- und Handwerksbetrieben bei mir im Ort. Und abends sind natürlich die Veranstaltungen, wo ich auch immer wieder gerne hingehe. Es ist keine Qual für mich.
0: Wie viele Jacketts zum Wechseln oder Anzüge, Hemden hast du so ein bisschen im Schrank deponiert?
1: Also Hemden ist eine anständige Auswahl da, Jacketts tatsächlich nicht so viel, ich bin nicht so der Sakko-Träger, also mich wird man relativ selten irgendwo im Sakko sehen, mit Krawatte schon gleich dreimal nicht, das ist jetzt nicht so meine Art, das liegt mir nicht so. Aber meine Frau arbeitet in einem Modegeschäft, die schaut dann schon immer drauf, dass ich ordentlich aus dem Haus gehe.
0: Wie aus dem Ei gepellt gehst du daheim aus der Tür. Wie war dein erster Arbeitstag? Alle, die den Job neu angefangen haben im Allgäu, da ging es natürlich zünftig, traditionell, mitunter auch historisch los, mit viel Brauchtum. 1. Mai, wissen wir alle. War das bei dir in Obergünzburg auch so?
1: Ja, na klar. Der erste Arbeitstag könnte nicht besser sein. 2 Maibaumfeste durfte ich besuchen in unserem Ortsteil in Ebersbach. Das war der erste Besuch. Herzlich empfangen zum Mittagessen und dann ging es weiter in den Ortsteil Willows, ebenfalls zum Maibaum aufstellen. Dort dann mit Kaffee und Kuchen, also der war kulinarisch ausgefüllt, der Tag. Und mit vielen netten Gesprächen, mit einem Willkommen. Klar, kenne ich die Leute schon. Ja, ich bin schon viel unterwegs gewesen bei uns im Ort und in Ortsteilen. Aber einfach der Empfang war sehr warm, sehr herzlich und war eigentlich ein sehr entspannter, ein sehr schöner erster Arbeitstag.
0: Auch wenn es, was war das für ein Tag? Ein Samstag?
1: Das war ein Samstag, ja.
0: Samstag, ja, ganz genau. Hat sich da auch irgendwie schon ein bisschen was verändert? Du bist jetzt Bürgermeister, also die erste Person im Ort. Menschen, die dich vorher eventuell geduzt haben, die sitzen dich jetzt plötzlich? Ist sowas auch passiert schon in den...
1: Ja, es kommen Menschen auf mich zu, ja, darf ich jetzt noch du zu dir sagen? Und dann sage ich, ja, jeder, der sie sagt, muss eine halbe Bier zahlen. Es tut mir furchtbar leid.
0: Oh, da ist man dann gleich wieder bei Floriane Flo oder was immer du für einen Spitznamen hast. Genau. Der erste Arbeitstag dann im Büro. Was war das Erste, was du an deinem neuen Schreibtisch verändert hast, aufgestellt hast oder hingelegt hast? Vielleicht ein Talisman, Glücksbringer?
1: Tatsächlich war es so eine Bildercollage von meiner Familie. Oh, okay. Die habe ich mitgebracht, die steht auch heute so am Fenster, dass ich meine Familie immer sehe. Mhm. Und das war eigentlich so das Erste, was ich mitgebracht habe. Ich habe ein sehr herzliches Willkommen gehabt. Die Kolleginnen und Kollegen haben eine Girlande aufgehängt mit herzlich Willkommen und einen Blumenstrauß gab es. Also es war sehr, sehr nett und rührend für mich, das so empfangen zu werden in einem neuen Job. Und das heißt ja doch, es kommt der neue Chef und ich sehe mich immer eher als Kollege denn als Chef.
0: Schon irgendwie gravierend was verändert im Büro? Neue Vorhänge, neue Farbe, Teppich, Stuhl, Tisch?
1: Tatsächlich ist die Bürogestaltung ungefähr auf Priorität 150 momentan. Was es tatsächlich gab? Es gab neue Bilder. Mein Vorgänger hat seine Bilder mitgenommen und ich habe jetzt Bilder von meinem Vater, der fotografisch aus dem Ort, habe ich aufgehängt. Schöne Schwarz-Weiß-Bilder, die gefallen mir sehr gut. Und das ist tatsächlich so jetzt momentan die einzige persönliche Note, die man in dem Büro aktuell sieht.

0: Es ist ein schnuckliger Ortskern bei dir in Obergünzburg. Wir haben gerade ein bisschen weiter geplaudert. Obergünzburg eigentlich eher ein Durchgangsort. Du hast schon gesagt, zwei Straßenachsen oder Verkehrsachsen kreuzen sich direkt in Obergünzburg.
1: Wir haben zwei Stadtstraßen, die sich kreuzen in Obergünzburg. Dadurch natürlich sehr viel Verkehrsaufkommen in Obergünzburg selber. Ganz früher ging einmal die alte B12 durch, bevor dann die neue Schnellstraße gebaut wurde. Das hat natürlich schon dazu geführt, dass wir sehr viel Gastronomie und Gewerbe hatten und immer noch gutes Gewerbe im Ort haben. Die Gastronomie schwächelt etwas, leider Gottes, aber immerhin haben wir immer noch eine gute Auswahl. Unseren Gasthof Goldener Hirsch mitten im Ort drin, der auch der Gemeinde gehört, den haben wir jetzt mittlerweile wieder einen Pächter gefunden. Und auf jeden Fall haben wir einen sehr herzlichen, einen sehr schönen Ortskern jetzt zuletzt durch die Sanierung des Marktplatzes nochmal aufgewertet und auf jeden Fall, ich habe es vorhin schon erwähnt, eine Reise wert.
0: Eine Reise, ein Besuch wert. Das ist wirklich mit dieser Neugestaltung, das ist so, jetzt ist die Mitte Mitte, sage ich ja mal. Also die Mitte ist in der Mitte, aber so, dass man weg von diesem Straßenverkehr ist, das ist wie so eine kleine Umarmung, dieser neue oder relativ neue Marktplatz. Also man ist da unter sich, aber gleich trotzdem wieder unterwegs. Also man hat kurze Wege.
1: Man hat sehr kurze Wege, genau. Auf unserem Marktplatz ist doch so eine kleine Ruheoase. Im Wochenende haben wir es jetzt mal probiert, den tatsächlich Verkehrs zu beruhigen. War noch nicht so ganz erfolgreich. Da müssen wir uns noch ein besseres Konzept überlegen. Aber das ist auf jeden Fall der Plan, dass man so eine Ruhezone hat im Ort neben dem Trubel mit der Straße.
0: Wenn man Obergünzburg hört, was ist so ganz besonders? Mal das Südseemuseum vielleicht ein bisschen vom Ortsschild gelassen. Was zeichnet Obergünzburg aus?
1: Ja, ich denke, das ist auf jeden Fall einmal die Lage. Wir haben eine tolle Lage direkt im Günztal. Wir haben jeweils immer noch nur ein paar Schritte, dass wir in einer tollen Landschaft draußen sind. Also gerade das Günztal Richtung Teufelsküche runter, Richtung Ronsberg. Das ist ein sagenhafter Fleck. Man kann dort spazieren gehen, Radfahren. Man ist sofort in der Natur draußen und wenn man gerade einfach mal ein bisschen Ruhe braucht, dann ist man dann einfach auch wieder sehr schnell weg vom Trubel. Das Ganze auch in die andere Richtung, Richtung Eschenloh, einfach aufs Radl drauf. Man ist sofort irgendwo draußen, man hat seine Ruhe und aber kann diese schöne Landschaft genießen und hat aber trotzdem die Infrastruktur relativ nah.
0: Gerade die Teufelsküche ist ja ein prämiertes, ein ausgezeichnetes Naturdenkmal.
1: Genau, ein Geotop wurden wir damals ausgezeichnet.
0: Also ganz was Besonderes, also auch das ist mindestens ein Ausflug wert. Dann natürlich mit dem Fahrrad da an der Günz entlang, das ist wunderschön, gerade auch jetzt im Herbst, diese Mischwälder, die das sind, die verschiedenen Herbsttöne von Gelb über Orange ins Rote, Grün bleibt mit dabei oder auch der Frühnebel vielleicht, der jetzt ja dann in den nächsten Wochen auch kommen wird, das ist schon ein ganz besonderes Bild.
1: Jetzt kommt tatsächlich eine ganz, ganz schöne Zeit bei uns im Günztal. Den Herbst, den liebe ich. Wie du schon gesagt hast, die wunderbar bunten Bäume, die Blätter, die sich verfärben, mit Grün dabei. Der Herbstnebel steigt so ein bisschen über der Günz auf am Morgen. Das ist eine herrliche Stimmung. Ebenso aber natürlich auch der Frühling, wenn die Bäume dann so ins Grün reingehen. Unterschiedlichste Grüntöne und es ist so ein schöner Fleck. Ich durfte 30 Jahre diesen Weg als Arbeitsweg haben und das war jeden Morgen und jeden Abend einfach sehr erfrischend und super zum Abschalten einfach.
0: Ja, das ist absolut richtig. Du bist jetzt sportlich, eher der Läufertyp, also der Jogger oder eher der Radler?
1: Also laufen überhaupt nicht, wenn dann spazieren gehen, speziell dann etwas unter Druck, aber... Sonst ist es dann tatsächlich, bin ich eher der Radler. Ich mache jetzt auch, seit ich jetzt im Ort arbeite, seit ich dieses Privileg habe, im Ort zu arbeiten, mache ich fast alles mit dem Fahrrad. Ich hatte jetzt gestern auch ein paar Ortstermine draußen, die habe ich alle mit dem Fahrrad gemacht. Und das mache ich wirklich sehr, sehr gerne. Und dann einfach auch mal mit dem Fahrrad ist man so schnell draußen bei uns.
0: Das ist wunderbar. Das ist wunderbar. Bist du dann wirklich noch ein klassischer Radler? Also sprich, du trittst selbst in die Pedale oder bist du schon dann so ein halb motorisiert unterwegs E-Bike?
1: Ich bin tatsächlich noch ganz klassisch unterwegs. Ohne Elektrounterstützung, alles mit reiner Muskelkraft. Ja. Und nachdem meine sportlichen Aktivitäten durch den neuen Job durchaus zurückgehen, ist es auch gut so, wenn ich wenigstens ein bisschen Alltagsbewegung einbaue.
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2: Allgäuer Vereine könnten von Steuererleichterungen profitieren. Vermisste 13-Jährige aus Kempten wiedergefunden. Das Wetter? Der Morgen ist sehr bewölkt und regnerisch, bei Temperaturen von 17 Grad. Ich bin Leon Dauter. Allgäuer Vereine könnten künftig steuerlich deutlich entlastet werden. Bayern will dazu eine Bundesratsinitiative starten. Unter anderem soll der Gewinnfreibetrag für gemeinnützige Vereine von 5.000 auf 10.000 Euro verdoppelt werden. Die Besteuerungsgrenze für wirtschaftliche Geschäftsbetriebe soll von 50.000 auf 100.000 Euro steigen.
3: Davon können etwa Sportvereine, Musikkapellen oder Feuerwehrvereine profitieren, die größere Feste oder Veranstaltungen organisieren. Für kleinere Vereine soll außerdem der Papierkram weniger werden. Bayern fordert eine vereinfachte Steuererklärung für gemeinnützige Vereine. Auch Satzungsänderungen sollen künftig automatisch vom Vereinsregister an die Finanzbehörden weitergegeben werden. Finanzminister Albert Füracker spricht von dem Grundsatz Vereinsarbeit statt Bürokratie. Wichtig allerdings, beschlossen sind die Steuererleichterungen noch nicht. Bayern will die Änderungen jetzt auf Bundesebene durchsetzen. Thomas Häuslinger, Nachrichtenredaktion.
2: Die seit Montagabend vermisste 13-Jährige aus Kempten
3: durchsetzen. Thomas Häuslinger, Nachrichtenredaktion.
2: Die seit Montagabend vermisste 13-Jährige aus Kempten ist

0: nach ihr gesucht. Die Öffentlichkeitsfahndung wurde inzwischen widerrufen. Die letzte Hitzewelle setzte der Eschach bei Leutkirch massiv zu. Der Fluss ist an vielen Stellen komplett ausgetrocknet. Zahlreiche Fische und andere Wassertiere haben nicht überlebt. Besonders betroffen sind Forellen und die geschützte Groppe. Die Eschach sei ein wichtiger Lebensraum und Biotop. Für eine Erholung des Gewässers brauche es laut Verein längeren, ergiebigen Regen. Die Frauen des ECDC Memmingen starten an diesem Wochenende als amtierender deutscher Meister in die neue Saison der deutschen Frauen-Eishockey-Liga. Zum Auftakt warten gleich zwei Heimspiele gegen die Mad Dogs Mannheim, am Samstag um 17.15 Uhr und am Sonntag um 12.15 Uhr in der Memminger Kutter Arena. Nach dem Gewinn des 7. Meistertitels gab es im Sommer einige Veränderungen im Kader. Unter anderem haben mehrere Leistungsträgerinnen den Verein verlassen. Dafür wurden neue Spielerinnen aus Kanada, den USA und der Slowakei verpflichtet. Insgesamt gehen in dieser Saison 6 Mannschaften in der DFEL an den Start.
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2: 16 bis maximal 20 Grad, das sind so die Höchsttemperaturen heute. Es hat also abgekühlt, der Spätsommer hat sich verabschiedet und so leise schleicht sich der Herbst zu uns ins Allgäu. Heute bleibt es bei vielen Wolken immer wieder Regenschauern. Es ist auch mein lokales Gewitter mit dabei. Also sehr unbeständig das Ganze. So geht's dann morgen am Donnerstag weiter und auch der Freitag wird wechselhaft regnerisch und frisch.
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2: Keine Meldungen, Freifahrt.
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2: Einen gibt's in Kempten in der Immenstädter Straße 0805 70 80 90, wenn ihr das ergänzen möchtet.
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2: Du bist sehr heimatverbunden, sehr Ostallgäu verbunden. Vielleicht mit 3 Worten, was ist Obergünzburg für dich?
3: Obergünzburg ist aktiv. Unglaublich viele Vereine, unglaublich viele Initiativen. Obergünzburg ist kulturell aktiv. Auch hier eine Initiative, die EUKOS, Obergünzburger Kulturinitiative. Unsere Musikvereine, unsere Musikkapellen, Liedergrenze, Chöre. Unglaublich viel kulturelle Aktivitäten im Ort. Und ja, das dritte, liebenswert. Einfach ein unglaublich liebenswerter Ort und Ortsteile.

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1: Obergünzburg ist schön aktiv. Und Obergünzburg hat natürlich auch ganz wichtige Themen, die da ganz oben liegen auf deinem Schreibtisch. Was ist denn so die Top 3, kann man das sagen, oder sind es mehr als die Top 3?
2: Ja, es sind natürlich unglaublich viele Themen.
1: Ja.
2: Schauen wir mal, ob ich es auf 3 reduzieren kann. Auf jeden Fall die Haushaltskonsolidierung. Das Geld ist natürlich auch in Obergünzburg knapp. Und die große Aufgabe wird einfach sein, wo kann ich Kosten runternehmen, wo kann ich Kosten sparen, um einfach wieder mehr Gestaltungsmöglichkeiten in der Zukunft zu haben, dass einen die Schulden nicht komplett erdrücken und dass man nicht nur noch das Notwendigste machen kann, weil viel Initiativen, die man ja auch unterstützen will von der Gemeinde, die ja dann auch im Endeffekt so einen Ort auch liebenswert machen kann. Also nur zu kürzen und zu sparen ist ja nicht der richtige Weg, aber man muss sich schon noch... Die finanziellen Spielräume müssen wir uns tatsächlich erarbeiten.
1: Ja,
2: und
1: ja.
2: Das wird speziell die nächsten Jahre schon eine große Aufgabe werden, dass wir uns da in die richtige Richtung wieder entwickeln.
1: Ja, man muss auch permanent gucken, gibt es einen neuen Fördertopf für irgendwie was, wo ich anzapfen kann. Denn von oben, ich sage jetzt mal von den unterschiedlichsten nächsthöheren Ebenen, da plumpsen die Goldtaler halt langsam.
2: Die plumpsen sehr, sehr langsam, leider Gottes. Aber es gibt immerhin Fördertöpfe. Also ja. Wir kriegen schon staatliche Gelder und das ist auch wichtig so. Das brauchen wir für die Kommunalfinanzierung. Auch dieses Sondervermögen, auch von daher kommt jetzt mittlerweile was an der Gemeinde. Das ist schön. Hilft uns zum Beispiel in der Finanzierung unseres neuen Feuerwehrhauses, das wir im Ortsteil Willows bauen wollen. Da sind jetzt die Planungen jetzt schon sehr weit fortgeschritten. Der Plan ist gerade im Landratsamt zur Genehmigung.
1: Ja.
2: Und da muss es jetzt dann losgehen. Das ist ein Thema, das gärt schon sehr lange in dem Ortsteil. Jetzt schon über 8 Jahre ziehen sich
1: Zeit,
2: die Planungen hin. Wir waren mal bei über 3 Millionen Euro Kosten. Das musste natürlich runter. Auch da waren wieder gute Ideen aus der Feuerwehr, aus dem Gemeinderat, die dann einfach jetzt das Projekt nochmal neu wachsen haben lassen und die Planungen neu gestaltet wurden, so dass wir jetzt einfach mal über 30% mit den Kosten auch runtergekommen sind,
1: wow,
2: mit den geplanten Kosten. Und ich denke, man muss einfach mal auch Wege gehen, die nicht etabliert sind, sondern einfach mal Sachen neu denken und auch mal was ausprobieren und dann kommt man, glaube ich, dann auch vorwärts und mit einer Kofinanzierung durch den Bund jetzt müssen wir das Projekt jetzt umsetzen. Da geben wir jetzt Gas.
1: Da muss man sich richtig reinfuchsen, auch in die Paragraphen, da wirklich kalkulieren, nachrechnen, nochmals tippen und irgendwie gucken, dass man auf einen Wert kommt, der vertretbar ist. Es ist ja super wichtig, so eine Feuerwehr, das ist ganz klar. Wann könnte es, sofern das Landratsamt in Ostallgäu da den Daumen nach oben gibt, wann könnte es dann da weitergehen?
2: Also sobald wir die Genehmigung haben, gehen wir in die Ausschreibung.
1: Mhm.
2: Und ich gehe mal davon aus, dass wir vielleicht im Winter oder im Frühling dann schon das alte Gerätehaus abreißen können und dann mit der Bodenplatte dann beginnen können. Hängt natürlich darauf an, wie haben die Firmen, die dann den Zuschlag bekommen, auch Zeit und wie können sie das umsetzen. Solange lassen wir natürlich das alte Gebäude noch stehen.
1: Ja, ja.
2: Das ist ganz klar, aber Anfang 27 müssen da die Bagger rollen.
1: Müssen die Bagger rollen. Ein bisschen spielt natürlich dann auch das Wetter rein. Bei minus 30 Grad macht man dann das auch nicht. Apropos Wetter, wie hast du diesen Sommer dieses Jahr empfunden? Hast du die Klimaanlage bei dir im Rathaus, was heiß?
2: Leider keine Klimaanlage, leider 30 Grad im Büro. Ich habe aber zur richtigen Zeit tatsächlich mal 2 Wochen Urlaub gemacht. Ich bin nach Dänemark hochgefahren. Da hat es angenehme 20 Grad gehabt, wo das Allgäu bei 40 Grad ordentlich geschwitzt hat, was für ein Allgäuer nicht unbedingt die Temperatur ist, wo er sich wohlfühlt. Das ist natürlich auch ganz klar. Aber natürlich dieser extrem trockene Sommer strahlt auch in unsere Trinkwasserversorgung aus. Wir haben schon Schwierigkeiten. Die Quellschüttungen gehen zurück, die Pumpen, die Tiefbrunnenpegel gehen zurück. Die kennen momentan nur leider eine Richtung und das ist ein großes Thema bei uns, was uns gerade annähernd täglich beschäftigt. Haben wir noch Reserven? Was haben wir für Notfallpläne? Wo können wir noch Wasser sparen? Wir haben sämtliche Zierbrunnen abgestellt im Ort. Wir haben Bewässerungen im Sportplatz extrem zurückgefahren. Und ja, jetzt mit der Hallenbadbefüllung warten wir jetzt einfach noch diese 500 Kubikmeter Wasser, was wir für unser Hallenbad brauchen. Die haben wir momentan einfach nicht, deswegen können wir jetzt da einfach kein Wasser reingeben. Also das sind schon Auswirkungen und auch im, täglichen Arbeiten ist das ein sehr, sehr präsentes Thema momentan.
1: Und man muss ja eigentlich schon fast davon ausgehen, dass das nicht der letzte super heiße Sommer war. Da muss man dann auch in die Zukunft kalkulieren, was wäre wenn, oder ich habe einen Plan B, wenn das wieder eintreten sollte.
2: Genau, also momentan haben wir uns einen Notfallplan aufgestellt mit unterschiedlichen Stufen, die wir dann halt, wo wir dann verschiedene Karten dann ziehen müssen. Aber tatsächlich laufen schon Gespräche auch oder sind wir in der Ideenfindung, was können wir denn von der Notwasserversorgung aufbauen, dass wir vielleicht nochmal eine zusätzliche Quelle erschließen dann auch, dass wir in Zukunft die Wasserversorgung einfach ein bisschen resilienter aufstellen, dass wir unsere Wasserversorgung sichern können. Das ist einfach das oberste Gut, was wir haben.
1: Das ist das oberste Gut, definitiv. Deswegen freut es uns dann heute ganz besonders, dass es immer wieder regnet oder jetzt einmal 2-3 Tage Regen am Stück gibt, und zwar schöner, feiner Landregen, der dann auch in die Böden kommt und da bleibt und hoffentlich ganz weit nach unten sickert.
2: Genau, also ich habe gestern Abend dieses Gewitter wahrgenommen, wo ich gesagt habe, ach, endlich regnet es mal wieder, Gott sei Dank. Und auch heute Morgen, wo ich hierher gefahren bin nach Kempten, eigentlich so ein schöner, kontinuierlicher Regen, kein so einen Sturzregen, wo dann auf einmal alles runterkommt, den die Böden dann auch gar nicht aufnehmen können.
1: Das ist das Nächste nämlich.
2: Tatsächlich brauchen wir jetzt mal so 2-3 Wochen mal kontinuierlichen Regen, und dann dauert es ja noch 4-6 Wochen, bis wir das irgendwann einmal im Grundwasser auch merken.
1: Also das ist ein Thema auch so als kleines Sommerfazit, das dann präsent auf dem Tisch liegt, auch in den nächsten Jahren. Dann Kohle haben wir auch drüber gesprochen, und gibt es irgendwie ein Projekt Infrastruktur, Bildung, was oder wohin möchte Obergünzburg in den nächsten Jahren?
2: Ja, tatsächlich möchte ich meinen Schwerpunkt jetzt zunächst einmal auf die Gewerbeentwicklung legen. Das wäre jetzt so mein erster Schwerpunkt, hilft uns natürlich dann auch in der Haushaltssituation. Das wäre so ein Fokus, wo ich tatsächlich so als Initiative jetzt angehen möchte. Aktuell laufen große Projekte, die schon eingefädelt wurden, die natürlich schon länger in der Planung sind, schon durch meinen Vorgänger Lars Leveringhaus geplant wurden. Das ist ein großer Hochbehälter, der gerade gebaut wird für Obergünzburg. Der alte ist doch jetzt 60 Jahre alt oder sowas.
1: Der hat Rentenalter.
2: Der hat das Rentenalter erreicht, genau. Und hier ist ein großes Thema. Großes Thema ist die Abwasserentsorgung vom Ortsteil Ebersbach. Das ist auch noch ein riesen Infrastrukturprojekt, was schon soweit geplant ist und was jetzt Stück für Stück umgesetzt werden muss. Und natürlich Thema Hochwasserfreilegung, das begleitet uns auch immer wieder, da steht der nächste Bauabschnitt an. Aber wir müssen schauen, wann können wir was machen, wann können wir es uns denn leisten, und das ist im Endeffekt, die Finanzierung ist die größte Frage, die immer dahinter steht.

0: Story. Wir haben ja schon ein bisschen gesprochen, was so Projekte sind, die natürlich nicht innerhalb von einer Woche ad acta gelegt werden können. Das sind Jahresprojekte, wenn nicht vielleicht auch sogar Jahrzehnteprojekte. Aber Obergünzburg hat auch Projekte, / Veranstaltungen, die so schon klopfen, die direkt am Ortsschild schon stehen, Florian.
1: Genau, eine schöne Veranstaltung, auf die es mich schon riesig freut, wird das Günsthal Marktfest sein.
0: Ja,
1: das ist jetzt dann am 20. September. Mhm. Das ist eine große Gewerbeschau, die im Ortszentrum stattfindet, wo alle Gewerbetreibenden aus dem Günsthal, also nicht nur aus Obergünzburg, sondern aus dem Günsthal ausstellen können. Wo ein tolles Rahmenprogramm mit dabei ist, organisiert von der Interessensgemeinschaft der Gewerbetreibenden Obergünzburg, der IGO. Mhm. Das ist immer ein Highlight. Alle zwei Jahre in Obergünzburg. Ich hoffe auf tolles Wetter natürlich. Hier ist mir der Regen dann ausnahmsweise
0: nicht. Da darf er mal einen Tag pausieren.
1: Aber das waren jetzt schon so viele Günsthal-Marktfeste, die wirklich toll interessant waren und einfach auch einen guten Blick auf unser Gewerbe gegeben haben, auf unsere Gewerbetreibenden, die man vielleicht auch auf den ersten Blick gar nicht so wahrnimmt.
0: Ja, beim Durchfahren sieht man das ein oder andere.
1: Aber vieles ist dann doch an der Seite ein bisschen versteckt oder man hat es nicht so auf dem Schirm. Und das finde ich wirklich eine ganz, ganz tolle, einen ganz tollen Markttag. Die Vereine können sich präsentieren. Es sind also wirklich, die IGO stellt da ein tolles Programm an, schaut, dass sie viele Player mit an den Tisch bringt oder dann halt in die Ausstellung bringt. Und das ist ein Tag, auf den freut es mich jetzt schon riesig.
0: Vom Gewerbe her ist es wirklich vom Landmaschinenbetreiber, vom Autohaus zum...
1: Genau, also ganz vielseitig. Wir haben Landmaschinenbetrieb, wir haben ein Autohaus, wir haben Reparaturbetriebe, wir haben natürlich Versicherungen am Ort, wir haben ganz, ganz unterschiedliches, vielseitiges Gewerbe auch im Handel, die sich dann da einfach präsentieren können und das ist natürlich ganz ein toller Tag für Obergünzburg.
0: Ist das so ein Krämer-Handwerkermarkt auch mit dabei? Was zum Essen gibt es natürlich auch, eine Bratwurst, eine rote am Marktplatz, die muss sein?
1: Also am Marktplatz gibt es die rote nicht, aber ja klar, es gibt natürlich kulinarische Highlights von vorne bis hinten, die Gastro hat auf, sorgt für die Verpflegung. Vereine machen auch Bewirtungen, bieten Getränke an, bieten unterschiedlichste Speisen an. Also da ist alles Mögliche geboten. So der klassische Krämermarkt findet man jetzt da tatsächlich nicht.
0: Ja, sondern das ist wirklich für das Gewerbe, für die Betriebe, die es an Ort und in der unmittelbaren Umgebung gibt, um sich da zu zeigen, zu präsentieren. Ein schönes Miteinander, ein Gemeinschaftsfest ist es.
1: Ein ganz tolles Gemeinschaftsfest, was wirklich auch die ganze Familie anspricht. Das sind dann Ponyreiten gibt es dann noch und also alle möglichen Attraktionen einfach auch, dass es auch den Jüngsten nicht langweilig wird, dass die dann nicht an der Hand zum Quengeln anfangen, weil es mal durch irgendeine langweilige Ausstellung geht, sondern es ist wirklich ein ganz tolles, vielseitiges Programm, was die IGO in der neuen Vorstandschaft jetzt da auf die Beine gestellt hat.
0: Gerade Vereine, die sind da ja auch mit dabei. Habt ihr schon auch richtig Historisches bei euch? Also auch was Jubiläen angeht. Also das schreibt sich schon von und zu im wahrsten Sinne des Wortes.
1: Von und zu, ja. Also wir haben tolle Vereine bei uns. Dieses Jahr gleich zwei Vereinsjubiläen. Mhm. 150 Jahre Schützenverein Gunzjahr zum Beispiel oder ein ganz besonderes Jubiläum, 500 Jahre Feuerschützengesellschaft Obergünzburg, gibt es dieses Jahr auch noch einen Festakt, auf den es mich schon freut. Mhm. Das hat natürlich ins Freischießen auch mit ausgestrahlt. Wir hatten einen ganz tollen Festzug am Sonntag vor einer Woche und haben sich diese Jubiläen natürlich schon angekündigt und das ganz ein tolles Vereinsleben. Freut es mich auch schon unglaublich auf dieses Fest oder auf diesen Festakt.
0: Bist du in irgendeinem Verein schon vor deinem Bürgermeisterposten gewesen?
1: Ja, ich sage ja immer, ich bin ein Kind der Vereine. Ich komme so aus dem Ehrenamt raus. Habe früher mal in der Musik gespielt, war dann sehr, sehr viele Jahre ganz aktiv, auch bei uns in der Wasserwacht. Bin es immer noch so ein bisschen, wenn es die Zeit noch zulässt, bin aktiver Feuerwehrmann auch in Obergünzburg, deswegen auch hier in der Feuerwehr aktiv. habe also schon viele Vereine auch durch, auch immer in Vorstandsposten und genau in leitender Funktion und habe mich da immer sehr gern engagiert und war da immer mit Herzblut mit dabei und bin es auch heute noch. Ich bin mit Vereinen sehr verbunden, weil die so viel für unser Gemeinleben machen und für die Jugendarbeit. Ohne Vereine funktioniert das Leben nicht, sage ich.
0: Das ist absolut korrekt. Als letzte Frage, nächste Woche ist ja erster Schultag, auch für die ABC-Schützen, die vielleicht schon mit den Füßen klopfen und sagen, ich möchte jetzt endlich in die Schule. Kannst du dich noch an deinen ersten Schultag erinnern?
1: Ach, mein erster Schultag. Ich habe letztens ein Foto von meinem ersten Schultag in der Hand gehabt. Aber so tatsächlich erinnern konnte ich mich da nicht mehr mit meinem Spätzl, der in der Schulbank neben mir sitzt. Da habe ich immer noch Kontakt. Der wohnt nicht mehr hier im Allgäu, der ist weggezogen. Aber wir haben immer noch sehr guten Kontakt und treffen uns regelmäßig noch. Aber tatsächlich die Erinnerung an den ersten Schultag eher nicht mehr. Da ist jetzt der erste Lehrtag in der Ausbildung. Der ist noch präsenter.
0: Der ist präsenter, aber Schultüte hat es schon bekommen.
1: Ja, Schultüte auf jeden Fall. Das war ein Muss mit Süßigkeiten natürlich. Okay, gehört unbedingt dazu.
0: Das heißt dann auch nächste Woche Fuß vom Gas, auch in Obergünzburg. Ihr habt mit Sicherheit auch die großen Banner schon irgendwo aufgehängt oder werden noch aufgehängt von den Vereinen oder von den Verkehrswachten. Genau. Zu sensibilisieren, hey, jetzt sind die Youngsters dann auf dem Weg
1: in die
0: Schule.
1: Genau, die Schwächsten, die sind jetzt dann wieder auf der Straße, die Schwächsten im Straßenverkehr. Und liebe Zuhörerinnen und Zuhörer, nehmt den Fuß vom Gas. Es sind unsere Kinder, passt auf.
0: Das ist ein schönes Schlusswort. Ich wünsche dir und für Obergünzburg das Allerbeste, dass ganz, ganz viele Projekte sich realisieren lassen können, dass da die Golddukaten von oben ein bisschen schneller plumpsen. Danke fürs Dasein und danke für den Einblick in dein Reich in Obergünzburg.
1: Ja, vielen Dank für die Einladung nochmal und das ganz nette Gespräch.
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2: Ich bin Diana Kramer. Im Bundestag hat die Generaldebatte über den Haushalt begonnen. Als erste Rednerin begann AfD-Fraktionschefin Alice Weidel. Sie erklärte zunächst, die schwarz-rote Koalition sei nach dem Sieg der AfD bei der Landtagswahl in Sachsen-Anhalt am Ende. Den Haushaltsentwurf für das kommende Jahr mit einer Rekordneuverschuldung bezeichnete Weidel als eine Staatsbankrotterklärung.
3: Der Bundesrechnungshof warnt eindringlich davor, dass ihre Finanzplanung direkt in die Schuldenfalle führt. Bereits jetzt haben Sie die Staatsfinanzen so zerrüttet, dass bis zum Ende der Wahlperiode, wenn Sie denn überhaupt so lange im Amt bleiben, ich glaube nicht, die gesamten Steuereinnahmen einzig und allein nur für Zinsen und Sozialausgaben draufgehen.
2: Die AfD-Partei und Fraktionschefin Alice Weidel. Der Preis für Rohöl der Referenzsorte Brent ist wieder über 100 US-Dollar je Barrel gestiegen. Hintergrund sind weitere gegenseitige Angriffe von den USA und dem Iran rund um den wichtigen Öltransportweg durch die Straße von Hormuz. Steigt der Rohölpreis, wird tendenziell auch das Tanken und das Heizen mit Öl und Gas wieder teurer. Die klassische Gastronomie steckt in Deutschland in der Krise und verliert weiter Gäste. Gegessen wird aber trotzdem. Viele kaufen sich ihre Mahlzeiten inzwischen woanders, zeigt eine Studie des Handelsforschungsinstituts EHI.
4: Sushi aus dem Supermarkt, Hotdogs im Möbelhaus oder Pommes auf dem Baumarktparkplatz. Diese sogenannte Handelsgastronomie eilt von Rekord zu Rekord. Über 13 Milliarden Euro haben die Händler damit im vergangenen Jahr umgesetzt, vor allem beim Mittagessen zum Mitnehmen. Das liegt auch an den vergleichsweise niedrigen Preisen. Die meistverkauften Speisen sind laut Umfrage Frikadellen, Currywurst, belegte Brötchen und Schnitzel. Thomas Bremser, Redaktion.
2: In Deutschland ist zuletzt mehr als jedes fünfte Nutzfahrzeug mit erheblichen oder sogar gefährlichen Mängeln bei der TÜV-Hauptuntersuchung durchgefallen. Das geht aus dem neuen Nutzfahrzeugreport des TÜV-Verbands hervor. Besonders häufig werden Mängel an der Beleuchtung beanstandet und Ölverlust, der mit steigendem Alter der Fahrzeuge zunimmt. Das Durchschnittsalter von Lkw und Transportern liegt inzwischen bei knapp 9 Jahren.
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5: mit Leon Dauter. Bayerns Vereine könnten künftig steuerlich entlastet und von weniger Bürokratie profitieren. Der Freistaat will dafür eine Initiative im Bundesrat starten. Beschlossen sind die geplanten Änderungen aber noch nicht. Und die vermisste 13-Jährige aus Kempten ist wieder wohlbehalten aufgefunden worden und wurde ihren Erziehungsberechtigten übergeben. Die Polizei hat keine Hinweise auf eine Straftat und die Öffentlichkeitsfahndung inzwischen beendet.
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6: Heute bleibt es grau und trüb und regnerisch. Mal ist es kurzzeitig auch trocken. Dann kommt schon wieder die nächste Welle Regen. Lokale Gewitter heute nicht ganz ausgeschlossen. 16 bis 20 Grad. Wärmer wird's nicht, aber die Erfrischung tut vielleicht auch gut. Morgen und am Freitag ähnlich unbeständig. Wechselhaftes Wetter bei ähnlich frischen, frühherbstlichen 16 bis 20 Grad.
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6: Da schaut's gut aus auf den Allgäuer Straßen. Es gibt keine Staus, keine größeren Verkehrsmeldungen. Eine Meldung ist aber gerade

0: Stadtzentrum.
1: Da schaut's gut aus auf den Allgäuer Straßen. Es gibt keine Staus, keine größeren Verkehrsmeldungen. Eine Meldung ist aber gerade noch aufgeploppt. A96 München Richtung Lindau zwischen Bad Wörishofen und Mindelheim. Da gab es einen Unfall. Vorsicht, Gegenstände auf der Fahrbahn und rechte Spur aktuell blockiert.
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1: Blitzer habe ich keine, 0800 5 70 80 90.
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2: Allgäuer Vereine könnten von Steuererleichterungen profitieren. Vermisste 13-Jährige aus Kempten wiedergefunden. Das Wetter? Der Morgen ist sehr bewölkt und regnerisch, bei Temperaturen von 17 Grad. Ich bin Leon Dauter. Allgäuer Vereine könnten künftig steuerlich deutlich entlastet werden. Betrag für gemeinnützige Vereine von 5.000 auf 10.000 Euro verdoppelt werden. Die Besteuerungsgrenze für wirtschaftliche Geschäftsbetriebe soll von 50.000 auf 100.000 Euro steigen.
3: Davon können etwa Sportvereine, Musikkapellen oder Feuerwehrvereine profitieren, die größere Feste oder Veranstaltungen organisieren. Für kleinere Vereine soll außerdem der Papierkram weniger werden. Bayern fordert eine vereinfachte Steuererklärung für gemeinnützige Vereine. Auch Satzungsänderungen sollen künftig automatisch vom Vereinsregister an die Finanzbehörden weitergegeben werden. Finanzminister Albert Füracker spricht von dem Grundsatz Vereinsarbeit statt Bürokratie. Wichtig allerdings, beschlossen sind die Steuererleichterungen noch nicht. Bayern will die Änderungen jetzt auf Bundesebene durchsetzen. Thomas Häuslinger, Nachrichtenredaktion.
2: Die seit Montagabend vermisste 13-Jährige aus Kempten ist wieder aufgetaucht. Die Polizei konnte ihren Aufenthaltsort ermitteln. Das Mädchen befand sich in einer Wohnung in Kempten und war zunächst nicht mehr auffindbar. Die Polizei hatte daraufhin öffentlich nach ihr gesucht. Die Öffentlichkeitsfahndung wurde inzwischen widerrufen.

0: Die Frauen des ECDC Memmingen starten an diesem Wochenende als amtierender deutscher Meister in die neue Saison der deutschen Frauen-Eishockey-Liga. Zum Auftakt warten gleich zwei Heimspiele gegen die Mad Dogs Mannheim. Am Samstag um 17.15 Uhr und am Sonntag um 12.15 Uhr in der Memminger Kutter Arena. Nach dem Gewinn des 7. Meistertitels gab es im Sommer einige Veränderungen im Kader. Unter anderem haben mehrere Leistungsträgerinnen den Verein verlassen. Dafür wurden neue Spielerinnen aus Kanada, den USA und der Slowakei verpflichtet. Insgesamt gehen in dieser Saison 6 Mannschaften in der DFEL an den Start.
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2: Es bleibt trüb und regnerisch, wobei auch mal kräftige Schauer und einzelne Gewitter möglich sind bei maximal 16 bis 19 Grad. Morgen erwartet uns dann eine Mischung aus vielen Wolken, aber auch immer wieder Regenschauern. Dazwischen gibt's auch trockene Phasen und kurze Lichtblicke bei 17 bis 20 Grad am Bodensee. Der Freitag meist grau, auch da vereinzelt noch etwas Regen. Und es wird mit kühlen 15 bis 20 Grad herbstlich.
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2: A96 München Richtung Lindau zwischen Bad Wörishofen und Mindelheim. Da gab es einen Unfall. Vorsicht, Gegenstände auf der Fahrbahn. Die rechte Spur ist blockiert. Da hat sich bereits ein Rückstau gebildet auf einer Länge von 3 Kilometern. Das heißt, in Zeitverlust für euch formuliert, ihr braucht dort eine gute halbe Stunde länger.
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2: In Kaufbeuren in der Apfeltranger Straße in Weiler-Simmerberg wird geblitzt in Untertrogen. Fürsten-Augsburger Straße, der ist wieder aufgeploppt, genauso wie der Blitzer in Memmingen in der Fraunhofer Straße. Habt ihr noch was anderes für uns? Dann könnt ihr das rein melden über die 0805 70 80 90.
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2: Ich bin Diana Kramer. Die Generaldebatte im Bundestag ist traditionell ein Schlagabtausch zwischen Regierung und Opposition. Heute ging es aber besonders hoch her. AfD-Chefin Alice Weidel sagte zur Eröffnung in Richtung Bundeskanzler Friedrich Merz, seine Partei sei in Sachsen-Anhalt nicht nur abgestraft worden, die CDU sei pulverisiert worden. Auch Grünen-Fraktionschefin Katharina Dröge kritisierte den Kanzler scharf.
3: Und ich würde mir wünschen, Herr Merz, dass Sie nicht ständig in so einer herablassenden Art und Weise an den Leuten rumnörgeln würden, dass Sie sie belehren würden, dass Sie ihnen ausdrücken würden, es reicht irgendwie alles nicht. Die Menschen in Deutschland, die entsprechen irgendwie nicht ihren Erwartungen. Das ist falsch. Damit bringen Sie selbst die wohlmeinendsten Menschen in diesem Land aktuell zu Recht auf die Palme.
2: Grünen-Fraktionschefin Dröge. Bundeskanzler Merz erklärte zuvor in seiner Rede, trotz der Wahlniederlage in Sachsen-Anhalt und dem wachsenden Unmut am umstrittenen weiteren Reformvorhaben seiner schwarz-roten Koalition festzuhalten.
4: Fehler machen, vergeben, wieder aufstehen, Zukunft gestalten für unser Land. Meine Damen und Herren, das ist unsere Aufgabe. Wir werden die Zukunft unseres Landes in die Hand nehmen, sie gestalten, sie besser machen als in den letzten Monaten.
2: Bundeskanzler Friedrich Merz. Der Preis für Rohöl der Referenzsorte Brent ist wieder über 100 US-Dollar je Barrel gestiegen. Hintergrund sind neue gegenseitige Angriffe der USA und Iran rund um die Straße von Hormuz. Steigt der Rohölpreis, wird tendenziell das Tanken und auch das Heizen mit Öl und Gas teurer. Der Kampf zwischen den USA und dem Iran um die Kontrolle der Straße von Hormuz war in der Nacht erneut eskaliert. Das US-Militär zerstörte nach eigenen Angaben als Vergeltung für Teherans Angriffe auf ein US-Kriegsschiff 5 iranische Rohöltanker und versenkte einen davon. Mit einem Staatsbegräbnis wird der norwegische König Harald V. heute in Oslo beigesetzt. Zahlreiche Monarchen und andere Mitglieder der europäischen Königshäuser sowie Staatsoberhäupter reisen an, um dem beim Volk außerordentlich beliebten König die letzte Ehre zu erweisen. Er war im August im Alter von 89 Jahren gestorben.
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5: mit Leon Dauter. Bayerns Vereine könnten künftig steuerlich entlastet und von weniger Bürokratie profitieren. Der Freistaat will dafür eine Initiative im Bundesrat starten. Beschlossen sind die geplanten Änderungen aber noch nicht. Und die vermisste 13-Jährige aus Kempten ist wieder wohlbehalten aufgefunden worden und wurde ihren Erziehungsberechtigten übergeben. Die Polizei hat keine Hinweise auf eine Straftat und die Öffentlichkeitsfahndung inzwischen beendet.
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6: Viele Wolken und im Tagesverlauf regnet es immer wieder. Lokal sind auch kräftige Schauer oder einzelne Gewitter möglich. 16 bis 19 Grad. Morgen gibt es neben vielen Wolken und zeitweisem Regen aber auch schon trockene Phasen und kurze Aufhellungen bei 17 bis 20 Grad am Bodensee. Am Freitag bleibt der Himmel meist grau. Vereinzelt regnet es noch ein bisschen. Die Temperaturen erreichen kühle 15 bis 20 Grad.
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7: Die A96 München Richtung Lindau zwischen Bad Wörishofen und Mindelheim. Ein Unfall. Achtung, hier sind Gegenstände auf der Fahrbahn. Die rechte Spur ist blockiert. Und wir haben zwischen Bad Wörishofen und Mindelheim deshalb auch schon 2 Kilometer Stau. Zeitverlust 38 Minuten. Dann die B310 Hindelang-Oberjoch Richtung Nesselwang. Zwischen dem Kreisverkehr Eumittelberg und Eumittelberg selber. Viel los im Moment. Zeitverlust hier 5 Minuten.
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7: Es blitzt in der Apfeltranger Straße in Kaufbeuren im Moment. Dann haben wir einen in der Memminger Straße in Kempten. In der Fraunhofer Straße in Memmingen blitzt es auf der L265 bei Argenbühl und in Untertrogen bei Weiler-Simmerberg. Und wenn ihr was entdeckt, 0805 70 80 90.
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2: Allgäuer Vereine könnten von Steuererleichterungen profitieren. Vermisste 13-Jährige aus Kempten wiedergefunden. Das Wetter? Der Morgen ist sehr bewölkt und regnerisch, bei Temperaturen von 17 Grad. Ich bin Leon Dauter. Allgäuer Vereine könnten künftig steuerlich deutlich entlastet werden. Bayern will dazu eine Bundesratsinitiative starten. Unter anderem soll der Gewinnfreibetrag für gemeinnützige Vereine von 5.000 auf 10.000 Euro verdoppelt werden. Die Besteuerungsgrenze für wirtschaftliche Geschäftsbetriebe soll von 50.000 auf 100.000 Euro steigen.
3: Davon können etwa Sportvereine, Musikkapellen oder Feuerwehrvereine profitieren, die größere Feste oder Veranstaltungen organisieren. Für kleinere Vereine soll außerdem der Papierkram weniger werden. Bayern fordert eine vereinfachte Steuererklärung für gemeinnützige Vereine. Auch Satzungsänderungen sollen künftig automatisch vom Vereinsregister an die Finanzbehörden weitergegeben werden. Finanzminister Albert Füracker spricht von dem Grundsatz Vereinsarbeit statt Bürokratie. Wichtig allerdings, beschlossen sind die Steuererleichterungen noch nicht. Bayern will die Änderungen jetzt auf Bundesebene durchsetzen. Thomas Häuslinger, Nachrichtenredaktion.
2: Die seit Montagabend vermisste 13-Jährige aus Kempten ist wieder aufgetaucht. Die Polizei konnte ihren Aufenthaltsort ermitteln. Das Mädchen befand sich in einer Wohnung in Kempten und wurde inzwischen an ihre Erziehungsberechtigten übergeben. Hinweise auf eine Straftat gibt es nicht. Die 13-Jährige hatte die elterliche Wohnung am späten Montagabend gemeinsam mit einer Freundin verlassen und war zunächst nicht mehr auffindbar. Die Polizei hatte daraufhin öffentlich nach ihr gesucht. Die Öffentlichkeitsfahndung wurde inzwischen widerrufen. Die letzte Hitzewelle setzte der Eschach bei Leutkirch massiv zu. Der Fluss ist an vielen Stellen komplett ausgetrocknet. Zahlreiche Fische und andere Wassertiere haben nicht überlebt. Besonders betroffen sind Forellen und die

0: um 17.15 Uhr und am Sonntag um 12.15 Uhr in der Memminger Kutter Arena. Nach dem Gewinn des 7. Meistertitels gab es im Sommer einige Veränderungen im Kader. Unter anderem haben mehrere Leistungsträgerinnen den Verein verlassen. Dafür wurden neue Spielerinnen aus Kanada, den USA und der Slowakei verpflichtet. Insgesamt gehen in dieser Saison 6 Mannschaften in der DFEL an den Start.
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2: Es bleibt trüb und regnerisch, wobei auch mal kräftige Schauer und einzelne Gewitter möglich sind bei maximal 16 bis 19 Grad. Morgen erwartet uns dann eine Mischung aus vielen Wolken, aber auch immer wieder Regenschauern. Dazwischen gibt's auch trockene Phasen und kurze Lichtblicke bei 17 bis 20 Grad am Bodensee. Der Freitag meist grau, auch da vereinzelt noch etwas Regen. Und es wird mit kühlen 15 bis 20 Grad herbstlich.
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3: Die A7 Füssen Richtung Ulm zwischen dem Kreuz Memmingen und Bergheim. Ein liegen gebliebenes Fahrzeug, bitte Vorsicht. A96 München Richtung Lindau zwischen Bad Wörishofen und Mindelheim. Immer noch der Unfall. Gegenstände auf der Fahrbahn, die rechte Spur blockiert. Und wir haben zwischen Bad Wörishofen und Mindelheim 3 Kilometer Stau mit einem Zeitverlust von 35 Minuten. Und die B19 Kleinwalsertal Richtung Kempten zwischen Oberstdorf und Fischen. Dichter Verkehr, Zeitverlust 5 Minuten.
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3: Es blitzt in Füssen in der Augsburger Straße. Dann haben wir einen Blitzer auch noch stehen in der Eichendorfstraße in Kaufbeuren und in der Apfeltranger Straße in Kaufbeuren. Schauen wir nach Kempten. Hier blitzt es in der Memminger Straße. Dann gibt es einen in Memmingen in der Fraunhofer Straße und auf der B308 bei Scheidegg wird geblitzt.
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2: Ich bin Diana Kramer. Hitzige Debatte heute im Bundestag. AfD-Chefin Alice Weidel hat ihre Rede in der Haushaltsdebatte für scharfe Angriffe Richtung Bundesregierung und Bundeskanzler Friedrich Merz persönlich genutzt. Merz sei in Sachsen-Anhalt nicht nur abgestraft worden, die CDU sei pulverisiert worden, sagte sie beim ersten direkten Aufeinandertreffen mit dem Kanzler nach dem Wahlsonntag.
3: Kanzler Merz konterte kämpferisch, die AfD habe in Sachsen-Anhalt nicht die absolute Mehrheit erzielt. Nirgendwo in Deutschland werden sie mit dieser Politik die Mehrheit bekommen, sagte er. AfD-Chefin Weidel hatte vorher den Kurs der schwarz-roten Koalition scharf kritisiert. Ob Wirtschaft, Migration oder Energie, sie zeichnete das Bild eines Landes im Niedergang. Kanzler Merz attackierte die AfD vor allem wegen ihrer Außenpolitik. Die AfD stehe an der Seite Russlands, obwohl sie wisse, dass Russland auch die Sicherheit Deutschlands bedrohe. Er bezeichnete die AfD als destruktive Kraft, als böse und gefährlich. Aus Berlin, Tine Klimach.
2: Der Preis für Rohöl ist erneut deutlich gestiegen. Die Referenzsorte Brent liegt im Preis nun bei über 100 Dollar je Barrel. Diese Erhöhung dürfte auch die Kraftstoffpreise erneut steigen lassen.
4: Erst vorige Woche hatte der Benzinpreis einen neuen Höchststand erreicht. Da lag der Preis für ein Barrel Rohöl der Sorte Brent noch unter 100 Dollar. Tanken wird nun mit hoher Wahrscheinlichkeit also noch einmal teurer werden. Dass der Preis für Rohöl und damit in Folge auch für Kraftstoffe steigt, liegt am Krieg im Iran. Das US-Militär und iranische Streitkräfte greifen sich in der Straße von Hormus weiterhin an und erschweren damit den Öltransport auf dieser wichtigen Handelsroute. Lea Matschullert, Redaktion.
2: Sparer in Deutschland können derzeit so hohe Tages- und Festgeldzinsen bei Banken kassieren wie lange nicht. Aktuell erhalten Anleger bei mindestens 11 Geldhäusern zeitweise einen Zinssatz über 3,5%, zeigt eine Analyse des Vergleichsportals Verivox. Hintergrund sind hohe Kapitalmarktzinsen und die Aussicht auf höhere Leitzinsen der EZB. Eine technische Störung bei der Flugsicherung hat auch heute erhebliche Auswirkungen auf den Luftverkehr in ganz Großbritannien. Nachdem gestern etwa bereits 1.300 Flüge ausgefallen waren, waren es heute Morgen erneut mehrere hundert. Der genaue Grund für die Störung war zunächst unklar. Eine Cyberattacke schließen die Behörden aber aus.
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5: mit Leon Dauter. Bei Leuterschach ist ein Regionalzug nach dem Zusammenstoß mit einem umgestürzten Baum leicht entgleist. Die 15 Fahrgäste blieben unverletzt. Wegen der Schäden bleibt die Strecke zwischen Marktoberdorf und Füssen vorerst gesperrt, während das Unwetter in der Region rund 50 Einsätze ausgelöst hat. Und über Halblech sind am Montagabend zeitweise bis zu 15 Drohnen gleichzeitig gesichtet worden. Einen Piloten konnte die Polizei allerdings nicht ausfindig machen. Wer die Drohnen gesteuert hat und was hinter den Flügen steckt, ist bisher noch unklar.
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6: Viele Wolken und im Tagesverlauf regnet es immer wieder. Lokal sind auch kräftige Schauer oder einzelne Gewitter möglich. 16 bis 19 Grad. Morgen gibt es neben vielen Wolken und zeitweisem Regen aber auch schon trockene Phasen und kurze Aufhellungen bei 17 bis 20 Grad am Bodensee. Am Freitag bleibt der Himmel meist grau. Vereinzelt regnet es noch ein bisschen. Die Temperaturen erreichen kühle 15 bis 20 Grad.
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7: Die A96 München Richtung Lindau zwischen Bad Wörishofen und Mindelheim ist nach einem Unfall die rechte Spur blockiert. Es liegen auch noch Gegenstände auf der Fahrbahn und wir haben zwischen Bad Wörishofen und Mindelheim 2 Kilometer Stau. Kostet euch 27 Minuten.
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7: Und es blitzt in Füssen in in der Augsburger Straße, außerdem in der Apfeltranger Straße, in Kaufbeuren und in der Eichendorfstraße, in Kempten in der Memminger Straße, in Memmingen in der Fraunhofer Straße, auf der L265 bei Argenbühl und auf der B308 bei Scheidegg. Wenn ihr was melden wollt, die Nummer ins Studio 0805 70 80 90.
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2: Regionalzug entgleist nach Baumcrash im Ostallgäu. Drohnenschwarm sorgt über Halblech für Aufsehen. Das Wetter? Weiter sehr bewölkt und regnerisch, bei Temperaturen von 16 Grad. Ich bin Leon Dauter. Im Ostallgäu ist in der Nacht ein Regionalzug gegen einen umgestürzten Baum gefahren und leicht entgleist. Der Zug war zwischen Augsburg und Füssen unterwegs, als er bei Leuterschach von dem Sturmholz getroffen wurde. Die 15 Fahrgäste an Bord blieben unverletzt und konnten ihre Fahrt mit einem Ersatzbus problemlos fortsetzen. Der beschädigte Zug soll heute abgeschleppt werden. Bis dahin bleibt die Strecke zwischen Marktoberdorf und Füssen gesperrt. Die Zugverbindungen fallen aus. Das Unwetter sorgte in der Region für rund 50 Einsätze, unter anderem wegen umgestürzter Bäume und verwehter Gegenstände. Verletzt wurde dabei niemand. Ein Schwarm aus mehreren Drohnen hat vorgestern über Halblech für Aufsehen gesorgt. Ein Augenzeuge beobachtete die Flugobjekte zwischen 22:30 und 23:30 am Nachthimmel. Zeitweise waren bis zu 15 Drohnen gleichzeitig zu sehen. Die Polizei bestätigte den Einsatz und geht ebenfalls von mehreren Drohnen aus. Einen Piloten konnten die Beamten allerdings nicht ausfindig machen. Deshalb ist auch noch unklar, wer die Drohnen gesteuert hat und was hinter den Flügen steckt. Die Polizei ermittelt nun wegen eines möglichen Verstoßes gegen die Luftverkehrsordnung. Bayerns Landwirtschaftsministerin Michaela Kaniber kommt am Freitag zum traditionellen Staufener Viehscheid nach Oberstaufen-Weissach. Beim 52. Viehscheid werden rund 1400 Tiere von 19 Alpen der Nagelflugkette ins Tal gebracht. Kaniber wird ab etwa 10 Uhr am Scheidplatz Höfen erwartet und sich dort ein Bild von der jahrhundertalten Tradition und der Rückkehr des Viehs von den Alpen machen. Der Staufener Viehscheid zählt zu den größten Viehscheiden im Allgäu. In der Fußball-Landesliga steht heute Abend das nächste Allgäu-Derby an. Die U21 des FC Memmingen empfängt den 1. FC Sonthofen. Anpfiff ist um 18.30 Uhr auf dem Trainingsplatz Nord im Memminger Stadion. Für Sonthofen kommt das Spiel nach einem Punktabzug besonders ungelegen. Wegen eines nicht spielberechtigten Neuzugangs wurde der 3:1 gegen Durach nachträglich als Niederlage gewertet. Sonthofen hat dadurch 3 Punkte weniger und steht aktuell bei 13 Zählern. Memmingen will nach 4 Niederlagen in Folge ebenfalls wieder punkten.
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3: Es bleibt trüb und regnerisch, wobei auch mal kräftige Schauer und einzelne Gewitter möglich sind bei maximal 16 bis 19 Grad. Morgen bleibt

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1: Es blitzt aktuell in der Eichendorfstraße in Kaufbeuren und außerdem in der Apfeltrangerstraße in Kaufbeuren. Dann haben wir einen Blitzer in der Memmingerstraße in Kempten. Habe ich sonst noch was für euch? Lasst mich mal schauen. Da drüben habe ich noch einen entdeckt auf der L265 bei Argenbühl. Wenn ihr noch was habt, dann klingelt doch einfach durch 0805 70 80 90.
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3: Ich bin Diana Kramer. Die Generaldebatte im Bundestag ist traditionell ein Schlagabtausch zwischen Regierung und Opposition. Heute ging es besonders hoch her. Im Mittelpunkt stand wie zu erwarten das Ergebnis der Landtagswahl in Sachsen-Anhalt. AfD-Chefin Alice Weidel eröffnete die Debatte.
4: Die Wähler in Sachsen-Anhalt haben es Ihnen in der Sprache des demokratischen Souveräns mit aller Klarheit mitgeteilt, Schwarz-Rot ist vorbei. Die Menschen wollen endlich einen Politikwechsel und sie wollen kein weiter so.
3: Bundeskanzler Friedrich Merz reagierte als zweiter Redner auf die Kritik der AfD.
5: Frau Weidel, heute können Sie vor Kraft kaum laufen. Sie haben ein in jeder Hinsicht bemerkenswertes Wahlergebnis in Sachsen-Anhalt erzielt. Aber ich erlaube mir den Hinweis, Ihr eigentliches Wahlziel, in Sachsen-Anhalt die Mehrheit der Mandate zu erreichen, das haben Sie nicht erreicht. 56% der Wählerinnen und Wähler in Sachsen-Anhalt haben Sie nicht gewählt.
3: Bundeskanzler Friedrich Merz. Grünen-Fraktionschefin Katharina Dröge hat nach dem Sieg der AfD bei der Landtagswahl in Sachsen-Anhalt eine schonungslose Aufarbeitung durch die demokratischen Parteien gefordert. Es sei dringend Zeit, hier zu handeln, sagte Dröge in der Generaldebatte im Bundestag an die schwarz-rote Koalition gerichtet und sprach sich dafür aus, ein Verbot der AfD erneut zu prüfen. Der Preis für Rohöl der Referenzsorte Brent ist wieder über 100 US-Dollar je Barrel gestiegen. Hintergrund ist eine erneute Eskalation im Kampf zwischen den USA und Iran um die Kontrolle der Straße von Hormuz. Die Meerenge ist eine wichtige Schiffsroute für den weltweiten Öltransport. Die Folgen des verschärften Konflikts dürften damit auch hierzulande zu spüren sein. Steigt der Rohölpreis, wird tendenziell auch das Tanken und Heizen mit Öl und Gas wieder teurer. Mit einem Staatsbegräbnis wird der norwegische König Harald V. heute in Oslo beigesetzt. Dazu sind zahlreiche Monarchen und andere Mitglieder der europäischen Königshäuser sowie Staatsoberhäupter angereist. In Oslo haben zehntausende Menschen die feierliche Prozession des Sarges des verstorbenen Königs zur Domkirche verfolgt. Dort findet der Trauergottesdienst statt.
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6: mit Leon Dauter. Bei Leuterschach ist ein Regionalzug nach dem Zusammenstoß mit einem umgestürzten Baum leicht entgleist. Die 15 Fahrgäste blieben unverletzt. Wegen der Schäden bleibt die Strecke zwischen Marktoberdorf und Füssen vorerst gesperrt, während das Unwetter in der Region rund 50 Einsätze ausgelöst hat. Und über Halblech sind am Montagabend zeitweise bis zu 15 Drohnen gleichzeitig gesichtet worden. Einen Piloten konnte die Polizei allerdings nicht ausfindig machen. Wer die Drohnen gesteuert hat und was hinter den Flügen steckt, ist bisher noch unklar.
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7: Viele Wolken und im Tagesverlauf regnet es immer wieder. Lokal sind auch kräftige Schauer oder einzelne Gewitter möglich. 16 bis 19 Grad. Morgen gibt es neben vielen Wolken und zeitweisem Regen aber auch schon trockene Phasen und kurze Aufhellungen bei 17 bis 20 Grad am Bodensee. Am Freitag bleibt der Himmel meist grau. Vereinzelt regnet es noch ein bisschen. Die Temperaturen erreichen kühle 15 bis 20 Grad.
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8: Die A7 Ulm-Füssen zwischen Betzigau und dem Dreieck Allgäu in beiden Richtungen. Vorsicht, hier sind Rehe auf der Fahrbahn.
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8: In Füssen in der Maria-Hilfer-Straße, da steht ein Blitzer. In Kaufbeuren-Hammer 2, einmal in der Apfeltranger Straße, einmal in der Eichendorf-Straße. In der Memminger Straße in Kempten wird geblitzt, in der Schulstraße. Straße in Weiler-Simmerberg. Da steht auch ein Blitzer. Und dann haben wir noch einen in der Nähe von Argenwühl. Und zwar, wenn ihr unterwegs seid auf der L265. Also da zwischen Uttenhofen, Waltershofen, da die Ecke in dem Dreh. Und wenn ihr noch was entdeckt, 0805 70 80 90.
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2: Regionalzug entgleist nach Baumcrash im Ostallgäu. Drohnenschwarm sorgt über Halblech für Aufsehen. Das Wetter? Weiter sehr bewölkt und regnerisch, bei Temperaturen von 16 Grad. Ich bin Leon Dauter. Im Ostallgäu ist in der Nacht ein Regionalzug gegen einen umgestürzten Baum gefahren und leicht entgleist. Der Zug war zwischen Augsburg und Füssen unterwegs, als er bei Leuterschach von dem Sturmholz getroffen wurde. Die 15 Fahrgäste an Bord blieben unverletzt und konnten ihre Fahrt mit einem Ersatzbus problemlos fortsetzen. Der beschädigte Zug soll heute abgeschleppt werden. Bis dahin bleibt die Strecke zwischen Marktoberdorf und Füssen gesperrt. Die Zugverbindungen fallen aus. Das Unwetter sorgte in der Region für rund 50 Einsätze, unter anderem wegen umgestürzter Bäume und verwehter Gegenstände. Verletzt wurde dabei niemand. Ein Schwarm aus mehreren Drohnen hat vorgestern über Halblech für Aufsehen gesorgt. Ein Augenzeuge beobachtete die Flugobjekte zwischen 22:30 und 23:30 am Nachthimmel. Zeitweise waren bis zu 15 Drohnen gleichzeitig zu sehen. Die Polizei bestätigte den Einsatz und geht ebenfalls von mehreren Drohnen aus. Einen Piloten konnten die Beamten allerdings nicht ausfindig machen. Deshalb ist auch noch unklar, wer die Drohnen gesteuert hat und was hinter den Flügen steckt. Die Polizei ermittelt nun wegen eines möglichen Verstoßes gegen die Luftverkehrsordnung. Bayerns Landwirtschaftsministerin Michaela Kaniber kommt am Freitag zum traditionellen Staufener Viehscheid nach Oberstaufen-Weissach. Beim 52. Viehscheid werden rund 1400 Tiere von 19 Alpen der Nagelflugkette ins Tal gebracht. Kaniber wird ab etwa 10 Uhr am Scheidplatz Höfen erwartet und sich dort ein Bild von der jahrhundertalten Tradition und der Rückkehr des Viehs von den Alpen machen. Der Staufener Viehscheid zählt zu den größten Viehscheiden im Allgäu. In der Fußball-Landesliga steht heute Abend das nächste Allgäu-Derby an. Die U21 des FC Memmingen empfängt den 1. FC Sonthofen. Anpfiff ist um 18.30 Uhr auf dem Trainingsplatz Nord im Memminger Stadion. Für Sonthofen kommt das Spiel nach einem Punktabzug besonders ungelegen. Wegen eines nicht spielberechtigten Neuzugangs wurde der 3:1 gegen Durach nachträglich als Niederlage gewertet. Sonthofen hat dadurch 3 Punkte weniger und steht aktuell bei 13 Zählern. Memmingen will nach 4 Niederlagen in Folge ebenfalls wieder punkten.
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3: Es bleibt trüb und regnerisch, wobei auch mal kräftige Schauer und einzelne Gewitter möglich sind bei maximal 16 bis 19 Grad. Morgen erwartet uns dann eine Mischung aus vielen Wolken, aber auch immer wieder Regenschauern. Dazwischen gibt's auch trockene Phasen und kurze Lichtblicke bei 17 bis 20 Grad am Bodensee. Der Freitag meist grau, auch da vereinzelt noch etwas Regen. Und es wird mit kühlen 15 bis 20 Grad herbstlich.
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4: Die A7 Ulm-Füssen zwischen Betzigau und dem Dreieck Allgäu in beiden Richtungen. Bitte Vorsicht, hier sind Rehe auf der Fahrbahn. B19 Kempten Richtung Oberstdorf zwischen

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2: Ich bin Thomas Bleskin. Nach dem Wahlsieg der AfD in Sachsen-Anhalt hat Bundeskanzler Friedrich Merz die Partei im Bundestag scharf attackiert. Er warf ihr in der Generaldebatte zum Haushalt Verachtung der demokratischen Institutionen und eine permanente Herabsetzung der Repräsentanten des Staates vor.
3: AfD-Chefin Alice Weidel hatte vorher, wie so oft, vor allem Migration für die aktuelle Situation in Deutschland verantwortlich gemacht. Kanzler Merz konterte, wenn das wahr würde, was die AfD propagiere, nämlich Remigration, wären die Folgen dramatisch. Dann kann das Handwerk nicht mehr arbeiten, dann arbeitet kein einziges Pflegeheim mehr, dann arbeitet kein einziges Krankenhaus mehr. Das wäre das Ergebnis, so Merz. Immer wieder wurde er in seiner Rede von AfD-Abgeordneten durch Zwischenrufe unterbrochen, sodass Bundestagspräsidentin Klöckner einschreiten musste. Tine Klimach, Berlin.
2: Der Preis für Erdgas in Europa ist wegen der angespannten Lage im Nahen Osten weiter gestiegen. An der Börse in Amsterdam kostete eine Megawattstunde zeitweise mehr als 79 Euro, so viel wie seit Ende 2022 nicht mehr. Grund ist vor allem die Sorge, dass Flüssiggas aus der Golfregion länger ausfallen könnte. Besonders wichtig dabei ist Katar, das seine Produktion bereits stark gedrosselt hat. Anfang Juli hatte der Gaspreis noch bei gut 40 Euro gelegen. In Sachsen sollen vom kommenden Jahr an weitreichende Marschflugkörper gebaut werden. Das kündigte das US-israelische Rüstungsunternehmen Covenant an.
4: Die US-Firma Covenant will pro Jahr etwa 1000 Marschflugkörper im Raum Leipzig herstellen lassen. Die Produktion soll im kommenden Jahr starten, sagt die Covenant-Präsidentin. Und das Ziel seien 5000 Marschflugkörper pro Jahr. Der Marschflugkörper soll einen 200 Kilogramm schweren Gefechtskopf tragen können und bis zu 1500 Meter weit abgeschossen werden können. Und er soll insgesamt deutlich günstiger zu kaufen sein als bisher verfügbare Systeme. Lea Matschulat, Redaktion.
2: Eine technische Störung bei der Flugsicherung hat auch heute erhebliche Folgen auf den Luftverkehr in Großbritannien. Laut dem Flugdatenportal FlightRadar24 wurden etliche Flüge am Londoner Airport Heathrow gecancelt. Gestern waren etwa 1300 Flüge ausgefallen. Eine Cyberattacke wird als Ursache aber ausgeschlossen.
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5: Mit Leon Dauter. Bei Leuterschach ist ein Regionalzug nach dem Zusammenstoß mit einem umgestürzten Baum leicht entgleist. Die 15 Fahrgäste blieben unverletzt. Wegen der Schäden bleibt die Strecke zwischen Marktoberdorf und Füssen vorerst gesperrt, während das Unwetter in der Region rund 50 Einsätze ausgelöst hat. Und über Halblech sind am Montagabend zeitweise bis zu 15 Drohnen gleichzeitig gesichtet worden. Einen Piloten konnte die Polizei allerdings nicht ausfindig machen. Wer die Drohnen gesteuert hat und was hinter den Flügen steckt, ist bisher noch unklar.
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6: Ja, so ganz gehen die Niederschläge immer noch nicht weg. Immer wieder eigentlich quer durchs Sendegebiet. Teilweise richtig kräftige Schauer und auch mal ein Gewitter. Das alles bei 16 bis 19 Grad. Auch morgen viele Wolken. Auch da kann immer noch Regen dabei sein. Aber auch trockene Abschnitte und kurze Auflockerungen. Ähnlich geht's dann am Freitag und am Samstag weiter. Freitag noch ein bisschen Regen mit dabei. Am Samstag kann auch die Sonne mal wieder rausschauen.
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6: Die B19 Kempten Richtung Oberstdorf. Zwischen Kempten und Waldenhofen dichter Verkehr plus 5 Minuten.
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6: Es blitzt aktuell in Füssen in der Maria-Hilfer-Straße, außerdem in Kaufbeuren in der Apfeltranger-Straße. In der Memminger-Straße in Kempten wird geblitzt, in der Schulstraße in Weiler-Simmerberg. Und dann haben wir noch einen auf der L265 bei Argenbühl.
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6: Euch einen schönen Nachmittag, einen neuen Job anzutreten, das ist, glaube ich, immer was Besonderes. Und wenn einem dann noch so viele Leute auf die Finger schauen, wie das bei einem Bürgermeister der Fall ist, ich glaube, da ist so ein Start nicht immer ganz einfach. Wie es dem neuen Obergünzburger Bürgermeister ergangen ist, das haben wir heute Morgen im Kaffeeklatsch gehört. Und da hören wir gleich nochmal rein. Möwe gibt's erstmal bei uns noch. Mama Told Me, die aktuelle.

0: Euer Mittwochnachmittag hier bei Allgäu Hit. Der Terminkalender ist voll, der Schreibtisch im Rathaus wahrscheinlich auch und die ersten Entscheidungen sind längst getroffen. Es ist das klassische Etappenziel für jeden neuen Rathauschef, 100 Tage im Amt. In Obergünzburg hat diese magische Marke Florian Ullinger bereits mehr als erreicht. Für ihn hieß es in den letzten gut 3 Monaten deshalb vor allem Ärmel hochkrempeln, Akten wälzen und die Politik der offenen Tür mit Leben füllen. Im Kaffeeklatsch heute Morgen hat er sich nochmals an seinen allerersten Tag im Rathaus erinnert und dass er bis dato auch noch keine Zeit hatte, sich das Büro so ein bisschen heimeliger einzurichten.
1: Ich habe ein sehr herzliches Willkommen gehabt. Die Kolleginnen und Kollegen haben eine Girlande aufgehängt mit herzlich Willkommen und einen Blumenstrauß gab es. Also es war sehr, sehr nett und rührend für mich, so empfangen zu werden in einem neuen Job. Und tatsächlich ist die Bürogestaltung ungefähr auf Priorität 150 momentan. Was es tatsächlich gab, es gab neue Bilder. Mein Vorgänger hat seine Bilder mitgenommen und ich habe jetzt Bilder von meinem Vater, der fotografisch aus dem Ort, habe ich aufgehängt. Schöne Schwarz-Weiß-Bilder, die gefallen mir sehr gut. Und das ist tatsächlich so jetzt momentan die einzige persönliche Note, die man in dem Büro aktuell sieht.
0: Wer so viel Energie ins Amt steckt, braucht natürlich auch mal eine Pause. Wenn Florian Ullinger mal nicht im Keller an seinem Hobby, dem Schweißen, tüftelt, dann zieht es ihn an die frische Luft. Viel Grün gibt's hier ja in Hülle und Fülle.
1: Wir haben jeweils nur ein paar Schritte, dass wir in einer tollen Landschaft draußen sind. Also gerade das Günztal Richtung Teufelsküche runter, Richtung Ronsberg. Das ist ein sagenhafter Fleck. Man kann dort spazieren gehen, Radfahren. Man ist sofort in der Natur draußen. Und wenn man gerade einfach mal ein bisschen Ruhe braucht, dann ist man dann einfach auch wieder sehr schnell weg vom Trubel. Das Ganze auch in die andere Richtung, Richtung Eschenloh. Einfach aufs Radl drauf. Man ist sofort irgendwo draußen. Man hat seine Ruhe, aber kann diese schöne Landschaft genießen. Und das mache ich wirklich sehr, sehr gerne.
0: Welche Projekte die Projekte für Obergünzburg sind, ihr könnt es nachhören. Das ganze Gespräch mit Bürgermeister Florian Ullinger gibt's auf unserer Homepage unter allgäu.de. Freiheit pur, das bedeutet Reisen für Helge Fester. Seit 1998 leitet er das Marketing beim Caravaning-Spezialisten Detlefs und liebt das mobile Leben. Welche Vorteile es hat, das Reisezuhause immer dabei zu haben, das erzählt er uns dann morgen im Kaffeeklatsch zwischen 9 und 10.

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1: Regionalzug entgleist nach Baumcrash im Ostallgäu. Drohnenschwarm sorgt über Halblech für Aufsehen. Das Wetter? Weiter sehr bewölkt und regnerisch, bei Temperaturen von 16 Grad. Ich bin Leon Dauter. Im Ostallgäu ist in der Nacht ein Regionalzug gegen einen umgestürzten Baum gefahren und leicht entgleist. Der Zug war zwischen Augsburg und Füssen unterwegs, als er bei Leuterschach von dem Sturmholz getroffen wurde. Die 15 Fahrgäste an Bord blieben unverletzt und konnten ihre Fahrt mit einem Ersatzbus problemlos fortsetzen. Der beschädigte Zug soll heute abgeschleppt werden. Bis dahin bleibt die Strecke zwischen Marktoberdorf und Füssen gesperrt. Die Zugverbindungen fallen aus. Das Unwetter sorgte in der Region für rund 50 Einsätze, unter anderem wegen umgestürzter Bäume und verwehter Gegenstände. Verletzt wurde dabei niemand. Ein Schwarm aus mehreren Drohnen hat vorgestern über Halblech für Aufsehen gesorgt. Ein Augenzeuge beobachtete die Flugobjekte zwischen 9:30 und 10:30 am Nachthimmel. Zeitweise waren bis zu 15 Drohnen gleichzeitig zu sehen. Die Polizei bestätigte den Einsatz und geht ebenfalls von mehreren Drohnen aus. Einen Piloten konnten die Beamten allerdings nicht ausfindig machen. Deshalb ist auch noch unklar, wer die Drohnen gesteuert hat und was hinter den Flügen steckt. Die Polizei ermittelt nun wegen eines möglichen Verstoßes gegen die Luftverkehrsordnung. Bayerns Landwirtschaftsministerin Michaela Kaniber kommt am Freitag zum traditionellen Staufener Viehscheid nach Oberstaufen-Weissach. Beim 52. Viehscheid werden rund 1400 Tiere von 19 Alpen der Nagelflugkette ins Tal gebracht. Kaniber wird ab etwa 10 Uhr am Scheidplatz Höfen erwartet und sich dort ein Bild von der jahrhundertalten Tradition und der Rückkehr des Viehs von den Alpen machen. Der Staufener Viehscheid zählt zu den größten Viehscheiden im Allgäu. In der Fußball-Landesliga steht heute Abend das nächste Allgäu-Derby an. Die U21 des FC Memmingen empfängt den 1. FC Sonthofen. Anpfiff ist um 18.30 Uhr auf dem Trainingsplatz Nord im Memminger Stadion. Für Sonthofen kommt das Spiel nach einem Punktabzug besonders ungelegen. Wegen eines nicht spielberechtigten Neuzugangs wurde der 3:1 gegen Durach nachträglich als Niederlage gewertet. Sonthofen hat dadurch 3 Punkte weniger und steht aktuell bei 13 Zählern. Memmingen will nach 4 Niederlagen in Folge ebenfalls wieder punkten.
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2: Also den Regen, den werden wir die nächsten Tage nicht mehr so ganz los. Heute ja immer wieder mal teils kräftige Schauer oder auch mal ein Gewitter. Das Thermometer ist deutlich weiter unten angesiedelt als zuletzt, 16 bis 19 Grad. Ähnlich wird es auch morgen werden. Viele Wolken, zeitweise immer noch ein bisschen Regen, aber auch Auflockerungen, wo es auch mal trocken ist. Freitag ganz ähnlich, 15 bis 20 Grad auch da. Am Samstag immer noch Wolken im Wechsel mit ein paar Schauern, aber auch ein bisschen Sonne.
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2: Die A96 Lindau Richtung München zwischen der Ausfahrt Neuravensburg und Wangen Nord. Dichter Verkehr. Zeitverlust 6 Minuten.
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2: In der Maria-Hilfer-Straße in Füssen, da wird aktuell geblitzt. Wir haben außerdem einen Blitzer in Kempten in der Memminger Straße auf der L265 bei Argenbühl und auf der B32 bei Amzell. Ihr dürft auch melden, wenn ihr was entdeckt, sehr gerne. 0805 70 80 90.
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2: Und mit diesem Mittwochnachmittag, an dem sich's Lüften mal wieder lohnt, da kommt mal wieder frische Luft rein. Und apropos frisch, wir haben einen ganz frischen Tageshit für euch. Wobei, naja gut, der hat schon ein paar. Mal wieder lohnt, da kommt mal wieder frische Luft rein. Und apropos frisch, wir haben einen ganz frischen Tageshit für euch. Wobei, naja gut, der hat schon ein paar Tage auf dem Buckel.

Der Mittwochnachmittag, es ist der 9. September. Sam Smith, kennen wir alle, geht gerne nicht nur singen, sondern auch tanzen. Nicht umsonst hat er auch immer wieder Songs zusammen mit DJs veröffentlicht. Zuletzt ja vor 3 Jahren, da hat er diesen Song mit Calvin Harris rausgebracht.

Ja, Desire war allerdings bei weitem nicht so erfolgreich wie die erste Zusammenarbeit von Sam Smith und Calvin Harris. Die beiden haben sich nämlich das erste Mal seinerzeit für den Song Promises zusammengetan und heute vor 8 Jahren sind sie damit auf Platz 1 der englischen Charts gelandet. 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
2: Ich bin Thomas Blestlin. AfD-Chefin Alice Weidel hat ihre Rede in der Haushaltsdebatte des Bundestags für scharfe Angriffe Richtung Bundesregierung und Bundeskanzler Friedrich Merz persönlich genutzt. Merz sei in Sachsen-Anhalt nicht nur abgestraft worden, die CDU sei pulverisiert worden, sagte sie beim ersten direkten Aufeinandertreffen mit dem Kanzler nach dem Wahlsonntag.
3: Kanzler Merz konterte kämpferisch, die AfD habe in Sachsen-Anhalt nicht die absolute Mehrheit erzielt. Nirgendwo in Deutschland werden sie mit dieser Politik die Mehrheit bekommen, sagte er. AfD-Chefin Weidel hatte vorher den Kurs der schwarz-roten Koalition scharf kritisiert. Ob Wirtschaft, Migration oder Energie, sie zeichnete das Bild eines Landes im Niedergang. Kanzler Merz attackierte die AfD vor allem wegen ihrer Außenpolitik. Die AfD stehe an der Seite Russlands, obwohl sie wisse, dass Russland auch die Sicherheit Deutschlands bedrohe. Er bezeichnete die AfD als destruktive Kraft, als böse und gefährlich. Tine Klimach, Berlin.
2: Das US-israelische Rüstungsunternehmen Covenant will im Raum Leipzig eine große Produktion weitreichender Marschflugkörper aufbauen. Die Fertigung des Systems Anthem soll im kommenden Jahr für europäische Kunden beginnen. Nach Firmenangaben sollen zunächst etwa 1000 Stück pro Jahr produziert werden, später bis zu 5000. Anthem kann einen 200 Kilogramm schweren Gefechtskopf tragen und soll deutlich weniger als $1 Million pro Stück kosten. Der Preis für Rohöl ist erneut gestiegen. Die Referenzsorte Brent liegt im Preis nun bei über $100 je Barrel. Diese Erhöhung dürfte auch die Kraftstoffpreise steigen lassen.
4: Erst vorige Woche hatte der Benzinpreis einen neuen Höchststand erreicht. Da lag der Preis für ein Barrel Rohöl der Sorte Brent noch unter $100. Tanken wird nun mit hoher Wahrscheinlichkeit also noch einmal teurer werden. Dass der Preis für Rohöl und damit in Folge auch für Kraftstoffe steigt, liegt am Krieg im Iran. Das US-Militär und iranische Streitkräfte greifen sich in der Straße von Hormus weiterhin an und erschweren damit den Öltransport auf dieser wichtigen Handelsroute. Lea Matschullert, Redaktion.
2: Reisen aus Deutschland in die USA sind auch in diesem Jahr deutlich zurückgegangen. Von Januar bis Juni lag das Minus nach Angaben des Deutschen Reiseverbands bei gut 14%. Als Gründe gelten unter anderem die politische Lage, hohe Preise und die Einreisebestimmungen. Trotzdem bleiben die USA voraussichtlich auch 2026 das beliebteste Fernreiseziel der Deutschen.
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5: Mit Leon Dauter. Bei Leuterschach ist ein Regionalzug nach dem Zusammenstoß mit einem umgestürzten Baum leicht entgleist. Die 15 Fahrgäste blieben unverletzt. Wegen der Schäden bleibt die Strecke zwischen Marktoberdorf und Füssen vorerst gesperrt, während das Unwetter in der Region rund 50 Einsätze ausgelöst hat. Und über Halblech sind am Montagabend zeitweise bis zu 15 Drohnen gleichzeitig gesichtet worden. Einen Piloten konnte die Polizei allerdings nicht ausfindig machen. Wer die Drohnen gesteuert hat und was hinter den Flügen steckt, ist bisher noch unklar.
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6: Ja, sie sind immer noch da, die Wolken mit dem Regen drin. Und die bleiben auch erstmal. Das Thermometer bleibt auch hängen, irgendwo zwischen 16 und 19 Grad. Und genauso geht's eigentlich die nächsten Tage weiter, eigentlich bis Samstag. Mal mit mehr, mal mit weniger Regen, mal sind die Wolken dichter, mal gibt's eine Auflockerung. Aber so in etwa der Level aktuell.
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6: Da haben wir die A96 Lindau Richtung München zwischen der Ausfahrt Neu-Ravensburg und Wangen Nord 3 Kilometer Stau, macht einen Zeitverlust von 29 Minuten. Wir haben zwischen Wangen Nord und Wangen West ein kaputtes Auto auf der rechten Spur und zwischen Kisleck und Wangen West 3 Kilometer Stau, macht 23 Minuten mehr. Dann die B19 Kempten Richtung Oberstdorf zwischen Kempten und Waldenhofen viel los plus 6 Minuten und B32 die Ravensburger Straße zwischen Wangen West und Zeppelinstraße, auch hier dichter Verkehr plus 7 Minuten.
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6: In Füssen in der Maria-Hilfer-Straße wird geblitzt. Außerdem auf der URL 23 bei Nesselwang. In der Memminger Straße in Kempten auf der Staatsstraße 2009 bei Memmingen. Also genauer gesagt in Volkratshofen wird da geblitzt. Und wir haben einen Blitzer auf der B32 bei Amzell. Wenn ihr auch noch was entdeckt, gerne kostenfrei durchklingeln 0805 70 80 90.
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6: Ich wünsche euch einen schönen Mittwochnachmittag und wir feiern gleich Geburtstag mit einer Lady, so möchte ich es mal nennen. So etwa mein Alter. Ja, ein bisschen pummelig, aber durchaus sympathisch. Und ihr kennt sie alle, bin ich mir ganz sicher. Nach der nächsten Musikrunde. Und die starten wir mit Felix Jen und Oma Rothberg und Siren.

0: Die Drive Time an diesem Mittwochnachmittag. Gelb-Schwarz, ziemlich neugierig und seit Jahrzehnten ein Star im Kinderzimmer. Wen meine ich? Na, habt ihr irgendeine Idee?
1: Und diese Biene, die ich meine, nennt sich Maya.
0: Natürlich, die Biene Maya. Das sind Kindheitserinnerungen pur. An einem Donnerstagnachmittag war es damals, da kam Maya aus ihrer Wabe geschlüpft. Hat sich damals so angehört.
2: Ist da keiner? Natürlich sind wir hier. Komm raus, Maya, komm raus. Du bist die Einzige, die uns noch fehlt.
3: Wer ist Maya? Bin ich die Maya? Und warum habt ihr mich die Maya genannt?
4: Ja, eigentlich ohne jeden besonderen Grund. Einfach, weil jeder einen Namen haben muss.
3: Ach so. Hast du auch einen Namen?
4: Ja, ich bin Fräulein Cassandra. Und bis du erwachsen bist, werde ich mich um dich kümmern. Komm.
0: Ah, das waren noch Zeiten. Heute wird die Fernsehserie 50 Jahre alt. Erinnert ihr euch eigentlich auch noch an Mayas besten Freund?
5: Fräulein, soll das vielleicht bedeuten, wir dürfen nie dahin gehen, wo es Frösche gibt?
4: So ist es, Willi. Merk es dir.
3: Du heißt Willi?
5: Ja, ich bin der Willi.
3: Warum sprichst du denn so komisch?
5: Das ist der Stimmbruch. Ich bin doch schon 2 Jahre.
0: Ah, unvergesslich natürlich. Und dann gab's da noch Flip. Und dann gab's da noch Thekla. Und es gibt aber auch Dinge, die habt ihr vielleicht noch nicht über die Biene Maya gewusst.
1: In einem unbekannten Land, vor gar nicht allzu langer Zeit,
6: Karel Gott wollte das Titellied erst gar nicht singen.
7: Der war nämlich erstmal skeptisch, als es darum ging, ein Kinderlied aufzunehmen. Zum Glück hat er sich umentschieden. Immerhin wurde die Biene Maya später zu einem seiner bekanntesten Lieder im deutschsprachigen Raum.
6: Maya kommt aus Japan.
7: Die Zeichentrickserie wurde vor allem in Japan produziert und ist deshalb ein Anime. Übrigens genauso wie die Kinderserien Heidi und Vicky.
6: Eigentlich ist Maya noch viel älter.
7: Erfunden wurde die kleine Biene nämlich nicht fürs Fernsehen. Grundlage ist das Buch Die Biene Maya und ihre Abenteuer von Waldemar Bonselz und das ist schon 1912 erschienen.
6: Willi und Flip gab es im Buch noch gar nicht.
7: Mayas bester Freund Willi und auch Grashüpfer Flip wurden erst für die Zeichentrickserie erfunden. Sie wurden ergänzt, weil die Serie mehr Geschichten und Figuren gebraucht hat.
0: Und ich liebe sie immer noch und wir haben sie alle geliebt und ich kann sie heute nur in jedes Kinderzimmer sozusagen empfehlen.

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1: Regionalzug entgleist nach Baumcrash im Ostallgäu. Drohnenschwarm sorgt über Halblech für Aufsehen. Das Wetter? Weiter sehr bewölkt und regnerisch, bei Temperaturen von 16 Grad. Ich bin Leon Dauter. Im Ostallgäu ist in der Nacht ein Regionalzug gegen einen umgestürzten Baum gefahren und leicht entgleist. Der Zug war zwischen Augsburg und Füssen unterwegs, als er bei Leuterschach von dem Sturmholz getroffen wurde. Die 15 Fahrgäste an Bord blieben unverletzt und konnten ihre Fahrt mit einem Ersatzbus problemlos fortsetzen. Der beschädigte Zug soll heute abgeschleppt werden. Bis dahin bleibt die Strecke zwischen Marktoberdorf und Füssen gesperrt. Die Zugverbindungen fallen aus. Das Unwetter sorgte in der Region für rund 50 Einsätze, unter anderem wegen umgestürzter Bäume und verwehter Gegenstände. Verletzt wurde dabei niemand. Ein Schwarm aus mehreren Drohnen hat vorgestern über Halblech für Aufsehen gesorgt. Ein Augenzeuge beobachtete die Flugobjekte zwischen 22:30 und 23:30 am Nachthimmel. Zeitweise waren bis zu 15 Drohnen gleichzeitig zu sehen. Die Polizei bestätigte den Einsatz und geht ebenfalls von mehreren Drohnen aus. Einen Piloten konnten die Beamten allerdings nicht ausfindig machen. Deshalb ist auch noch unklar, wer die Drohnen gesteuert hat und was hinter den Flügen steckt. Die Polizei ermittelt nun wegen eines möglichen Verstoßes gegen die Luftverkehrsordnung. Bayerns Landwirtschaftsministerin Michaela Kaniwa kommt am Freitag zum traditionellen Staufener Viehscheid nach Oberstaufen-Weissach. Beim 52. Viehscheid werden rund 1400 Tiere von 19 Alpen der Nagelflugkette ins Tal gebracht. Kaniwa wird ab etwa 10 Uhr am Scheidplatz Höfen erwartet und sich dort ein Bild von der jahrhundertalten Tradition und der Rückkehr des Viehs von den Alpen machen. Der Staufener Viehscheid zählt zu den größten Viehscheiden im Allgäu. In der Fußball-Landesliga steht heute Abend das nächste Allgäu-Derby an. Die U21 des FC Memmingen empfängt den 1. FC Sonthofen. Anpfiff ist um 18.30 Uhr auf dem Trainingsplatz Nord im Memminger Stadion. Für Sonthofen kommt das Spiel nach einem Punktabzug besonders ungelegen. Wegen eines nicht spielberechtigten Neuzugangs wurde der 3:1 gegen Durach nachträglich als Niederlage gewertet. Sonthofen hat dadurch 3 Punkte weniger und steht aktuell bei 13 Zählern. Memmingen will nach 4 Niederlagen in Folge ebenfalls wieder punkten.
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2: So, da sind also viele Wolken und die beschließen immer wieder ein bisschen Regen rauszuhauen. Das Thermometer ist bei maximal 16 bis 19 Grad und es tut mir leid, es wird die nächsten Tage nicht viel anders werden. Mal mehr, mal weniger Regen. Vielleicht zeigt sich zwischendurch mal kurz die Sonne, aber so geht's jetzt erstmal bis zum Wochenende weiter.
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2: Die A96 Lindau Richtung München. Zwischen der Ausfahrt nach Ravensburg und Wangen-West 3 Kilometer. Stau macht 25 Minuten mehr. Ebenfalls haben wir auf der A96 Lindau Richtung München zwischen Wangen-West und dem Tunnel Herfahrts eben eine Unfallaufnahme. Der Tunnel ist da gesperrt. Das wäre dann auch die Ursache für den Stau. Dann haben wir die A96 München Richtung Lindau zwischen Wangen-Nord und Wangen-West 2 Kilometer plus 15 Minuten. Und noch die Ravensburger Straße zwischen Wangen-West und Zeppelinstraße. Dichter Verkehr plus 8 Minuten.
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2: Es blitzt aktuell in Füssen in der Maria-Hilfer-Straße, auf der ORL 23 bei Nesselwang, in Volkratshofen bei Memmingen und auf der B32 bei Amzell.
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2: Einen schönen Nachmittag. Es gibt hier zwei wesentliche Grundsätze in meinem Leben. Alles ist besser, wenn man es mit Käse überbackt und überhaupt Käse kann man nie genug haben. Und um Käse geht's auch bei uns gleich hier in der Drive-Time. Vorher machen wir einen Ausflug an die Bar. Shabusi, a Bar Song, Tipsy. Einen schönen Nachmittag euch.

0: 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Heute am Mittwoch, vielleicht seid ihr ja gerade im Supermarkt unterwegs oder auf dem Weg dahin und dann steht ihr vorm Käseregal, wollt noch was Leckeres kaufen für, keine Ahnung, die Spaghetti heute Abend, vielleicht Parmesan oder irgendwie so oder Grana Padano, aber ist das nicht eigentlich das Gleiche? Gibt es da Unterschiede? Ich meine, sieht doch irgendwie alles gleich aus. Aber nein, Käse ist nicht gleich Käse.
1: Schon gewusst? Was ist eigentlich der Unterschied zwischen Parmigiano Reggiano und Grana Padano?
2: Der größte Unterschied liegt in Herstellung, Herkunft und Reifezeit. Parmigiano Reggiano wird nach strengeren Regeln in einem kleineren Gebiet in Norditalien hergestellt und reift mindestens 12 Monate. Grana Padano kommt aus einem größeren Gebiet, ebenfalls in Norditalien, und darf schon nach mindestens 9 Monaten verkauft werden. Dadurch schmeckt Grana Padano oft etwas milder und weicher, Parmigiano Reggiano meist kräftiger, nussiger und körniger.

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2: Ich bin Thomas Bleskin. Nach dem Wahlsieg der AfD in Sachsen-Anhalt hat Bundeskanzler Friedrich Merz die Partei im Bundestag scharf attackiert. Er warf ihr in der Generaldebatte zum Haushalt Verachtung der demokratischen Institutionen und eine permanente Herabsetzung der Repräsentanten des Staates vor.
3: AfD-Chefin Alice Weidel hatte vorher, wie so oft, vor allem Migration für die aktuelle Situation in Deutschland verantwortlich gemacht. Kanzler Merz konterte, wenn das wahr würde, was die AfD propagiere, nämlich Remigration, wären die Folgen dramatisch. Dann kann das Handwerk nicht mehr arbeiten, dann arbeitet kein einziges Pflegeheim mehr, dann arbeitet kein einziges Krankenhaus mehr. Das wäre das Ergebnis, so Merz. Immer wieder wurde er in seiner Rede von AfD-Abgeordneten durch Zwischenrufe unterbrochen, sodass Bundestagspräsidentin Klöckner einschreiten musste. Tine Klimach, Berlin.
2: Der Preis für Erdgas in Europa ist wegen der angespannten Lage im Nahen Osten weiter gestiegen. An der Börse in Amsterdam kostete eine Megawattstunde zeitweise mehr als 79 Euro, so viel wie seit Ende 2022 nicht mehr. Grund ist vor allem die Sorge, dass Flüssiggas aus der Golfregion länger ausfallen könnte. Besonders wichtig dabei ist Katar, das seine Produktion bereits stark gedrosselt hat. Anfang Juli hatte der Gaspreis noch bei gut 40 Euro gelegen. In Sachsen sollen vom kommenden Jahr an weitreichende Marschflugkörper gebaut werden. Das kündigte das US-israelische Rüstungsunternehmen Covenant an.
4: Die US-Firma Covenant will pro Jahr etwa 1000 Marschflugkörper im Raum Leipzig herstellen lassen. Die Produktion soll im kommenden Jahr starten, sagt die Covenant-Präsidentin. Und das Ziel seien 5000 Marschflugkörper pro Jahr. Der Marschflugkörper soll einen 200 Kilogramm schweren Gefechtskopf tragen können und bis zu 1500 Meter weit abgeschossen werden können. Und er soll insgesamt deutlich günstiger zu kaufen sein als bisher verfügbare Systeme. Lea Matschulat, Redaktion.
2: Eine technische Störung bei der Flugsicherung hat auch heute erhebliche Folgen auf den Luftverkehr in Großbritannien. Laut dem Flugdatenportal Flightradar24 wurden etliche Flüge am Londoner Airport Heathrow gecancelt. Gestern waren etwa 1300 Flüge ausgefallen. Eine Cyberattacke wird als Ursache aber ausgeschlossen.
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5: Mit Leon Dauter. Im Laubenprozess vor dem Landgericht Memmingen gehen Staatsanwaltschaft und Nebenklage bei der rechtlichen Bewertung der Tat deutlich auseinander. Während die Staatsanwaltschaft 10 Jahre und 6 Monate wegen Totschlags fordert, plädiert die Nebenklage auf Mord bzw. lebenslange Haft. Und die AOK unterstützt auch im kommenden Schuljahr Grundschulen in Kempten, dem Oberallgäu und Lindau beim Gesundheitsprogramm Klasse 2000. Bis zum 9. Oktober können sich Schulen für eine 4-jährige Patenschaft bewerben, bei der Kinder spielerisch für gesunde Ernährung, Bewegung und Konfliktlösungen sensibilisiert werden.
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6: Ja, also einen Schirm und eine Jacke dabei zu haben, ist, glaube ich, aktuell kein Fehler. Die Kaltfront ist voll da, 16 bis 19 Grad maximal und immer wieder Schauer. Auch morgen viele Wolken mit trockenen Abschnitten und Auflockerungen, aber auch Regen. Am Freitag immer noch ein bisschen Regen dabei. Es bleibt kühl, 15 bis 20 Grad am Samstag. Ja, ihr dürft raten, dichte Wolken mit einzelnen Schauern, aber auch mal sonnigen Phasen.
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6: Keine Störungsmeldungen im Moment. Gute Fahrt.
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6: Es blitzt am Grafensteigle in Kaufbeuren aktuell. Wir haben einen Blitzer auf der OL 23 bei Nesselwang, in Kempten in der Memminger Straße, in Volkratshofen bei Memmingen. Und wenn ihr noch was habt, dann gerne hier durchklingeln. Direkt im Studio 0805 70 80 90.
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6: Hallo und Servus. Ja, und apropos Tracht, weil wir es gerade gehört haben. Wir sind ja in der Volksfestzeit. Tracht, ganz wichtig. Und viele, die da noch nicht das Richtige im Kleiderschrank haben, machen einen Fehler und versuchen es online auf die günstige. Warum das wahrscheinlich nicht die beste Idee ist, darüber sprechen wir gleich hier in der Drive-Time.
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0: 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Und aktuell ist ja die Volksfestzeit in vollem Gange. Viele bereiten sich da jetzt zum Beispiel aufs Oktoberfest vor. Fehlt nur die richtige Ausstattung. Wenn jetzt zum Beispiel ein neues Dirndl her soll, da greifen ja viele gern auf die günstigen und praktischen Online-Anbieter zurück. Aber das vermeintliche Schnäppchen, das man da machen kann, kann auch schnell zur bösen Überraschung werden. Warnen zumindest aktuell die Verbraucherzentralen. Niklas, du hast dir das mal angeschaut. Mhm. Warum?
1: Naja, auf dem Foto im Internet sitzt die Tracht perfekt. Ein Rabatt von 60% gibt es dann auch noch. Allerdings sind scheinbar nur noch wenige Stück verfügbar. Kennen wir alle die Werbung und deshalb sollte man keine Zeit verlieren. Also schnell draufgeklickt, damit das Dirndl oder der Trachtenjanker dann auch hoffentlich rechtzeitig da sind. Oder eben auch nicht. Denn rund um das Oktoberfest und Co. wittern leider nicht nur Trachtenfans ein gutes Geschäft, sondern auch Betrüger.
0: Inwiefern? Was kann jetzt dabei groß schiefgehen?
1: Meistens sieht man diese Werbeanzeigen ja irgendwo zwischen den Reels und Clips in den sozialen Medien. Klickt man da jetzt drauf, wird man direkt in den Online-Shop weitergeleitet. Der sieht oft professionell aus und bietet auch tolle Preise. Die böse Überraschung, das Dirndl kommt nie an und das Geld verschwindet dann im Nirvana.
2: Super.
1: Unwiederbringlich. Oder statt der bestellten Ware liegt ein völlig anderes Produkt im Paket. Und die Betrüger gestalten Online-Shops heute wirklich so professionell, dass man leicht drauf reinfällt.
0: Ich nehme mal an, wie üblich wird einem da gern mal falsche Realität vorgespielt.
1: Genau, der Shop erzählt eine schöne Geschichte. Ein Familienunternehmen, viel Tradition, echte Handarbeit, vielleicht ein Bezug zu einem kleinen, beschaulichen Ort bei uns in Bayern oder vielleicht auch im Allgäu. Die Bilder zeigen eine vermeintliche Manufaktur und Menschen bei der Arbeit. Das Problem, der Händler sitzt gar nicht in Bayern. Stattdessen kommt die Ware aus China und hat mit der versprochenen Handarbeit wenig zu tun. Das Dirndl sieht plötzlich ganz anders aus als auf dem Foto. Der Stoff wirkt billig oder riecht und die Verarbeitung ist unterirdisch.
0: Ich glaube, das haben viele schon mal erlebt. Gut, aber dann würde ich halt einfach sagen, ich schick's zurück. Das ist aber oft auch nicht so einfach, oder?
1: So ist es. Plötzlich stellt man nämlich fest, dass man die Ware nach China senden und dafür ordentlich zahlen soll. Oder man bekommt erst gar keine Rücksendeadresse genannt, sondern erhält ein Gegenangebot, etwa wie: Behalten Sie das Dirndl, wir erstatten Ihnen 30%. Ja. Der Klassiker, ja. Lehnt der Verbraucher ab, bietet der Händler vielleicht dann 40%. So versucht er, die Rücksendung zu umgehen.
0: Ja, und was mache ich jetzt am besten, damit ich nicht auf so einen Shop reinfall?
1: Am besten nicht nur schauen, wo der Shop laut Startseite sitzt. Entscheidend ist, wer Vertragspartner ist und wohin die Ware im Widerrufsfall zurück muss. Impressum checken, steht da wirklich ein kompletter Kontakt mit Name und Adresse. Man könnte auch etwas über den Shop recherchieren, ob es da unabhängige Bewertungen gibt. Und wenn man nur per Vorkasse zahlen kann, würde ich am besten komplett die Finger davon lassen. Und noch so einen kleinen persönlichen Tipp. Ich meine, wir haben hier im Allgäu wirklich richtig, richtig viele coole Adressen, wo man hingehen kann.
0: Und also, da ist man vor Ort und weiß, mit wem man es zu tun hat. Ansonsten nachschauen könnt ihr auch beim Fake-Shop-Finder von den Verbraucherzentralen. Die haben da schon ein paar bekannte schwarze Schafe unter den Online-Shops auf der Liste.

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1: Staatsanwaltschaft und Nebenklage im Laubenprozess uneinig. AOK fördert Gesundheitsprogramm an Allgäuer Grundschulen. Das Wetter? Weiterhin ungemütlich mit vielen Schauern. Bei Temperaturen von 14 Grad. Ich bin Leon Dauter. Im Laubenprozess am Landgericht Memmingen sind heute die Plädoyers verlesen worden. Die Staatsanwaltschaft sieht keinen Mord, sondern Totschlag und fordert für den 39-jährigen Angeklagten 10 Jahre und 6 Monate Haft. Eine Tatplanung sei aus ihrer Sicht nicht ausreichend erkennbar, auch wenn die Tat besonders verwerflich gewesen sei. Die Nebenklage bewertet den Fall dagegen als Mord und sieht unter anderem Habgier und niedere Beweggründe. Ein weiterer Vertreter der Nebenklage fordert wegen Totschlags in besonders schwerem Fall eine lebenslange Freiheitsstrafe. Das Urteil wird voraussichtlich Ende September erwartet. Die AOK fördert auch im kommenden Schuljahr wieder Patenschaften für das Gesundheitsprogramm Klasse 2000 an Grundschulen in der Region Kempten, Oberallgäu und Lindau. Schulen können sich vom 17. September bis zum 9. Oktober für eine vierjährige Patenschaft bewerben. Dabei lernen Kinder unter anderem, wie gesunde Ernährung, Bewegung und Erholung zusammengehören und wie sie Konflikte lösen können. Die AOK übernimmt die Kosten für das Programm und unterstützt damit insgesamt mehr als 1850 Grundschulklassen in Bayern. Neues Ausbildungsjahr am Landratsamt Lindau. Zwei jugendliche Mädchen haben Anfang September ihre Ausbildung zur Verwaltungsfachangestellten begonnen. Während ihrer Ausbildung lernen sie verschiedene Bereiche der Kreisverwaltung kennen, darunter das Jobcenter, den Katastrophenschutz, das Bauamt und die Jugendhilfe. Insgesamt bildet das Landratsamt derzeit 9 Verwaltungsfachangestellte aus. Gleichzeitig haben 4 Nachwuchskräfte ihre Ausbildung erfolgreich abgeschlossen, 3 von ihnen bleiben anschließend im Landratsamt. Für das Ausbildungsjahr 2027 sind bereits Bewerbungen möglich. Nächtliche Vollsperrungen in Mindelheim. Auf der B16, der Allgäuer Straße, wird zwischen der Industriestraße und der Baywa-Kreuzung die Fahrbahn erneuert. Dafür wird die Straße erstmals in der Nacht von Donnerstag auf Freitag zwischen 20 Uhr und 5.30 Uhr komplett gesperrt. Weitere nächtliche Sperrungen folgen vom 14. September bis zum 19. September. Tagsüber ist die Strecke jeweils frei. Die Umleitung führt aus dem Süden über die Bad Wörishofer Straße und die Landsberger Straße zur Baywa-Kreuzung. Autofahrer sollen sich auf die Einschränkungen einstellen.
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2: Bis in die Nacht hinein kann es heute immer wieder mal kräftig regnen. Es ist alles dick und grau bewölkt und das bei 16 bis 19 Grad. Und ähnlich bleibt es bis zum Wochenende. Es wird nicht mehr ganz so viel regnen, gibt auch ein paar Pausen und Auflockerungen. Aber so im Groben und Ganzen haben wir dieses Mischwetter.
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2: Die B19 Kempten Richtung Oberstdorf. Zwischen Kempten und Waldenhofen dichter Verkehr. Zeitverlust 10 Minuten.
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2: Es blitzt aktuell in Kaufbeuren am Grabensteigle, dann auf der ORL 23 bei Nesselwang, in Volkratshofen bei Memmingen und auf der A96 am Tunnel bei Herfahrts.
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2: Hallo, servus. Manchmal haben wir Kostbarkeiten direkt vor unserer Nase und haben es irgendwie gar nicht auf dem Schirm. Unter anderem dafür gibt es den Tag des offenen Denkmals am kommenden Sonntag. Und ein Beispiel, das bekommt ihr bei uns gleich hier in der Drive Time. Erst eine Runde Musik. Wir fangen an mit Robin Schulz und Tom Walker. Sun will shine.

0: Die Drive-Time-Zeit hier bei Allgäu Hit. Nur, dass ihr es auf dem Plan habt, kommenden Sonntag wird bei uns im Allgäu Geschichte wieder lebendig. Da wird nämlich bundesweit eigentlich der Tag des offenen Denkmals gefeiert. Und ein besonderes Highlight wartet im Römerbad in Marktoberdorf-Kulhunden, wo Besucher tief in die antike Wellnesskultur der römischen Kaiserzeit eintauchen können.
1: Sauete conviva e cara in Aguila rustica in regione nostra in Algovia. Also herzlich willkommen, liebe Gäste hier auf unserem Landgut in der Region Allgäu.
0: So werden die Besucher hier bei Führungen begrüßt und zusammen beginnt dann quasi eine Rolle rückwärts bis ins 2. Jahrhundert nach Christus. Entdeckt wurde diese historische Stelle übrigens per Zufall, so Albert Gosse, der Vorsitzende des Römervereins. 2002 wurden beim Bau einer Straße die Überreste gefunden, die offenbar zu einer römischen Villa Rustica gehörten.
1: Das sind 10 Gebäude, 2 aus Stein, nämlich das Haupthaus, das Badehaus, die anderen aus Holz. Nun kann sich vorstellen, das Hofareal war vielleicht 100 mal 50 Meter groß und dann natürlich ringsum die ganzen Weideflächen. Man schätzt so, dass die Familie vielleicht 3 Generationen, so 10, 12 Personen hatte und dann angestellt, also Tagelöhner, wahrscheinlich auch Sklaven, vielleicht auch nochmal 15 bis 20, die dort gelebt haben. Wirklich ausgegraben wurde ja nur das Badehaus, dann wurde darüber ein Schutzbau gebaut. Und zwar mit der Methode ein gläsernes Museum.
0: Infotafeln gibt es auch, jede Menge, die erklären, was da war und wie das entstanden ist. Und Führungen bietet der Verein auch an. Und zwar, wie sich's gehört, im historischen Gewand.
1: Das wird heute schon erwartet. Ich habe sogar eine Toga, 5 Meter lang, 3 Meter breit. Aber es ist äußerst schwierig, sie anzulegen und noch schwieriger, sie oben zu behalten. Die römischen Senatoren sollen sich immer so vornehm benommen haben. Ich sage mal, das mussten sie, sonst wäre ihnen die Toga runtergefallen. Aber ich habe eine Tunika, die ziehe ich dann immer an. Weil sowas erwarten die Menschen heute, wenn sie wohin kommen wollen, in diese Zeit hineinversetzt werden.
0: Interessante Infos. Wo heute idyllische Wiesen sind, haben vor fast 2000 Jahren die alten Römer im heißen Dampfbad entspannt. Also interessante Vorstellung. Und jetzt am kommenden Sonntag, am bundesweiten Tag des offenen Denkmals, gibt's eben im Römerbad Kulhunden auch Sonderführungen.

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3: Ich bin Thomas Blestlin. AfD-Chefin Alice Weidel hat ihre Rede in der Haushaltsdebatte des Bundestags für scharfe Angriffe Richtung Bundesregierung und Bundeskanzler Friedrich Merz persönlich genutzt. Merz sei in Sachsen-Anhalt nicht nur abgestraft worden, die CDU sei pulverisiert worden, sagte sie beim ersten direkten Aufeinandertreffen mit dem Kanzler nach dem Wahlsonntag.
4: Kanzler Merz konterte kämpferisch, die AfD habe in Sachsen-Anhalt nicht die absolute Mehrheit erzielt. Nirgendwo in Deutschland werden sie mit dieser Politik die Mehrheit bekommen, sagte er. AfD-Chefin Weidel hatte vorher den Kurs der schwarz-roten Koalition scharf kritisiert. Ob Wirtschaft, Migration oder Energie, sie zeichnete das Bild eines Landes im Niedergang. Kanzler Merz attackierte die AfD vor allem wegen ihrer Außenpolitik. Die AfD stehe an der Seite Russlands, obwohl sie wisse, dass Russland auch die Sicherheit Deutschlands bedrohe. Er bezeichnete die AfD als destruktive Kraft, als böse und gefährlich. Tine Klimach, Berlin.
3: Das US-israelische Rüstungsunternehmen Covenant will im Raum Leipzig eine große Produktion weitreichender Marschflugkörper aufbauen. Die Fertigung des Systems Anthem soll im kommenden Jahr für europäische Kunden beginnen. Nach Firmenangaben sollen zunächst etwa 1000 Stück pro Jahr produziert werden, später bis zu 5000. Anthem kann einen 200 Kilogramm schweren Gefechtskopf tragen und soll deutlich weniger als $1 Million pro Stück kosten. Der Preis für Rohöl ist erneut gestiegen. Die Referenzsorte Brent liegt im Preis nun bei über $100 je Barrel. Diese Erhöhung dürfte auch die Kraftstoffpreise steigen lassen.
5: Erst vorige Woche hatte der Benzinpreis einen neuen Höchststand erreicht. Da lag der Preis für ein Barrel Rohöl der Sorte Brent noch unter $100. Tanken wird nun mit hoher Wahrscheinlichkeit also noch einmal teurer werden. Dass der Preis für Rohöl und damit in Folge auch für Kraftstoffe steigt, liegt am Krieg im Iran. Das US-Militär und iranische Streitkräfte greifen sich in der Straße von Hormus weiterhin an und erschweren damit den Öltransport auf dieser wichtigen Handelsroute. Lea Matschullert, Redaktion.
3: Reisen aus Deutschland in die USA sind auch in diesem Jahr deutlich zurückgegangen. Von Januar bis Juni lag das Minus nach Angaben des Deutschen Reiseverbands bei gut 14%. Als Gründe gelten unter anderem die politische Lage, hohe Preise und die Einreisebestimmungen. Trotzdem bleiben die USA voraussichtlich auch 2026 das beliebteste Fernreiseziel der Deutschen.
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6: mit Leon Dauter. Im Laubenprozess vor dem Landgericht Memmingen gehen Staatsanwaltschaft und Nebenklage bei der rechtlichen Bewertung der Tat deutlich auseinander. Während die Staatsanwaltschaft 10 Jahre und 6 Monate wegen Totschlags fordert, plädiert die Nebenklage auf Mord bzw. lebenslange Haft. Und die AOK unterstützt auch im kommenden Schuljahr Grundschulen in Kempten, dem Oberallgäu und Lindau beim Gesundheitsprogramm Klasse 2000. Bis zum 9. Oktober können sich Schulen für eine 4-jährige Patenschaft bewerben, bei der Kinder spielerisch für gesunde Ernährung, Bewegung und Konfliktlösungen sensibilisiert werden.
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7: Wir haben Dauergrau mit Nass und das bei 16 bis 20 Grad und das wird sich in den nächsten Tagen auch nicht wirklich ändern. Es wird ein bisschen weniger nass und zwischendurch wird das Grau mal hellgrau oder es guckt sogar mal Sonne raus. Aber insgesamt sind wir im Herbst angekommen.
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7: Die B19 zwischen Kempten und Oberstdorf, genauer gesagt zwischen Kempten und Waltenhofen, besser gesagt der Abschnitt. Da herrscht mal wieder dichter Verkehr in beiden Richtungen. Richtung Oberstdorf 7 Minuten Zeitverlust, Richtung Kempten sind es 6 Minuten.
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7: Es blitzt am Grafensteigle in Kaufbeuren, außerdem auf der ORL 23 bei Nesselwang und auf der A96 am Tunnel bei Herfahrt. Wenn ihr auch was melden wollt, einfach hier anrufen 0805 70 80 90.
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7: Einen schönen Mittwochabend für euch. Ja, jetzt ist gerade mal Sommer so ausgelaufen und wir denken schon an den nächsten. Warum? Weil man für manche Events einfach nie früh genug da sein kann. Stichwort Icarus. Sprechen wir gleich drüber hier in der Drive-Time. Los geht's erstmal mit Medusa und Khalid und Weekend.

0: Der Mittwoch mit der Drive-Time hier bei Allgäu Hit. Ja, der Sommer geht zu Ende und damit auch die Festivalsaison. Aber nach dem Festival ist vor dem Festival. Eines der mittlerweile größten für elektronische Musik gibt es ja bei uns im Allgäu, hier direkt vor der Tür, das Icarus Festival in Memminger Berg. 2015 ging es mit rund 14.000 Besuchern los. In diesem Jahr waren es 120.000 Gäste. Und das Festival wächst weiter. Bis zur nächsten Ausgabe ist schon noch ordentlich Zeit. Bei den Veranstaltern laufen die Vorbereitungen aber schon auf Hochtouren. Der Ticketvorverkauf für 2027, der ist zum Beispiel schon letzten Donnerstag gestartet. Emilia Hausschild vom Icarus Festival.
1: Bei uns laufen die Vorbereitungen für 2027 tatsächlich schon auf Hochtouren. Unser Produktionsteam zum Beispiel steckt schon mittendrin in der Planung fürs Gelände, die Bühnen und generell so den gesamten Aufbau. Parallel arbeitet unser Booking- und Advancing-Team auch schon am Line-Up und seit dem 3. September hat jetzt ja auch schon offiziell unser Vorverkauf gestartet.
0: Und fürs kommende Jahr gibt es natürlich dann auch wieder einige größere Neuigkeiten.
1: Die größte ist vor allem unser neues Datum. Das Icarus findet nämlich erstmals nicht am Pfingstwochenende statt, sondern später im Sommer, nämlich vom 25. bis 27. Juni. Und damit reagieren wir so ein bisschen auf die erfahrungsgemäß stabilere Wetterlage, was für ein Open Air natürlich super wichtig ist. Neu ist außerdem der Young Festival Pass für alle zwischen 18 und 21 Jahren. Der ist nämlich 30 Euro günstiger als das reguläre Bundle aus Full Weekend und Camping-Ticket. Und damit möchten wir vor allem die junge Zielgruppe einfach finanziell ein bisschen entlasten und noch mehr junge Menschen den Festivalbesuch ermöglichen. Das Icarus 2027 startet zudem mit einer komplett neuen visuellen Identität. Unter dem Motto Dare to Fly steht das kommende Festivaljahr ganz im Zeichen von Aufbruch, Freiheit und einem neuen Kapitel.
0: Also da ist einiges Neues dabei, vor allem das neue Datum. Und auch die Acts für das kommende Jahr sind wirklich wieder sehr vielversprechend.
1: Was die Acts angeht, mit Bund und Dream stehen die ersten beiden ja bereits schon fest. Bund war ja schon dieses Jahr mit dabei und hat mit seinem Auftritt für einen der ganz großen Momente gesorgt. Dream war 2024 bei uns auch schon mal zu Gast und wurde sich seitdem auch immer wieder von unserer Community gewünscht. Insgesamt werden wir 2027 mehr als 150 Artists auf 8 verschiedenen Stages haben. Alle weiteren Acts geben wir dann natürlich noch nach und nach über unseren Instagram-Account bekannt.
0: Und bis jetzt war es ja so, dass das Festival Jahr für Jahr wirklich gewachsen ist. Ob der Trend wirklich anhält, das ist aktuell noch offen.
1: Ob das Icarus 2027 nochmal größer wird als dieses Jahr, können wir jetzt zum jetzigen Zeitpunkt noch nicht so ganz abschließend sagen. Wie sich das Festival weiterentwickelt, hängt natürlich auch davon ab, wie der Ticketverkauf jetzt startet und in den kommenden Monaten verläuft. Je früher sich nämlich die BesucherInnen ihre Tickets sichern, desto verlässlicher können wir natürlich dann auch im Endeffekt planen und desto mehr Möglichkeiten haben wir, das Festivalerlebnis 2027 weiterzuentwickeln.
0: Also, das Icarus Festival steht schon mittendrin in den Planungen für 2027 mit einigen Neuerungen. Das Wichtigste zu merken, erstmals findet das Festival nicht an Pfingsten statt, sondern von 25. bis 27. Juni in Memminger Berg, wie gehabt. Erwartet werden dann wieder, ja, wahrscheinlich wieder rund 120.000 Besucher und mehr als 150 Acts auf 8 Bühnen. Und natürlich werden auch wir von Allgäu Hit das Icarus Festival begleiten und euch mit allen wichtigen Infos versorgen.

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20: Am 12. 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Hunderte Schumpen ziehen nach dem Albsommer durch den Ort zum Scheidplatz, wo sie an ihre Bauern zurückgegeben werden. Anschließend wird im Festzelt mit Musik, Brauchtum, Volkstanz, regionalen Schmankerln und einem großen Krämermarkt das Ende des Albsommers gefeiert. Ein echtes Allgäuer Erlebnis.

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2: Staatsanwaltschaft und Nebenklage im Laubenprozess uneinig. AOK fördert Gesundheitsprogramm an Allgäuer Grundschulen. Das Wetter? Weiterhin ungemütlich mit vielen Schauern. Bei Temperaturen von 14 Grad. Ich bin Leon Dauter. Im Laubenprozess am Landgericht Memmingen sind heute die Plädoyers verlesen worden. Die Staatsanwaltschaft sieht keinen Mord, sondern Totschlag und fordert für den 39-jährigen Angeklagten 10 Jahre und 6 Monate Haft. Eine Tatplanung sei aus ihrer Sicht nicht ausreichend erkennbar, auch wenn die Tat besonders verwerflich gewesen sei. Die Nebenklage bewertet den Fall dagegen als Mord und sieht unter anderem Habgier und niedere Beweggründe. Ein weiterer Vertreter der Nebenklage fordert wegen Totschlags in besonders schwerem Fall eine lebenslange Freiheitsstrafe. Das Urteil wird voraussichtlich Ende September erwartet. Die AOK fördert auch im kommenden Schuljahr wieder Patenschaften für das Gesundheitsprogramm Klasse 2000 an Grundschulen in der Region Kempten, Oberallgäu und Lindau. Schulen können sich vom 17. September bis zum 9. Oktober für eine vierjährige Patenschaft bewerben. Dabei lernen Kinder unter anderem, wie gesunde Ernährung, Bewegung und Erholung zusammengehören und wie sie Konflikte lösen können. Die AOK übernimmt die Kosten für das Programm und unterstützt damit insgesamt mehr als 1850 Grundschulklassen in Bayern. Neues Ausbildungsjahr am Landratsamt Lindau. Zwei jugendliche Mädchen haben Anfang September ihre Ausbildung zur Verwaltungsfachangestellten begonnen. Während ihrer Ausbildung lernen sie verschiedene Bereiche der Kreisverwaltung kennen, darunter das Jobcenter, den Katastrophenschutz, das Bauamt und die Jugendhilfe. Insgesamt bildet das Landratsamt derzeit 9 Verwaltungsfachangestellte aus. Gleichzeitig haben 4 Nachwuchskräfte ihre Ausbildung erfolgreich abgeschlossen, 3 von ihnen bleiben anschließend im Landratsamt. Für das Ausbildungsjahr 2027 sind bereits Bewerbungen möglich. Nächtliche Vollsperrungen in Mindelheim. Auf der B16, der Allgäuer Straße, wird zwischen der Industriestraße und der Baywa-Kreuzung die Fahrbahn erneuert. Dafür wird die Straße erstmals in der Nacht von Donnerstag auf Freitag zwischen 20 Uhr und 5.30 Uhr komplett gesperrt. Weitere nächtliche Sperrungen folgen vom 14. September bis zum 19. September. Tagsüber ist die Strecke jeweils frei. Die Umleitung führt aus dem Süden über die Bad Wörishofer Straße und die Landsberger Straße zur Baywa-Kreuzung. Autofahrer sollen sich auf die Einschränkungen einstellen.
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3: Da haben wir heute einen recht abrupten Herbstanfang gekommen. Also hier Sommer, tschüss, so von 31 Grad. Heute auf so, keine Ahnung, 17 bis 19 Grad vielleicht. Und es bleibt auch erstmal so. Also von den Temperaturen her sowieso bis zum Wochenende. Regentechnisch, es wird ein bisschen besser. Also wir werden die ganze Woche Wolken haben. Es ist auch immer wieder Regen möglich. Mal mehr, mal weniger, dann wieder eine Auflockerung. Aber insgesamt bleibt es doch sehr durchwachsen.
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3: Die B19, Kempten Richtung Oberstdorf, zwischen Kempten und Waldenhofen, dichter Verkehr. 9 Minuten mehr hier einplanen.
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3: Auch nicht mehr so wirklich viel los. Auf der ORL 23 bei Nesselwang haben wir noch einen. Und auf der A96 am Tunnel bei Herfahrts.
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3: Hallo, servus. Seid ihr in einem der vielen Vereine bei uns in der Region? Dann erstmal herzlichen Glückwunsch und Dankeschön an dieser Stelle. Die sind nämlich einfach ganz wichtig. Dann wisst ihr aber vor allem, wenn ihr ein bisschen da mit den Geschäften auch betraut seid, irgendwie Vorstandschaft und so, dann wisst ihr, das ist so anstrengend manchmal, das ist so viel Papierkram und Geld reicht sowieso nicht und vielleicht gibt's jetzt bald zumindest eine kleine gute Nachricht. Welche? Das hört ihr gleich hier in der Drive Time. Die dürfen jetzt erstmal

0: Mittwochnachmittag hier bei Allgäu Hit, Sportverein, Musikkapelle, Feuerwehrverein. Ohne Ehrenamt würde bei uns im Allgäu vieles überhaupt nicht funktionieren. Gleichzeitig haben ja aber gerade die kleineren Vereine jede Menge Papierkram am Hals. Bayern will das jetzt ändern und fordert auch höhere Steuerfreibeträge und weniger Bürokratie. Bei mir ist Thomas Häuslinger aus der Redaktion. Thomas, du hast es mal angeschaut, was soll sich denn konkret ändern?
1: Da geht es vor allem ums Geld, das Vereine zum Beispiel mit Festen oder Jubiläumsveranstaltungen verdienen. Der Gewinnfreibetrag soll von derzeit 5.000 auf 10.000 Euro verdoppelt werden. Und auch bei wirtschaftlichen Geschäftsbetrieben soll die Besteuerungsgrenze deutlich steigen, von 50.000 auf 100.000 Euro.
0: Das heißt, wenn zum Beispiel ein Allgäuer Verein ein großes Jubiläumsfest veranstaltet, dann könnte am Ende mehr Geld in der Vereinskasse bleiben, oder?
1: Genau, und das könnte dann beispielsweise wieder in die Jugendarbeit, neue Ausrüstung oder andere Vereinsprojekte fließen. Auch Sportvereine sollen profitieren. Bei sportlichen Veranstaltungen soll eine wichtige Grenze ebenfalls von 50.000 auf 100.000 Euro steigen.
0: Und es geht ja nicht nur ums Geld, sondern auch um weniger Bürokratie.
1: Richtig, gerade kleine gemeinnützige Vereine sollen künftig eine sogenannte Einfachsteuererklärung abgeben können. Außerdem sollen Satzungsänderungen, die ein Verein sowieso beim Vereinsregister meldet, automatisch an das Finanzamt weitergeleitet werden. Bayerns Finanzminister Albert Füracker bringt es auf die Formel: Vereinsarbeit statt Bürokratie.
0: Also ich finde, das klingt schon nach einer deutlichen Erleichterung. Wann kommt das?
1: Das ist der entscheidende Punkt. Noch ist nichts beschlossen. Bayern will die Vorschläge über eine Bundesratsinitiative auf Bundesebene durchsetzen. Ob die Freibeträge dann tatsächlich verdoppelt werden und wann die Änderungen kommen könnten, das ist also noch völlig offen.
0: Okay, da schauen wir mal. Aber gerade für die vielen ehrenamtlich geführten Vereine bei uns im Allgäu wäre das schon, glaube ich, wirklich eine gute Sache, eine spürbare Entlastung. Tommy, dir danke für die Infos.

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3: Ich bin Thomas Bleskin. Bundeskanzler Friedrich Merz hat die AfD nach ihrem Wahlsieg in Sachsen-Anhalt im Bundestag scharf angegriffen. In der Generaldebatte warf der CDU-Chef der Partei vor, demokratische Institutionen zu verachten und Deutschland destabilisieren zu wollen.
4: Das Ergebnis der Wahl in Sachsen-Anhalt verschafft der AfD neues Selbstbewusstsein. Die Zeiten von Schwarz-Rot seien vorbei, sagte AfD-Chefin Weidel. Kanzler Merz hielt dagegen.
5: Ja, Frau Weidel, heute können Sie vor Kraft kaum laufen.
4: Die AfD sei besonders dort erfolgreich, wo sich Menschen wirtschaftlich und gesellschaftlich abgehängt fühlten. So Grünchefin Dröge. Hier müssten die demokratischen Parteien handeln. Rechtsextremismus sei kein ostdeutsches Problem. Tine Klimach, Berlin.
3: CDU, SPD, Grüne und Linke in Sachsen-Anhalt lehnen auch nach der Wahl Gespräche über eine Zusammenarbeit mit der AfD ab. Damit bleibt offen, wie eine Regierung zustande kommen soll. Die AfD verfügt über 39 der 83 Sitze im Landtag und verfehlt die absolute Mehrheit um 3 Mandate. Das BSW hat sich zu einer möglichen Zusammenarbeit bislang nicht festgelegt und will zunächst über das Gesprächsangebot der AfD beraten. Das US-israelische Rüstungsunternehmen Covenant will im Raum Leipzig eine große Produktion weitreichender Marschflugkörper aufbauen. Die Fertigung des Systems Anthem soll im kommenden Jahr für europäische Kunden beginnen.
6: Angeblich ist Covenant schon im Gespräch mit der Bundeswehr. Eine offizielle Bestätigung dafür gibt es aber nicht. Auch ist die genaue Reichweite von Anthem bisher nicht bekannt. Die des vergleichbaren Taurus der Luftwaffe liegt bei 500 Kilometern. Deutschland und die europäischen NATO-Verbündeten bemühen sich derzeit, weitreichende Waffensysteme als Antwort auf die russische Bedrohung zu beschaffen. Für Sachsen würde die Produktion ein Plus an spezialisierten Arbeitsplätzen sowie Aufträge für regionale Zulieferer bedeuten. Tanja Wagner, Nachrichtenredaktion.
3: Die Autofahrer in Deutschland haben im vergangenen Jahr etwas mehr Strecke zurückgelegt als 2024. Nach Angaben des Kraftfahrtbundesamtes kamen sie insgesamt auf 562 Milliarden Kilometer. Rechnet man noch Lastwagen, Motorräder und andere zugelassene Kraftfahrzeuge hinzu, lag die gesamte Fahrleistung bei fast 675 Milliarden Kilometern. Grundlage der Statistik sind die Kilometerstände bei den Hauptuntersuchungen.
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7: mit Leon Dauter. Im Laubenprozess vor dem Landgericht Memmingen gehen Staatsanwaltschaft und Nebenklage bei der rechtlichen Bewertung der Tat deutlich auseinander. Während die Staatsanwaltschaft 10 Jahre und 6 Monate wegen Totschlags fordert, plädiert die Nebenklage auf Mord bzw. lebenslange Haft. Und die AOK unterstützt auch im kommenden Schuljahr Grundschulen in Kempten, dem Oberallgäu und Lindau beim Gesundheitsprogramm Klasse 2000. Bis zum 9. Oktober können sich Schulen für eine 4-jährige Patenschaft bewerben, bei der Kinder spielerisch für gesunde Ernährung, Bewegung und Konfliktlösungen sensibilisiert werden.
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8: Immer wieder regnet's und das bei 16 bis 19 Grad maximal, also wenn überhaupt noch. Auch morgen viele Wolken, immer noch ein bisschen Regen dabei, aber auch mal trockene Abschnitte, temperaturtechnisch ganz ähnlich. Freitag bewölkt mit Regen bei 15 bis 20 Grad, am Samstag dichte Wolken mit Schauern und auch mal sonnigen Phasen, also es bleibt so ein bisschen durchwachsen.
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8: Die B19 Kempten Richtung Oberstdorf zwischen Kempten und Waldenhofen. Dichter Verkehr macht 7 Minuten mehr.
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8: Es blitzt auf der ORL 23 bei Nesselwang in Kempten in der Füssner Straße. Und auf der A96 am Tunnel bei Herfatz.
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8: Einen schönen Mittwochabend für euch. Also ich glaube, so die ganz warmen Sommerklamotten, Die kann man jetzt mal durchwaschen und dann wieder im Schrank verräumen. T-Shirt und so wird schon noch gehen, aber ne, ihr wisst schon, so diese ganz dünnen Fähnchen und ganz easy. Ich würde mal sagen, diese Kaltfront im Moment, die beendet so relativ offiziell den Sommer 2026. War aber auch schön. Ne? Und jetzt freuen wir uns auf einen schönen Herbst und auf die nächste Runde Musik. Topic und Becky G.

Der Mittwochabend hier bei Allgäu Hit. Und wir müssen mal wieder musikalisch ein bisschen in der Vergangenheit rumgruscheln. Einer der unwiderstehlichsten Ohrwürmer der 90er Jahre ist nämlich heute vor genau 30 Jahren das erste Mal in den deutschen Charts aufgetaucht. How Bizarre von OMC ist aus Neuseeland zu uns rübergeschwappt und ein One-Hit-Wonder geblieben, also jedenfalls bei uns. In ihrer Heimat Neuseeland haben OMC danach noch zwei weitere Hits gelandet.

Ja, finde ich jetzt auch nicht ganz schlecht. Der einzige echte Welthit von OMC ist aber How Bizarre geblieben. In Deutschland ist der Song am Ende bis auf Platz 2 der Charts geklettert.

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2: Staatsanwaltschaft und Nebenklage im Laubenprozess uneinig. AOK fördert Gesundheitsprogramm an Allgäuer Grundschulen. Das Wetter? Weiterhin ungemütlich mit vielen Schauern bei Temperaturen von 14 Grad. Ich bin Leon Dauter. Im Laubenprozess am Landgericht Memmingen sind heute die Plädoyers verlesen worden. Die Staatsanwaltschaft sieht keinen Mord, sondern Totschlag und fordert für den 39-jährigen Angeklagten 10 Jahre und 6 Monate Haft. Eine Tatplanung sei aus ihrer Sicht nicht ausreichend erkennbar, auch wenn die Tat besonders verwerflich gewesen sei. Die Nebenklage bewertet den Fall dagegen als Mord und sieht unter anderem Habgier und niedere Beweggründe. Ein weiterer Vertreter der Nebenklage fordert wegen Totschlags in besonders schwerem Fall eine lebenslange Freiheitsstrafe. Das Urteil wird voraussichtlich Ende September erwartet. Die AOK fördert auch im kommenden Schuljahr wieder Patenschaften für das Gesundheitsprogramm Klasse 2000 an Grundschulen in der Region Kempten, Oberallgäu und Lindau. Schulen können sich vom 17. September bis zum 9. Oktober für eine vierjährige Patenschaft bewerben. Dabei lernen Kinder unter anderem, wie gesunde Ernährung, Bewegung und Erholung zusammengehören und wie sie Konflikte lösen können. Die AOK übernimmt die Kosten für das Programm und unterstützt damit insgesamt mehr als 1.850 Grundschulklassen in Bayern. Neues Ausbildungsjahr am Landratsamt Lindau. Zwei jugendliche Mädchen haben Anfang September ihre Ausbildung zur Verwaltungsfachangestellten begonnen. Während ihrer Ausbildung lernen sie verschiedene Bereiche der Kreisverwaltung kennen, darunter das Jobcenter, den Katastrophenschutz, das Bauamt und die Jugendhilfe. Insgesamt bildet das Landratsamt derzeit 9 Verwaltungsfachangestellte aus. Gleichzeitig haben 4 Nachwuchskräfte ihre Ausbildung erfolgreich abgeschlossen, 3 von ihnen bleiben anschließend im Landratsamt. Für das Ausbildungsjahr 2027 sind bereits Bewerbungen möglich. Nächtliche Vollsperrungen in Mindelheim. Auf der B16, der Allgäuer Straße, wird zwischen der Industriestraße und der Balverkreuzung die Fahrbahn erneuert. Dafür wird die Straße erstmals in der Nacht von Donnerstag auf Freitag zwischen 20 Uhr und 5.30 Uhr komplett gesperrt. Weitere nächtliche Sperrungen folgen vom 14. September bis zum 19. September. Tagsüber ist die Strecke jeweils frei. Die Umleitung führt aus dem Süden über die Bad Wörishofer Straße und die Landsberger Straße zur Balverkreuzung. Autofahrer sollen sich auf die Einschränkungen einstellen.
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3: Ach ja, das Wetter ist nicht mehr das, was es noch vor ein paar Tagen war. Jetzt ist es mal zack 10 Grad kühler. Wir haben nur noch so 16 bis 19 Grad. Es regnet, es gibt immer wieder Gewitter und es geht die nächsten Tage eigentlich ähnlich weiter mit Wolken, mit Regen und zwischendurch ein paar Auflockerungen. Temperaturtechnisch bleibt so in der Range. Geht erstmal bis zum Wochenende so.
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3: Und
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3: Fehlt uns auch noch. Da gibt's zwar keine Meldungen im Moment, aber ich kann euch gute Fahrt immerhin wünschen.
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3: Da habe ich noch ein bisschen was auf der ORL 23 bei Nesselwang wird geblitzt. Genauso in Kempten in der Füssner Straße und auf der A96 am Tunnel bei Herfahrts.
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3: Hallo und Servus. Ich habe es gerade schon gesagt, wettertechnisch sind wir im Moment eindeutig im Herbstmodus. Zeit vielleicht mal ein bisschen auf diesen Sommer zurückzuschauen. Machen wir gleich hier in der Drive-Time. Erst, ihr wisst es, immer Musik. Mark Forster darf als erstes ran. Und hier haben wir ein Lied.

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0: Es ist Mittwoch, es ist der 9. September und nicht nur hier so rein vom meteorologischen her, sondern auch tatsächlich vom Wetter her. War es das jetzt, glaube ich, mit dem Sommer? Also zumindest sind wir deutlich auf der Zielgeraden. Ich glaube, jeder versucht jetzt noch so die letzten Sonnenstrahlen, wenn sich mal irgendwo einer noch zeigt, zu erhaschen. Wobei, dieses Jahr im Sommer, da war es ja eigentlich eher oft so, dass man sich vor der Sonne versteckt hat, weil es gab endlich mal richtig viel Sonne. Oder ist das nur so ein Empfinden? Ich weiß nicht, welches Sommerfazit zieht ihr?
1: Mein Sommerfazit? Für mich ein perfekter Sommer, weil ich die Sonne liebe. Für die Natur vielleicht nicht so sehr.
2: Zu heiß.
3: Heiß, trocken und wenig Wasser.
4: Zu heiß.
5: Gut, zwar heiß, aber die Deutschen beschweren sich ja gerne übers Wetter. Ich versuche das mal nicht zu tun.
6: War schön.
7: Wir waren wandern, wir waren rodeln, Sommerrodeln.
8: Super. Von mir aus könnte es bis November so weitergehen.
9: An sich immer wieder eine schöne Zeit, auch die Stadt neu zu erleben. Aber Fazit ist immer zu kurz.
0: Ja, irgendwas zu meckern gibt's immer, oder? Zu kurz, zu heiß. Also ich fand's toll, endlich mal Sommernächte genießen und nicht nur drei Stück in der Saison. Ja, ich weiß, Natur und Regen und so, aber so oder so, jetzt ist er rum. Schauen wir mal, was uns Herbst und Winter bringen.

Zack, und wieder ein Arbeitstag geschafft. Das war's mit der Drive-Time für heute. Ich wünsche euch einen schönen Feierabend noch. Morgen früh ab 6 der nächste Allgäu-Wecker mit Marion Daltrozzo. Wir hören uns vielleicht, ich hoffe doch, morgen ab 14 Uhr wieder. Ich bin Uschi Binkert. Servus, pfiat's euch.

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3: Ich bin Thomas Bleskin. Bundeskanzler Merz hat die AfD 3 Tage nach ihrem Wahlsieg in Sachsen-Anhalt im Bundestag scharf angegriffen. Er warf der Partei vor, demokratische Institutionen verächtlich zu machen und Deutschland destabilisieren zu wollen. AfD-Chefin Weidel erklärte dagegen, die schwarz-rote Koalition sei politisch am Ende. Während der Rede des Kanzlers kam es immer wieder zu Zwischenrufen aus den Reihen der AfD. Bundestagspräsidentin Klöckner drohte mehreren Abgeordneten deshalb mit einem Ausschluss aus dem Saal. Nach einer Serie von Sabotageangriffen auf das Stromnetz in mehreren Bundesländern kommt der tatverdächtige 48-Jährige in U-Haft. Die Staatsanwaltschaft wirft ihm unter anderem das Herbeiführen einer Sprengstoffexplosion, die Störung öffentlicher Betriebe und die Zerstörung wichtiger Arbeitsmittel vor.
4: Der Verdächtige soll an mehreren Orten in Nordrhein-Westfalen, Brandenburg und Sachsen versucht haben, Stromleitungen in der Nähe von Kohlekraftwerken zu sabotieren. In einigen Fällen ist ihm das gelungen. Mit selbstgebauten Raketen soll er einen Draht über Hochspannungsleitungen geschossen haben. Mindestens 2-mal kam es dadurch zu Kurzschlüssen und einzelne Blöcke von Kraftwerken wurden lahmgelegt. Der 48-Jährige soll Bekennerschreiben in seinem Namen verfasst haben. Sein Motiv: Umweltschutz, der Kampf gegen fossile Energieträger wie eben Kohlekraftwerke. Tine Klimach, Nachrichtenredaktion.
3: Mit dem kommenden Jahr gibt es den Personalausweis für alle, die wollen, auch digital. Am 2. Januar soll die DU-App für Smartphones scharf geschaltet werden. Bundesdigitalminister Wildberger stellte sie heute in Berlin vor.
5: Grün-blau ist die App gehalten, mit einem schwarz-rot-goldenen Streifen an der Seite. Damit können sich deutsche Bürger quasi ihren Personalausweis-Zwilling aufs Handy laden. Perspektivisch dann auch andere Papiere, wie etwa den Führerschein. Der große Vorteil: es wird einfacher, sich online auszuweisen, ohne komplizierte Identverfahren. Direkt am 2. Januar geht es los mit 40 Anbietern, wie der Post, verschiedenen Banken und einigen Strom- und Telefonanbietern oder auch Hochschulen, Kommunen und Bundesländern. Tanja Wagner, Nachrichtenredaktion.
3: 1,5 Wochen vor der Abgeordnetenhauswahl in Berlin ermittelt die Staatsanwaltschaft Hannover gegen den SPD-Spitzenkandidaten Krach. In Hannover und Berlin wurden insgesamt 3 Objekte durchsucht, darunter nach Medienberichten auch die Berliner SPD-Zentrale. Zu den konkreten Vorwürfen äußerte sich die Staatsanwaltschaft nicht. Krach lässt die Anschuldigungen zurückweisen.
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6: Mit Leon Dauter. Im Laubenprozess vor dem Landgericht Memmingen gehen Staatsanwaltschaft und Nebenklage bei der rechtlichen Bewertung der Tat deutlich auseinander. Während die Staatsanwaltschaft 10 Jahre und 6 Monate wegen Totschlags fordert, plädiert die Nebenklage auf Mord bzw. lebenslange Haft. Und die AOK unterstützt auch im kommenden Schuljahr Grundschulen in Kempten, dem Oberallgäu und Lindau beim Gesundheitsprogramm Klasse 2000. Bis zum 9. Oktober können sich Schulen für eine 4-jährige Patenschaft bewerben, bei der Kinder spielerisch für gesunde Ernährung, Bewegung und Konfliktlösungen sensibilisiert werden.
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7: Auch heute Nacht regnet es erstmal weiter und der Donnerstag startet ebenfalls mit vielen Wolken. Kann auch immer noch ein bisschen regnen. Dazu gibt es trockene Abschnitte und kurze Auflockerungen. 17 bis 20 Grad aber nur noch. Der Freitag stark bewölkt, auch da noch ein bisschen Regen. 15 bis 20 Grad. Die Wolken bleiben auch am Samstag. Da kann es aber wieder kurze sonnige Phasen geben.
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8: Normaler Verkehr im Sendegebiet. Ich wünsche euch eine gute Fahrt.
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2: Staatsanwaltschaft und Nebenklage im Laubenprozess uneinig. AOK fördert Gesundheitsprogramm an Allgäuer Grundschulen. Das Wetter? Weiterhin ungemütlich mit vielen Schauern bei Temperaturen von 14 Grad. Ich bin Leon Dauter. Im Laubenprozess am Landgericht Memmingen sind heute die Plädoyers verlesen worden. Die Staatsanwaltschaft sieht keinen Mord, sondern Totschlag und fordert für den 39-jährigen Angeklagten 10 Jahre und 6 Monate Haft. Eine Tatplanung sei aus ihrer Sicht nicht ausreichend erkennbar, auch wenn die Tat besonders verwerflich gewesen sei. Die Nebenklage bewertet den Fall dagegen als Mord und sieht unter anderem Habgier und niedere Beweggründe. Ein weiterer Vertreter der Nebenklage fordert wegen Totschlags in besonders schwerem Fall eine lebenslange Freiheitsstrafe. Das Urteil wird voraussichtlich Ende September erwartet. Die AOK fördert auch im kommenden Schuljahr wieder Patenschaften für das Gesundheitsprogramm Klasse 2000 an Grundschulen in der Region Kempten, Oberallgäu und Lindau. Schulen können sich vom 17. September bis zum 9. Oktober für eine vierjährige Patenschaft bewerben. Dabei lernen Kinder unter anderem, wie gesunde Ernährung, Bewegung und Erholung zusammengehören und wie sie Konflikte lösen können. Die AOK übernimmt die Kosten für das Programm und unterstützt damit insgesamt mehr als 1850 Grundschulklassen in Bayern. Neues Ausbildungsjahr am Landratsamt Lindau. Zwei jugendliche Mädchen haben Anfang September ihre Ausbildung zur Verwaltungsfachangestellten begonnen. Während ihrer Ausbildung lernen sie verschiedene Bereiche der Kreisverwaltung kennen, darunter das Jobcenter, den Katastrophenschutz, das Bauamt und die Jugendhilfe. Insgesamt bildet das Landratsamt derzeit 9 Verwaltungsfachangestellte aus. Gleichzeitig haben 4 Nachwuchskräfte ihre Ausbildung erfolgreich abgeschlossen, 3 von ihnen bleiben anschließend im Landratsamt. Für das Ausbildungsjahr 2027 sind bereits Bewerbungen möglich. Nächtliche Vollsperrungen in Mindelheim. Auf der B16, der Allgäuer Straße, wird zwischen der Industriestraße und der Baywa-Kreuzung die Fahrbahn erneuert. Dafür wird die Straße erstmals in der Nacht von Donnerstag auf Freitag zwischen 20 Uhr und 5.30 Uhr komplett gesperrt. Weitere nächtliche Sperrungen folgen vom 14. September bis zum 19. September. Tagsüber ist die Strecke jeweils frei. Die Umleitung führt aus dem Süden über die Bad Wörishofer Straße und die Landsberger Straße zur Baywa-Kreuzung. Autofahrer sollen sich auf die Einschränkungen einstellen.
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3: Auch der Donnerstagmorgen wird eher grau bleiben. Die Wolken halten sich. Es kommt etwas weniger Regen. Wir haben zwischendurch mal trockene Abschnitte. 17 bis 20 Grad mehr schafft das Thermometer morgen nicht mehr. Ähnlich dann auch am Freitag. Da bleibt es stark bewölkt. Immer noch etwas Regen möglich. Und auch der Samstag macht bei den dichten Wolken mit. Allerdings wechseln sich hier kurze sonnige Phasen mit einzelnen Schauern ab.
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4: Die A7 Richtung Ulm zwischen Füssen und Nesselwang dichter Verkehr. Zeitverlust 2 Minuten. Ich wünsche euch eine gute Fahrt.
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1: Ich bin Thomas Blisklin. Bundeskanzler Friedrich Merz hat die AfD nach ihrem Wahlsieg in Sachsen-Anhalt im Bundestag scharf angegriffen. In der Generaldebatte warf der CDU-Chef der Partei vor, demokratische Institutionen zu verachten und Deutschland destabilisieren zu wollen.
2: Das Ergebnis der Wahl in Sachsen-Anhalt verschafft der AfD neues Selbstbewusstsein. Die Zeiten von Schwarz-Rot seien vorbei, sagte AfD-Chefin Weidel. Kanzler Merz hielt dagegen.
3: Ja, Frau Weidel, heute können Sie vor Kraft kaum laufen.
2: Die AfD sei besonders dort erfolgreich, wo sich Menschen wirtschaftlich und gesellschaftlich abgehängt fühlten, so Grünchefin Dröge. Hier müssten die demokratischen Parteien handeln. Rechtsextremismus sei kein ostdeutsches Problem. Tine Klimach, Berlin.
1: CDU, SPD, Grüne und Linke in Sachsen-Anhalt lehnen auch nach der Wahl Gespräche über eine Zusammenarbeit mit der AfD ab. Damit bleibt offen, wie eine Regierung zustande kommen soll. Die AfD verfügt über 39 der 83 Sitze im Landtag und verfehlt die absolute Mehrheit um 3 Mandate. Das BSW hat sich zu einer möglichen Zusammenarbeit bislang nicht festgelegt und will zunächst über das Gesprächsangebot der AfD beraten. Das US-Rüstungsunternehmen Covenant will im Raum Leipzig eine große Produktion weitreichender Marschflugkörper aufbauen. Die Fertigung des Systems Anthem soll im kommenden Jahr für europäische Kunden beginnen.
4: Angeblich ist Covenant schon im Gespräch mit der Bundeswehr. Eine offizielle Bestätigung dafür gibt es aber nicht. Auch ist die genaue Reichweite von Anthem bisher nicht bekannt. Die des vergleichbaren Taurus der Luftwaffe liegt bei 500 Kilometern. Deutschland und die europäischen NATO-Verbündeten bemühen sich derzeit, weitreichende Waffensysteme als Antwort auf die russische Bedrohung zu beschaffen. Für Sachsen würde die Produktion ein Plus an spezialisierten Arbeitsplätzen sowie Aufträge für regionale Zulieferer bedeuten. Tanja Wagner, Nachrichtenredaktion.
1: Die Autofahrer in Deutschland haben im vergangenen Jahr etwas mehr Strecke zurückgelegt als 2024. Nach Angaben des Kraftfahrtbundesamtes kamen sie insgesamt auf 562 Milliarden Kilometer. Rechnet man noch Lastwagen, Motorräder und andere zugelassene Kraftfahrzeuge hinzu, lag die gesamte Fahrleistung bei fast 675 Milliarden Kilometern. Grundlage der Statistik sind die Kilometerstände bei den Hauptuntersuchungen.
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5: Mit Leon Dauter. Ein Polizeihubschrauber hat in der Nacht über Leutkirch für Aufsehen gesorgt und zwischen 3 und 3.40 Uhr mehrere Stellen im Stadtgebiet abgesucht. Hintergrund war eine Suizidandrohung. Die betroffene Person wurde schließlich unversehrt an ihrem Arbeitsplatz aufgefunden und anschließend in eine Fachklinik gebracht. Und an den Amtsgerichten Memmingen, Neu-Ulm und Günzburg haben zum 1. September 12 Nachwuchskräfte ihre Ausbildung in der bayerischen Justiz begonnen und sind vereidigt worden. Sie starten ihre Laufbahn unter anderem als Justizfachwirte oder Diplomrechtspfleger und sollen künftig wichtige Aufgaben für den Rechtsstaat übernehmen.
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6: Auch heute Nacht regnet's erstmal weiter und der Donnerstag startet ebenfalls mit vielen Wolken. Kann auch immer noch ein bisschen regnen. Dazu gibt's trockene Abschnitte und kurze Auflockerungen. 17 bis 20 Grad aber nur noch. Der Freitag stark bewölkt, auch da noch ein bisschen Regen. 15 bis 20 Grad. Die Wolken bleiben auch am Samstag. Da kann's aber wieder kurze sonnige Phasen geben.
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7: Normaler Verkehr im Sendegebiet. Ich wünsche euch eine gute Fahrt.
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1: Auch der Donnerstagmorgen wird eher grau bleiben. Die Wolken halten sich. Es kommt etwas weniger Regen. Wir haben zwischendurch mal trockene Abschnitte. 17 bis 20 Grad mehr schafft das Thermometer morgen nicht mehr. Ähnlich dann auch am Freitag. Da bleibt es stark bewölkt. Immer noch etwas Regen möglich. Und auch der Samstag macht bei den dichten Wolken mit. Allerdings wechseln sich hier kurze sonnige Phasen mit einzelnen Schauern ab.
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2: Normaler Verkehr im Sendegebiet. Ich wünsche euch eine gute Fahrt.
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1: Ich bin Thomas Bleskin. Bundeskanzler Merz hat die AfD 3 Tage nach ihrem Wahlsieg in Sachsen-Anhalt im Bundestag scharf angegriffen. Er warf der Partei vor, demokratische Institutionen verächtlich zu machen und Deutschland destabilisieren zu wollen. AfD-Chefin Weidel erklärte dagegen, die schwarz-rote Koalition sei politisch am Ende. Während der Rede des Kanzlers kam es immer wieder zu Zwischenrufen aus den Reihen der AfD. Bundestagspräsidentin Klöckner drohte mehreren Abgeordneten deshalb mit einem Ausschluss aus dem Saal. Nach einer Serie von Sabotageangriffen auf das Stromnetz in mehreren Bundesländern kommt der tatverdächtige 48-Jährige in U-Haft. Die Staatsanwaltschaft wirft ihm unter anderem das Herbeiführen einer Sprengstoffexplosion, die Störung öffentlicher Betriebe und die Zerstörung wichtiger Arbeitsmittel vor.
2: Der Verdächtige soll an mehreren Orten in Nordrhein-Westfalen, Brandenburg und Sachsen versucht haben, Stromleitungen in der Nähe von Kohlekraftwerken zu sabotieren. In einigen Fällen ist ihm das gelungen. Mit selbstgebauten Raketen soll er einen Draht über Hochspannungsleitungen geschossen haben. Mindestens 2-mal kam es dadurch zu Kurzschlüssen und einzelne Blöcke von Kraftwerken wurden lahmgelegt. Der 48-Jährige soll Bekennerschreiben in seinem Namen verfasst haben. Sein Motiv: Umweltschutz, der Kampf gegen fossile Energieträger wie eben Kohlekraftwerke. Tine Klimach, Nachrichtenredaktion.
1: Mit dem kommenden Jahr gibt es den Personalausweis für alle, die wollen, auch digital. Am 2. Januar soll die DU-App für Smartphones scharf geschaltet werden. Bundesdigitalminister Wildberger stellte sie heute in Berlin vor.
3: Grün-blau ist die App gehalten, mit einem schwarz-rot-goldenen Streifen an der Seite. Damit können sich deutsche Bürger quasi ihren Personalausweis-Zwilling aufs Handy laden. Perspektivisch dann auch andere Papiere, wie etwa den Führerschein. Der große Vorteil: es wird einfacher, sich online auszuweisen, ohne komplizierte Identverfahren. Direkt am 2. Januar geht es los mit 40 Anbietern, wie der Post, verschiedenen Banken und einigen Strom- und Telefonanbietern oder auch Hochschulen, Kommunen und Bundesländern. Tanja Wagner, Nachrichtenredaktion.
1: 1,5 Wochen vor der Abgeordnetenhauswahl in Berlin ermittelt die Staatsanwaltschaft Hannover gegen den SPD-Spitzenkandidaten Krach. In Hannover und Berlin wurden insgesamt 3 Objekte durchsucht, darunter nach Medienberichten auch die Berliner SPD-Zentrale. Zu den konkreten Vorwürfen äußerte sich die Staatsanwaltschaft nicht. Krach lässt die Anschuldigungen zurückweisen.
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4: Mit Leon Dauter. An den Amtsgerichten Memmingen, Neu-Ulm und Günzburg haben zum 1. September 12 Nachwuchskräfte ihre Ausbildung in der bayerischen Justiz begonnen und sind vereidigt worden. Sie starten ihre Laufbahn unter anderem als Justizfachwirte oder Diplomrechtspfleger und sollen künftig wichtige Aufgaben für den Rechtsstaat übernehmen. Und in Sonthofen haben mehrere ältere Menschen am Dienstagnachmittag betrügerische Anrufe von angeblichen Bankmitarbeitern erhalten, die sie zur Herausgabe von Bargeld oder zu Überweisungen bewegen wollten. Die Angerufenen erkannten den Betrugsversuch rechtzeitig, sodass kein Schaden entstand. Die Polizei ermittelt wegen versuchten Betrugs.
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5: Auch heute Nacht regnet's erstmal weiter und der Donnerstag startet ebenfalls mit vielen Wolken. Kann auch immer noch ein bisschen regnen. Dazu gibt's trockene Abschnitte und kurze Auflockerungen. 17 bis 20 Grad aber nur noch. Der Freitag stark bewölkt, auch da noch ein bisschen Regen. 15 bis 20 Grad. Die Wolken bleiben auch am Samstag. Da kann's aber wieder kurze sonnige Phasen geben.
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6: Normaler Verkehr im Sendegebiet. Ich wünsche euch eine gute Fahrt.
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1: Auch der Donnerstagmorgen wird eher grau bleiben. Die Wolken halten sich. Es kommt etwas weniger Regen. Wir haben zwischendurch mal trockene Abschnitte. 17 bis 20 Grad mehr schafft das Thermometer morgen nicht mehr. Ähnlich dann auch am Freitag. Da bleibt es stark bewölkt. Immer noch etwas Regen möglich. Und auch der Samstag macht bei den dichten Wolken mit. Allerdings wechseln sich hier kurze sonnige Phasen mit einzelnen Schauern ab.
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2: Normaler Verkehr im Sendegebiet. Ich wünsche euch eine gute Fahrt.

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1: Ich bin Katrin Müller. Bundeskanzler Friedrich Merz hat sich skeptisch zu einem möglichen Verbotsverfahren gegen die AfD geäußert. Die rechtlichen Hürden seien sehr hoch, sagte der Chef der CDU. Zudem lasse sich das Problem seiner Ansicht nach nicht durch ein Verbot der Partei lösen. Merz hatte die AfD nach ihrem Wahlsieg in Sachsen-Anhalt im Bundestag scharf angegriffen. In der Generaldebatte warf der CDU-Chef der Partei vor, demokratische Institutionen zu verachten und Deutschland destabilisieren zu wollen. Was vor der Wahl galt, gilt in diesem Punkt auch nach der Wahl. CDU, SPD, Grüne und Linke lehnen eine Zusammenarbeit mit der AfD in Sachsen-Anhalt weiterhin ab. Vertreter der vier Parteien haben Gesprächsangebote über eine Regierungsbildung ausgeschlagen.
2: Nach wie vor ist also offen, wie es politisch in Sachsen-Anhalt weitergeht. Wenn es keine Überläufer von anderen Fraktionen gibt, könnte die AfD wohl nur auf das BSW als möglichen Partner hoffen. Man sei grundsätzlich bereit, mit allen Parteien zu sprechen, sagte BSW-Spitzenkandidat Thomas Schulze zuletzt. Und er kritisierte die anderen Parteien, dass sie nicht dazu bereit sind. Die AfD gewann 39 der insgesamt 83 Mandate. Damit fehlen ihr für eine absolute Mehrheit 3 Stimmen. Tine Klimach, Nachrichtenredaktion.
1: Mit dem kommenden Jahr gibt's den Perso für alle, die wollen, auch digital. Am 2. Januar soll die DU-App für Smartphones scharf geschaltet werden. Bundesdigitalminister Carsten Wildberger hat sie in Berlin vorgestellt.
3: Grün-blau ist die App gehalten, mit einem schwarz-rot-goldenen Streifen an der Seite. Damit können sich deutsche Bürger quasi ihren Personalausweis-Zwilling aufs Handy laden. Perspektivisch dann auch andere Papiere wie etwa den Führerschein. Der große Vorteil, es wird einfacher, sich online auszuweisen, ohne komplizierte Identverfahren. Direkt am 2. Januar geht es los mit 40 Anbietern, wie der Post, verschiedenen Banken und einigen Strom- und Telefonanbietern oder auch Hochschulen, Kommunen und Bundesländern. Tanja Wagner, Nachrichtenredaktion.
1: Stundenlanger Stillstand dort, wo normalerweise Zehntausende von Autos langfahren. Nach einem Sprengstoffverdacht an der deutsch-schweizerischen Grenze ist der Übergang Rheinfelden-Autobahn erst am Abend wieder geöffnet worden. Gefährliche Stoffe wurden aber nicht gefunden, hieß es von der Polizei. Deshalb konnte die Autobahn wieder freigegeben werden.
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4: Mit Leon Dauter. Ein Polizeihubschrauber hat in der Nacht über Leutkirch für Aufsehen gesorgt und zwischen 3 und 3.40 Uhr mehrere Stellen im Stadtgebiet abgesucht. Hintergrund war eine Suizidandrohung. Die betroffene Person wurde schließlich unversehrt an ihrem Arbeitsplatz aufgefunden und anschließend in eine Fachklinik gebracht. Und an den Amtsgerichten Memmingen, Neu-Ulm und Günzburg haben zum 1. September 12 Nachwuchskräfte ihre Ausbildung in der bayerischen Justiz begonnen und sind vereidigt worden. Sie starten ihre Laufbahn unter anderem als Justizfachwirte oder Diplomrechtspfleger und sollen künftig wichtige Aufgaben für den Rechtsstaat übernehmen.
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5: Auch heute Nacht regnet's erstmal weiter und der Donnerstag startet ebenfalls mit vielen Wolken. Kann auch immer noch ein bisschen regnen. Dazu gibt's trockene Abschnitte und kurze Auflockerungen. 17 bis 20 Grad aber nur noch. Der Freitag stark bewölkt, auch da noch ein bisschen Regen. 15 bis 20 Grad. Die Wolken bleiben auch am Samstag. Da kann's aber wieder kurze sonnige Phasen geben.
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6: Normaler Verkehr im Sendegebiet. Ich wünsche euch eine gute Fahrt.
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1: Auch der Donnerstagmorgen wird eher grau bleiben. Die Wolken halten sich. Es kommt etwas weniger Regen. Wir haben zwischendurch mal trockene Abschnitte. 17 bis 20 Grad mehr schafft das Thermometer morgen nicht mehr. Ähnlich dann auch am Freitag. Da bleibt es stark bewölkt. Immer noch etwas Regen möglich. Und auch der Samstag macht bei den dichten Wolken mit. Allerdings wechseln sich hier kurze sonnige Phasen mit einzelnen Schauern ab.
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2: Normaler Verkehr im Sendegebiet. Ich wünsche euch eine gute Fahrt.

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1: Ich bin Katrin Müller. Nach einer Serie von Sabotageangriffen auf das Stromnetz in mehreren Bundesländern kommt der tatverdächtige 48-Jährige in Haft. Es wurde Haftbefehl gegen den Mann erlassen. Die Staatsanwaltschaft wirft ihm unter anderem das Herbeiführen einer Sprengstoffexplosion, die Störung öffentlicher Betriebe und die Zerstörung wichtiger Arbeitsmittel vor.
2: Der Verdächtige soll an mehreren Orten in Nordrhein-Westfalen, Brandenburg und Sachsen versucht haben, Stromleitungen in der Nähe von Kohlekraftwerken zu sabotieren. In einigen Fällen ist ihm das gelungen. Mit selbstgebauten Raketen soll er einen Draht über Hochspannungsleitungen geschossen haben. Mindestens zweimal kam es dadurch zu Kurzschlüssen und einzelne Blöcke von Kraftwerken wurden lahmgelegt. Der 48-Jährige soll Bekennerschreiben in seinem Namen verfasst haben. Sein Motiv: Umweltschutz, der Kampf gegen fossile Energieträger wie eben Kohlekraftwerke. Tine Klimach, Nachrichtenredaktion.
1: Bundeskanzler Friedrich Merz hat sich skeptisch zu einem möglichen Verbotsverfahren gegen die AfD geäußert. Die rechtlichen Hürden seien sehr hoch, sagte der CDU-Chef. Zudem lasse sich das Problem seiner Ansicht nach nicht durch ein Verbot der Partei lösen. Merz hatte die AfD nach ihrem Wahlsieg in Sachsen-Anhalt im Bundestag scharf angegriffen. In der Generaldebatte warf der CDU-Chef der Partei vor, demokratische Institutionen zu verachten und Deutschland destabilisieren zu wollen. Fahnen auf Halbmast nicht nur in Norwegen. Mit einem Trauerzug durch Oslo ist Norwegens verstorbener König Harald V. an seine letzte Ruhestätte geleitet worden. Der Abschied des vom Volk geliebten Monarchen verlief tränenreich.
3: Zehntausende Zuschauer verfolgten den Trauerzug vom Schloss zur Domkirche in Oslo. Andächtige Stille herrschte, als der Sarg von König Harald von einem Auto im Schritttempo durch die Stadt gezogen wurde. Hinter ihm gingen neben der Königsfamilie ein großer Teil des europäischen Hochadels. Sowohl Königin Mette-Marit als auch Kronprinzessin Ingrid Alexandra verdrückten Tränen. Aus Oslo, Julia Weschenbach.
1: Zum Fußball. Der VfB Stuttgart hat zum Auftakt der Champions League einen Heimsieg gefeiert. Dank eines Dreierpacks von Ermedin Demirovic gewann Stuttgart gegen Norwegens Meister Viking Stavanger mit 3:1. Der Stürmer erzielte seine Treffer schon vor der Pause in der 20., 26. und 32. Minute.
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4: mit Leon Dauter. An den Amtsgerichten Memmingen, Neu-Ulm und Günzburg haben zum 1. September 12 Nachwuchskräfte ihre Ausbildung in der bayerischen Justiz begonnen und sind vereidigt worden. Sie starten ihre Laufbahn unter anderem als Justizfachwirte oder Diplomrechtspfleger und sollen künftig wichtige Aufgaben für den Rechtsstaat übernehmen. Und in Sonthofen haben mehrere ältere Menschen am Dienstagnachmittag betrügerische Anrufe von angeblichen Bankmitarbeitern erhalten, die sie zur Herausgabe von Bargeld oder zu Überweisungen bewegen wollten. Die Angerufenen erkannten den Betrugsversuch rechtzeitig, sodass kein Schaden entstand. Die Polizei ermittelt wegen versuchten Betrugs.
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5: Auch heute Nacht regnet es erstmal weiter und der Donnerstag startet ebenfalls mit vielen Wolken. Kann auch immer noch ein bisschen regnen. Dazu gibt es trockene Abschnitte und kurze Auflockerungen. 17 bis 20 Grad aber nur noch. Der Freitag stark bewölkt, auch da noch ein bisschen Regen. 15 bis 20 Grad. Die Wolken bleiben auch am Samstag. Da kann es aber wieder kurze sonnige Phasen geben.
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6: Die A7 Richtung Füssenreuth bis Ulm, zwischen Bad Grünenbach und Woringen, in beiden Richtungen Vorsicht, zwei Rehe auf der Fahrbahn. Ich wünsche eine gute und sichere Fahrt.
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1: Auch der Donnerstagmorgen wird eher grau bleiben. Die Wolken halten sich. Es kommt etwas weniger Regen. Wir haben zwischendurch mal trockene Abschnitte. 17 bis 20 Grad mehr schafft das Thermometer morgen nicht mehr. Ähnlich dann auch am Freitag. Da bleibt es stark bewölkt. Immer noch etwas Regen möglich. Und auch der Samstag macht bei den dichten Wolken mit. Allerdings wechseln sich hier kurze sonnige Phasen mit einzelnen Schauern ab.
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2: Die A7, Richtung Füssenreute bis Ulm, zwischen Bad Grünenbach und Woringen, in beiden Richtungen Vorsicht, zwei Rehe auf der Fahrbahn. Ich wünsche eine gute und sichere Fahrt.

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1: Ich bin Katrin Müller. Nach einer Serie von Sabotageangriffen auf das Stromnetz in mehreren Bundesländern kommt der tatverdächtige 48-Jährige in Haft. Es wurde Haftbefehl gegen den Mann erlassen. Die Staatsanwaltschaft wirft ihm unter anderem das Herbeiführen einer Sprengstoffexplosion, die Störung öffentlicher Betriebe und die Zerstörung wichtiger Arbeitsmittel vor. Was vor der Wahl galt, gilt in diesem Punkt auch nach der Wahl. CDU, SPD, Grüne und Linke lehnen eine Zusammenarbeit mit der AfD in Sachsen-Anhalt weiterhin ab. Vertreter der vier Parteien haben Gesprächsangebote über eine Regierungsbildung ausgeschlagen.
2: Nach wie vor ist also offen, wie es politisch in Sachsen-Anhalt weitergeht. Wenn es keine Überläufer von anderen Fraktionen gibt, könnte die AfD wohl nur auf das BSW als möglichen Partner hoffen. Man sei grundsätzlich bereit, mit allen Parteien zu sprechen, sagte BSW-Spitzenkandidat Thomas Schulze zuletzt. Und er kritisierte die anderen Parteien, dass sie nicht dazu bereit sind. Die AfD gewann 39 der insgesamt 83 Mandate. Damit fehlen ihr für eine absolute Mehrheit 3 Stimmen. Tine Klimach, Nachrichtenredaktion.
1: Mit dem kommenden Jahr gibt's den Perso für alle, die wollen, auch digital. Am 2. Januar soll die DU-App für Smartphones scharf geschaltet werden. Bundesdigitalminister Carsten Wildberger hat sie in Berlin vorgestellt.
3: Grün-blau ist die App gehalten, mit einem schwarz-rot-goldenen Streifen an der Seite. Damit können sich deutsche Bürger quasi ihren Personalausweis-Zwilling aufs Handy laden. Perspektivisch dann auch andere Papiere wie etwa den Führerschein. Der große Vorteil: Es wird einfacher, sich online auszuweisen, ohne komplizierte Identverfahren. Direkt am 2. Januar geht es los mit 40 Anbietern, wie der Post, verschiedenen Banken und einigen Strom- und Telefonanbietern oder auch Hochschulen, Kommunen und Bundesländern. Tanja Wagner, Nachrichtenredaktion.
1: Zum Fußball. Der VfB Stuttgart hat zum Auftakt der Champions League einen Heimsieg gefeiert. Dank eines Dreierpacks von Ermedin Demirovic gewann Stuttgart gegen Norwegens Meister Viking Stavanger mit 3:1. Der Stürmer erzielte seine Treffer schon vor der Pause in der 20., 26. und 32. Minute.
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4: Es bleibt durchwachsen die nächsten Tage. Also der Donnerstag heute, der hat immer noch so ein bisschen Regen dabei. Viele dichte Wolken. Kann zwischendurch schon mal kurz auflockern. Das alles bei 17 bis 20 Grad. Der Freitag hat auch ein bisschen Regen dabei. Es bleibt kühl und stark bewölkt. Ähnlich auch der Samstag. Wobei sich hier vielleicht kurz mal wieder die Sonne zeigt zwischendurch.
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5: Normaler Verkehr im Allgäu. Ich wünsche euch eine gute Fahrt.
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1: Ich bin Katrin Müller. Nach einer Serie von Sabotageangriffen auf das Stromnetz in mehreren Bundesländern kommt der tatverdächtige 48-Jährige in Haft. Es wurde Haftbefehl gegen den Mann erlassen. Die Staatsanwaltschaft wirft ihm unter anderem das Herbeiführen einer Sprengstoffexplosion, die Störung öffentlicher Betriebe und die Zerstörung wichtiger Arbeitsmittel vor.
2: Der Verdächtige soll an mehreren Orten in Nordrhein-Westfalen, Brandenburg und Sachsen versucht haben, Stromleitungen in der Nähe von Kohlekraftwerken zu sabotieren. In einigen Fällen ist ihm das gelungen. Mit selbstgebauten Raketen soll er einen Draht über Hochspannungsleitungen geschossen haben. Mindestens zweimal kam es dadurch zu Kurzschlüssen und einzelne Blöcke von Kraftwerken wurden lahmgelegt. Der 48-Jährige soll Bekennerschreiben in seinem Namen verfasst haben. Sein Motiv: Umweltschutz, der Kampf gegen fossile Energieträger, wie eben Kohlekraftwerke. Tine Klimach, Nachrichtenredaktion.
1: Bundeskanzler Friedrich Merz hat sich skeptisch zu einem möglichen Verbotsverfahren gegen die AfD geäußert. Die rechtlichen Hürden seien sehr hoch, sagte der CDU-Chef. Zudem lasse sich das Problem seiner Ansicht nach nicht durch ein Verbot der Partei lösen. Merz hatte die AfD nach ihrem Wahlsieg in Sachsen-Anhalt im Bundestag scharf angegriffen. In der Generaldebatte warf der CDU-Chef der Partei vor, demokratische Institutionen zu verachten und Deutschland destabilisieren zu wollen. Fahnen auf Halbmast nicht nur in Norwegen. Mit einem Trauerzug durch Oslo ist Norwegens verstorbener König Harald V. an seine letzte Ruhestätte geleitet worden. Der Abschied des vom Volk geliebten Monarchen verlief tränenreich.
3: Zehntausende Zuschauer verfolgten den Trauerzug vom Schloss zur Domkirche in Oslo. Andächtige Stille herrschte, als der Sarg von König Harald von einem Auto im Schritttempo durch die Stadt gezogen wurde. Hinter ihm gingen neben der Königsfamilie ein großer Teil des europäischen Hochadels. Sowohl Königin Mette-Marit als auch Kronprinzessin Ingrid Alexandra verdrückten Tränen. Aus Oslo, Julia Weschenbach.
1: Zum Fußball. Der VfB Stuttgart hat zum Auftakt der Champions League einen Heimsieg gefeiert. Dank eines Dreierpacks von Ermedin Demirovic gewann Stuttgart gegen Norwegens Meister Viking Stavanger mit 3:1. Der Stürmer erzielte seine Treffer schon vor der Pause in der 20., 26. und 32. Minute.
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4: Es bleibt durchwachsen die nächsten Tage. Also der Donnerstag heute, der hat immer noch so ein bisschen Regen dabei. Viele dichte Wolken. Kann zwischendurch schon mal kurz auflockern. Das alles bei 17 bis 20 Grad. Der Freitag hat auch ein bisschen Regen dabei. Es bleibt kühl und stark bewölkt. Ähnlich auch der Samstag. Wobei sich hier vielleicht kurz mal wieder die Sonne zeigt zwischendurch.
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5: Normaler Verkehr im Allgäu. Ich wünsche euch eine gute Fahrt.
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1: Ich bin Katrin Müller. Heute Vormittag gibt es wieder einen deutschlandweiten Probealarm. Dabei soll getestet werden, ob Handys, Apps und Sirenen wie vorgesehen funktionieren. Und es geht um die richtige Vorbereitung für mögliche Katastrophen.
2: Selbst ohne eine Warn-App und auch wenn das Smartphone auf stumm geschaltet ist, ertönt ein schriller Ton, sobald der Alarm ausgelöst wird und alles funktioniert. Neu ist beim Warntag diesmal, dass über Cell Broadcasting auch eine Endwarnung gesendet werden soll. Über dieses System können alle eingeschalteten und halbwegs modernen Handys erreicht werden, wenn nötig auch nur in bestimmten Funkzellen. In den vergangenen Jahren hat nicht alles reibungslos funktioniert, beim Probealarm heute soll es besser laufen. Jan-Henna Reitze, Nachrichtenredaktion.
1: RWE-Chef Markus Kreber fordert nach einer Serie von Sabotageangriffen auf das Stromnetz in mehreren Bundesländern einen besseren Schutz kritischer Infrastruktur. Wir müssen aus den Erfahrungen auch die Lehren ziehen und zwar schnell, so Kreber. Die Bedrohungslage der Gesellschaft und der lebensnotwendigen kritischen Infrastruktur durch hybride Angriffe könne nicht mehr mit Regeln und bürokratischen Prozessen aus Friedenszeiten bewältigt werden. Nach der Serie von Sabotageangriffen auf das Stromnetz hatte die Polizei einen verdächtigen 48-Jährigen festgenommen. Apple hat am Abend unserer Zeit wieder neue Produkte vorgestellt. Der Konzern steigt ins Geschäft mit aufklappbaren Smartphones ein. Es gibt ein neues aufklappbares iPhone Duo und noch so einige andere Neuheiten.
3: Das neue iPhone Duo ist ungefähr so groß wie ein Reisepass, auf und zugeklappt, und es hat Displays innen und außen. Mit knapp 2.300 Euro ist es das bisher teuerste iPhone-Modell. Auch das neue iPhone 18 Pro ist jetzt auf dem Markt. Es macht bessere Bilder, die nicht manipuliert werden können. In Zeiten von KI-Fakes besonders wichtig. Auch das iPhone 18 Pro ist deutlich teurer als das Vorgängermodell. Die iPhone 18 Standard-Version kommt erst im Frühjahr auf den Markt. Aus den USA, Tina Eck.
1: Zum Fußball. Der VfB Stuttgart ist erfolgreich in die Champions-League-Saison gestartet. Die Schwaben setzen sich gegen den norwegischen Verein Viking Stavanger mit 3:1 durch. Alle drei Treffer für Stuttgart erzielte Ermedin Demirovic.
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4: Es bleibt durchwachsen die nächsten Tage. Also der Donnerstag heute, der hat immer noch so ein bisschen Regen dabei. Viele dichte Wolken. Kann zwischendurch schon mal kurz auflockern. Das alles bei 17 bis 20.